0: Lage Richtung Eisleben ist zwischen Stiege und Hasselfelde in beiden Richtungen nach dem Unfall gesperrt. Und die B462 Schiltach Richtung Rottweil ist zwischen Schramberg und Sulgenwest-Haldenhof nach einem Unfall in beiden Richtungen gesperrt. That's it!
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0: Mit Sebastian Röpke, natürlich auch mit euch. Ihr seid Part of the Show, Leute. Wie geht's euch? Was macht ihr gerade? Seid ihr vielleicht am Ackern? Wir hatten es die Tage, dass Leute, die in der Tankstelle arbeiten, auch sehr häufig die junge Nacht hören. Ja, Nummer hier im Studio 0221 567 89 111. Seid ihr noch wach oder schon?

0: komm noch mal höher, bitte, los. Ah, sie kann's noch. Rihanna, Stay. Hier ist die junge Nacht der ARD, 2.13 Uhr. Ja, ich habe eben schon gesagt, ich habe so ein bisschen FOMO. Ja, falls ihr euch jetzt fragt, FOMO, was meint der junge Mann? Fear of missing out, also so ein bisschen das Gefühl, ich wäre gern dabei, weil ich es nicht bin. Aber hey, Peruka will, ich gönne euch das sehr, dass ihr da jetzt gerade sehr viel Spaß habt und euch reinmeldet. Sehr schön. Aber er muss ja auch nicht, oder?
1: Hier ist die Simone. Es geht auch ohne Peruka-Will, tatsächlich. Man soll es kaum glauben. Meine Kollegen und ich sind jetzt gerade weggefahren. Wir sind Event-Trucker von den Toten Hosen. Und die Toten Hosen gehen auch. Ich wünsche euch eine gute Nacht. Bis dann. Tschüss.
0: Tschüss. Ja, danke fürs Reinmelden, Simone. Sehr schön. Du fährst also den ganzen Stuff von den Toten Hosen durch die Welt. Auch sehr spannend. Leute, Entwarnung auf der A45 Aschaffenburg Richtung Gießen. Kein Falschfahrer mehr zwischen Florstadt und Wölfersheim. Ja, und wenn ihr euch denkt, Perukaville haben wir auch zu Hause. Ja, haben wir ja auch wirklich zu Hause. Ujel mit Jamaika Bam Bam gibt's jetzt hier in der Jungnacht der ARD. Das ist ein kleines Festival für euch für unterwegs.

0: 20 nach 2, ihr hört die junge Nacht der ARD. Und manchmal hört man hier so Sachen, ne? Und auf den ersten Drücker denkt man sich so, ah nee, ist voll was dran, ey. Macht voll Sinn und so, ne? Ja, und dann denkt man weiter drauf rum und checkt irgendwie gar nichts mehr, oder? Also, so manchmal denkt das Gehirn auch so, es klingt einfach so schön und so logisch, aber nee, irgendwie nicht. Ja, so ging es uns nämlich auch auf dem TikTok-Kanal von Sonia. Ja, die macht da so Straßeninterviews. Und da ging es mit einem Mädel um die Treue, zum Beispiel die Untreue auch, von Männern. Und naja, sagen wir es mal so, wir haben uns das angehört und haben halt auch erst gedacht, ah ja, macht voll Sinn. Und dann haben wir irgendwie gedacht, nee, irgendwie haben wir Fragen.
1: Ich glaube, Männer können nicht treu sein. Egal wie hässlich du bist, egal wie schön du bist auf der Welt, um dich fortzupflanzen. Es ist einfach so. Du kannst nicht treu sein als Mann. Es geht nicht. Das liegt in deinem Instinkt, das liegt in deiner Natur.
2: Hast du schon schlechte Erfahrungen gemacht?
1: Nee, Gott sei Dank nicht. Tatsächlich nicht, nee.
2: Warum denkst du dann so?
1: Weil es so ist.
2: Bist du Single?
1: Ich bin glücklich verheiratet.
2: Vertraust du deinem Mann?
1: Ja, 100%. Aber ich würde niemals, egal für welchen Mann, meine Hand ins Feuer legen.
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0: halb drei haben wir es. Die junge Nacht, wir schauen auf die Straßen. A3 Würzburg Richtung Frankfurt ist zwischen Hanau und Obertshausen wegen Bergungsarbeiten gerade gesperrt. Die A5 Frankfurt Richtung Karlsruhe zwischen Kreuz Heidelberg und Heidelberg-Schwetzingen kommt es zur Sichtbehinderung durch Rauch. Die A45 Gießen Richtung Aschaffenburg ist zwischen Wölfersheim und Florstadt nach einem Unfall gerade dicht. Die A71 Suhl Richtung Erfurt ist zwischen Arnstadt Nord und Kreuz Erfurt nach einem Unfall auch gerade dicht. Die A96 Lindau Richtung München ist in Höhe Kreuz Memmingen wegen einer Nachbaustelle bis 5.30 Uhr gesperrt. Die B242 Braunlage Richtung Eisleben ist zwischen Stiege und Hasselfelde in beiden Richtungen auch hier nach einem Unfall gesperrt. Und die B462 Schiltach Richtung Rottweil ist zwischen Schramberg und Sulgen-Westhaldenhof nach einem Unfall in beiden Richtungen gesperrt. That's it!
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0: Mit Sebastian Röpke, hello, hello, wenn ihr mal irgendwie denkt so, ach, ich hab so einen verrückten Traum, aber das wird doch eh nichts. Ja, ey Leute, Olivia Dean, ne, die hat jahrelang, Ewigkeiten, wirklich viel zu lange vor so 20, 30 Leuten vielleicht auf irgendwelchen Festivals gespielt, bis es dann irgendwann mal Ping gemacht hat oder Pling, ich weiß nicht mehr ganz genau, und dann ist sie immer Weltstar geworden. Also Olivia Dean, So Easy to Fall in Love, könnt ihr auch sein.

0: 2.37 Uhr, hier ist die Junge nach der ARD. Für Hollywood-Schauspielerin Anya Taylor-Joy, da läuft's.
1: Wer?
0: Ja, hier die blasse Blonde, die auch im Damengambit die Hauptrolle hatte. Sie wird, ja, im neuen Herr der Ringe mitspielen, ist die Stimme von Prinzessin Peach im neuen Super Mario-Film. Im Finale von Dune ist sie auch dabei und jetzt auch noch in der Serie bei Apple TV am Start, die heißt Lucky. Das ist die Musik aus Lucky. Annika aus dem Junge Nacht-Team. Du hast Lucky mit Anya Taylor-Joy schon geschaut. Ist eine klassische Action-Serie, oder?
2: Ja, jein, würde ich sagen. Also es geht zwar die ganze Zeit gefühlt nur um Verfolgungsjagden, also im Casino von Las Vegas, in Vorstädten von L.A. oder auch in der Wüste. Anya Taylor-Joy, die spielt nämlich eine Trickbetrügerin, heißt auch Lucky. Und bei der geht ein Millionen-Coup so richtig schief.
3: Hallo Schätzchen, lang nicht mehr gesehen. Wo ist mein Sohn? Weiß ich nicht. Wo ist mein Geld?
4: Ich habe das Geld nicht.
3: Das ist die falsche Antwort.
2: Ja, ist eine stressige Sache für Lucky. Figur hat aber eine super spannende Geschichte. Anya Taylor-Joy, die haut da krasse Stunts raus. Aber es ist halt trotzdem nicht so eine klassische Action-Serie. Und ich würde sagen, zum Glück.
0: Hä, warum?
2: Weil Frauen hier komplett im Mittelpunkt stehen. Also alles dreht sich um Anya Taylor-Joy. Es gibt aber auch eine böse Wichtin. Und die Hauptermittlerin bei der Polizei ist halt auch eine Frau. Und die weiblichen Charaktere, die sind nicht immer sympathisch oder lieblich oder irgendwie aufgehübscht, sondern sehr vielseitig, ohne zu viel zu verraten. Hm. Und genau deswegen hat halt auch keine andere als Reese Witherspoon gesagt, die Serie, die produziere ich.
0: Alles klar, scheint eine gute Idee gewesen zu sein. Klingt so, als hätte Lucky dir auf jeden Fall gefallen. Findet ihr ab jetzt bei Apple TV.

Summer Jam, Kilimanjaro. Junge Nachthörerin Kathleen hat geträumt, sie wäre in eine Schlangengrube reingefallen. Und sie sagt, das wäre sehr schrecklich, weil sie hat eine Schlangenphobie. Kathleen, ich würde mal sagen, solange es keine Spinnen waren, finde ich es doch okay. Schlangen, finde ich, ist okay. Spinnen wäre schlimmer gewesen. Ja gut, aber jetzt bist du wach. Willkommen in der Show.

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1: Um 3 Uhr mit Klaus Reginek. Bei der Fußball-WM hat England die Bronzemedaille geholt. Die Engländer gewannen das Spiel um Platz 3 mit 6:4 gegen Frankreich. Aus dem ARD-WM-Team Hendrik Lückhoff.
2: Es war ein extrem unterhaltsames Spiel. In der ersten Hälfte ging bei Frankreich fast nichts, bei England alles. So führten die Three Lions zur Pause schon mit 4:0. Im zweiten Durchgang zeigte Frankreich mit 4 neuen Spielern aber ein anderes Gesicht, schoss 3 Tore in 18 Minuten und der Ausgleich war möglich. Aber England traf zum 5. Mal. Frankreich schaffte nochmal den Anschluss, aber England setzte den Schlusspunkt mit dem 6:4. Für die Engländer ist Platz 3 das beste WM-Resultat nach dem Titel 1966. Frankreich hat es verpasst, dem scheidenden Trainer Didier Deschamps einen würdigen Abschied zu ermöglichen.
1: Bundeskanzler Merz will die Nachfolge des zurückgetretenen Unionsfraktionschefs Spahn zügig klären. Wie die deutsche Presseagentur meldet, noch bis Ende Juli. Das Vorschlagsrecht für den Fraktionsvorsitzenden der Union haben die Parteichefs von CDU und CSU, Merz und Söder. Damit ein neuer Vorsitzender noch vor der Sommerpause gewählt werden kann, müsste es eine Sondersitzung der Fraktion geben. Die nächste reguläre Sitzung ist erst am 8. September. In der ukrainischen Hauptstadt Kiew gibt es neue Luftangriffe. Die Luftwaffe hatte vor mehreren russischen Raketen gewarnt, die auf die Stadt anflögen. Wenig später gab es mehrere Explosionen, unter anderem im Stadtzentrum. Laut ukrainischen Angaben wurden mindestens 2 Wohnhäuser und ein Einkaufszentrum getroffen. Über mögliche Opfer der Angriffe ist bisher noch nichts bekannt. Der US-britische Influencer und bekennende Frauenfeind Andrew Tate und sein Bruder Tristan sind in den USA festgenommen worden. Das haben Behörden in den USA und in England bestätigt. Den Brüdern werden unter anderem Vergewaltigung und sexueller Missbrauch vorgeworfen. Der frühere Kickboxer Andrew Tate wurde unter anderem mit frauenfeindlichen Sprüchen und Ansichten in Online-Netzwerken bekannt. In der norditalienischen Stadt Mailand ist ein Konzert des puerto-ricanischen Sängers Bad Bunny abgebrochen worden. Grund war heftiger Hagel. Rund 80.000 Menschen mussten die Konzertarena innerhalb kurzer Zeit verlassen. Das berichten mehrere italienische Nachrichtenagenturen. Nach Angaben der Feuerwehr wurden mehrere Zuschauer von großen Hagelkörnern am Kopf getroffen und verletzt. Sie mussten vom Rettungsdienst versorgt werden. Das Wetter in Deutschland, nachts örtlich Schauer und Gewitter, vor allem an der Nordsee und in der Mitte Deutschlands, die Tiefstwerte 17 bis 10 Grad. Am Tag zeitweise Wolken, im Norden und Osten den ganzen Tag wechselhaft, im Süden anfangs Schauer und Gewitter später freundlicher, maximal 25 Grad, 3:03 Uhr.
3: Die junge Nacht, wir schauen auf die Straßen. Die A45 Gießen Richtung Aschaffenburg ist zwischen Wölfersheim und Florstadt nach einem Unfall gesperrt. Eine Umleitung ist mittlerweile eingerichtet über die U56. Die A96 Lindau Richtung München ist in Höhe Kreuz Memmingen wegen der Nachbaustelle noch bis 5.30 Uhr dicht. Die B242 Braunlage Richtung Eisleben ist zwischen Stiege und Hasselfelde in beiden Richtungen nach einem Unfall gesperrt. Und die B462 Schiltach Richtung Rottweil ist zwischen Schramberg und Sulgenwest-Haldenhof nach einem Unfall in beiden Richtungen gesperrt. That's it!
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3: Mit Sebastian Röpke, natürlich auch mit euch, wenn ihr mögt. Die Nummer hier im Studio 0221 567 89 111. Wie immer mit der Frage: Na, seid ihr noch wach oder seid ihr schon wach? Wir sind Kygo, One Republic. Desebo, hi. Oh.

Stormzy, 24 Hours, ganz frisch hier auf der Playlist der Jungen Nacht der ARD. Am Sonntag, hello, hello. Letzte Nacht hatte ich eine Mücke in meinem Schlafzimmer. Ich dachte, ich hätte sie beim Wild um mich schlagen irgendwie erwischt. Sie hat gewartet, bis ich eingeschlafen bin, um sich so richtig zu gönnen. Die hat so richtig Rache. Also nachdem ich sie angegriffen habe, war die, glaube ich, einfach auch pissed bei. Ich habe dann am nächsten Tag festgestellt, sie hat sich die schönsten Stellen rausgesucht. Einmal Kniekehle, super stark. Und einmal Handgelenk, genau da, wo meine Uhr immer ist. Und es juckt beides sehr, sehr doll. Ich weiß, was da hilft so, aber ja, danke für nichts.

0: gleich 20 nach 3, ihr hört die junge Nacht der ARD. Wir haben für euch wieder TV geschaut, in diesem Fall die WDR-Service-Sendung ausgerechnet. Und eigentlich ging es da um Bier, aber man muss jetzt sagen, der Teil der Sendung, den wir uns da angehört haben, irgendwie klang es nicht so, als ob es um Bier ging.
1: Hi. Daniel, tja, komme ich zur richtigen Zeit hier, war kein Dreck mit anpacken. Was machst du gerade?
2: Ich bin gerade am Schroten.
1: Ja.
2: Kannst du mal reingreifen?
1: Mhm. Ah ja, oh doch, das ist deutlich. Ja.
2: Dann hast du so ein bisschen mehr so eine leichte Süße und wenn du hier mal am Sack riechst, dann ist das ganz intensiv.
1: Oh ja, ja.
2: So richtig die Zart-Bitter-Schokolade.
1: Aber der ist deutlich intensiver.

0: halb vier genau, hier ist die junge Nacht, wir schauen auf die Straßen. Die A45 Gießen Richtung Aschaffenburg ist zwischen Wölfersheim und Florstadt nach einem Unfall gesperrt. Die Umleitung ist eingerichtet und führt über die U56. Die A96 Lindau Richtung München ist in Höhe Kreuz-Memmingen wegen der Nachbaustelle noch bis 5.30 Uhr dicht. Die B242 Braunlage Richtung Eisleben ist zwischen Stiege und Hasselfelde in beiden Richtungen nach einem Unfall gerade gesperrt. Und die B462 Schiltach Richtung Rottweil ist zwischen Schramberg und Sulgenwest Haldenhof nach einem Unfall in beiden Richtung gesperrt. That's it.
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0: Mit Sebastian Röpke, natürlich mit euch. Nummer hier ins Studio 0221 567 89 111. Da hat sich die Denise gemeldet und schreibt: Hallöchen, Denise, wieder hier. Ich bin natürlich noch wach, weil Nachtschicht. Ja, Denise arbeitet in der Tankstelle. Habe ich auch mal gemacht. Wir haben festgestellt die letzten Tage, ja, ist auf jeden Fall auch ein Vibe, da nachts an der Tanke zu hängen. Sie schreibt: Ich bin aber total im Eimer. Irgendwie zieht sich heute alles wie Kaugummi. Und dann kommen da auch noch so Kunden, die weder Hallo noch Tschüss kennen. Ja, ich habe das immer ausgeblendet, wo ich gedacht habe, so, ich käme im Leben nicht auf die Idee, irgendwo reinzugehen, ohne Hallo zu sagen. Ich bin aber auch People-Pleaser, ich bin mal viel zu nett. Also vielleicht gibt es irgendwas Cooles dazwischen. Zwischen ich sag gar nicht Hallo und ich bin viel zu bemüht, nett zu sein. Ja, sie hat geschrieben, darauf gönne ich mir erstmal etwas Schoki, sonst drehe ich hier noch durch. Sehr gute Idee, Schokolade hilft immer. Wissen wir doch auch von Harry Potter. Ja, aber es wird gleich schnell rumgehen, glaub mir wirklich. Also es wird gleich so schnell Feierabend sein, glaubst du nicht. Tiffany Harris mit Vertigo.

0: 3.38 Uhr haben wir es gleich schon. Hier ist die junge Nacht der ARD. Ey, ich hatte viele Jahre so eine kleine Holzdose, vielleicht hattet ihr sie auch, mit den Milchzähnen drin. Und ich habe auch meine Weisheitszähne im Mund. Die habe ich jetzt nicht in der Schublade, aber ich kenne sehr viele, die die auch in der Schublade haben. Ich hatte mal eine Goldfüllung und haben die irgendwie neu gemacht und da Keramik reingekloppt. Und dieses Gold, was da in meinem Zahn war, habe ich auch noch, das sind so Bröckelchen gewesen, habe ich in so einem Plastiktütchen. Meine romantische Vorstellung, wenn ich irgendwann mal heirate, wird das in diesen Ring verarbeitet. Und alle so, war voll lange in deinem Mund. Ich so, ja, aber näher kann man mir ja nicht. Ich finde es romantisch. Naja, egal. Also die meisten Weisheitszähne sind jetzt schon in der Tonne gelandet, aber viele ärgern sich, weil vielleicht hätte man die auch einfach Sängerin Kesha schicken können.
1: Can I have your teeth, please? Can I actually have them? It's not a drill and it's not a joke.
0: Yeah, it's not a joke. Die Sängerin Kesha, die sammelt einfach Zähne. Weisheitszähne vor allen Dingen. Milchzähne nimmt sie aber auch. Alles, was die Fans so im Mund hatten und ihr dann ganz gerne rüberschicken. Sie hat schon über 1000 zugeschickt bekommen. Wie fühlt man sich da, Kesha? Creepy?
1: I'm like the tooth fairy.
0: Sie fühlt sich wie die Zahnfee. Okay. We listen and we judge oder don't judge? Ich weiß nicht mehr. Ist auf jeden Fall ein stranges Hobby. Zähne sammeln, hat Kesha in einem Podcast verraten. Und warum das Ganze? Sie findet nämlich den Gedanken voll schrecklich, dass manche Menschen Zähne von sich oder ihren Liebsten einfach wegwerfen.
1: You flush them down the toilet? Like, where are they going?
0: Ja, also im Klo runterspülen findet sie ganz schlimm. Darum hat sie bei X gepostet, schickt mir eure Zähne. Ja, jetzt hat sie da die Überbleibsel ihrer Fans. Und was macht sie damit?
1: I make jewelry. I've made a crown, like a headdress. I made a belt.
0: Sie macht einfach Schmuck, Ohrringe, ein Gürtel, sogar eine Krone war mit dabei. Hat sie auch schon in einem von ihren Musikvideos getragen. Kesha, was ist denn mit dir? Was ist denn da los, Leute? Richtiger Fiebertraum. Ah, apropos, Alex Warren jetzt mit Fever Dream. Hier ist die junge Nacht der ARD am Sonntag. Hi!

0: 3.47 Uhr, ihr hört die junge Nacht der ARD am Sonntag. Leute, wie geht es euch? Nochmal hier im Studio 0221 567 89 111. Svenny aus Essen ist mit dabei, der ist irgendwie im Garten unterwegs. Ich finde es draußen ganz schön frisch mittlerweile. Aber ist auch mal ganz geil jetzt nach der Hitze, mal so ein paar Tage, wo man, ja, weiß ich nicht, sich nicht immer denkt so, oh, abends erstmal Stoßlüften, yes. Leute, wie seid ihr, wie offen seid ihr immer zu euren Arbeitskollegen? Seid ihr da manchmal auch frech? Seid ihr da vielleicht auch manchmal so ein bisschen zu frech? Manchmal vergreift man sich ja schon im Ton, ne? Das kann ja mal passieren. Dabei haben wir doch bei ProSieben gelernt, wie man sich richtig beleidigt.
1: Unter die Gürtellinie geht es laut ihm nämlich nie.
2: Wir versuchen halt so Sachen wie Familie und so Sachen rauszulassen, weil das greift die meisten an. Wir gehen vielleicht nicht auf dick und dünn. Wir sagen höchstens mal, so, du bist hässlich oder so, weil ich glaube, da fühlt sich niemand so extrem angegriffen.
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1: Um 4 Uhr mit Klaus Reginek. Nach dem Sturz eines Bahnmitarbeiters aus einem fahrenden Zug in Baden-Württemberg ist der mutmaßliche Verantwortliche auf freiem Fuß. Das Amtsgericht Karlsruhe hat keinen Haftbefehl gegen ihn ausgestellt. Die Lokführergewerkschaft GDL fordert nun schärfere Gesetze. Aus der Nachrichtenredaktion dazu Andreas Herrler.
2: Die Eskalation in Zügen habe eine gewaltige Dimension erreicht, sagte GDL-Chef Reis dem WDR. Es müsse jetzt dafür gesorgt werden, dass ein Angriff rechtliche Konsequenzen habe, die abschreckten. Ein 36-Jähriger soll bei einer Fahrkartenkontrolle am Freitagabend einen Sicherheitsmitarbeiter der Bahn mit Schlägen und Tritten angegriffen haben. Dabei wurde eine Tür beschädigt. Durch den entstandenen Spalt fiel der 26-Jährige aus dem Zug. Damit habe der Tatverdächtige nicht rechnen können. Deshalb wurde der Haftbefehl abgelehnt, so der Staatsanwalt. Der Bahnmitarbeiter wurde lebensgefährlich verletzt.
1: Firmen in der EU dürfen ab heute unverkaufte Kleidung oder Schuhe nicht mehr ohne weiteres wegwerfen. Die Unternehmen müssen die Ware stattdessen nochmal anbieten oder spenden. Mit der neuen Vorschrift will die EU unter anderem die Umwelt schützen. Details dazu aus Brüssel von Sarah Lopez.
3: Die neuen Regeln gelten erstmal für große Unternehmen, die mindestens 250 Mitarbeiter oder einen Jahresumsatz von mehr als 50 Millionen Euro haben. 2030 sollen dann mittlere Unternehmen folgen, kleinere sind davon ausgenommen. Nach Angaben der EU-Kommission werden in Europa jedes Jahr 4-9% der Kleidungsstücke vernichtet, bevor sie überhaupt getragen wurden. Dieser Müll sorgt demnach für Millionen Tonnen an CO2.
1: Die Kulturorganisation der Vereinten Nationen UNESCO berät ab heute, was noch ins Weltkulturerbe aufgenommen wird. Das Welterbe-Komitee tagt 10 Tage lang in der südkoreanischen Küstenstadt Busan. Deutschland bewirbt sich mit der Waldsiedlung Zehlendorf im Südwesten von Berlin. Die dortigen Wohnhäuser wurden vor rund 100 Jahren im Bauhausstil errichtet. Bei der Fußballweltmeisterschaft hat sich England Platz 3 gesichert. Das Team siegte gegen Vizeweltmeister Frankreich mit 6-4. Bereits zur Halbzeit hatten die Engländer 4-0 geführt. Für die englische Mannschaft unter dem deutschen Trainer Thomas Tuchel ist der dritte Platz das beste WM-Ergebnis seit 60 Jahren. Das Wetter in Deutschland: nachts örtlich Schauer und Gewitter, vor allem an der Nordsee und in der Mitte Deutschlands. Die Tiefstwerte 17 bis 10 Grad, am Tag zeitweise Wolken, im Norden und Osten den ganzen Tag wechselhaft mit Regen, im Süden anfangs Schauer und Gewitter, später freundlicher, maximal 25 Grad. 4:03 Uhr.
4: Die junge Nacht, wir schauen auf die Straßen. A45 Gießen Richtung Aschaffenburg ist zwischen Wölfersheim und Florstadt nach einem Unfall gesperrt. Eine Umleitung ist eingerichtet, die führt über die U56. Dann haben wir die A96 Lindau Richtung München, ist in Höhe Kreuz Memmingen wegen einer Nachbaustelle noch bis 5.30 Uhr gesperrt. Und die B242 Braunlage Richtung Eisleben ist zwischen Stiege und Hasselfelde in beiden Richtungen nach einem Unfall gerade gesperrt. That's it!
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4: Mit Sebastian Röpke, natürlich auch mit euch, Leute. Wie geht's euch? Was macht ihr gerade? Seid ihr noch wach? Seid ihr schon wach? Gerne mal reinmelden hier ins Studio. 0221 56789 111. Miles Smith jetzt.

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4.13 Uhr, hier ist die Junge Nacht der ARD und Junge Nachthörerin Denise hat sich reingemeldet über die 0221 567 89111. Wir haben nämlich drüber gequatscht, was sie nach der Nachtschicht so macht. Sie meinte, ich zocke dann meist noch ein paar Runden Overwatch oder so ein bisschen Angeln in VR-Chat. Ja, sie hat eine VR-Brille und sogar Full-Body-Tracking. Ich habe ihr geantwortet, ich habe auch eine VR-Brille und festgestellt, ich kann nur Spiele spielen, wo man sich nicht bewegt und wo man nur sitzt, weil, ja, ich müsste dafür Reisetabletten nehmen. Ich habe es ausprobiert. Ich habe Batman gespielt auf der VR-Brille und mir ist kotzübel geworden. Ich habe wirklich mehrfach probiert. Bestimmt 5-6 Mal, weil ich unbedingt wollte, dass... Aber es hat, nein, es hat nicht funktioniert. So, Leute, ich habe neue Musik für euch. Eine Zusammenarbeit, die es vorher so noch nie gegeben hat. Medusa und Khalid. Ja, Medusa ist ein Elektromusiktrio aus Italien und Khalid ist ein sehr bekannter Sänger aus den USA. Ja, und textlich verarbeitet der Track die Sehnsucht nach dem Freitagabend und das Gefühl des Aufbruchs ins Wochenende. Deswegen heißt der Song auch Weekend. Ganz frisch hier auf der Playlist der Jungnacht der ARD.

0: 420. Hier ist die junge Nacht der ARD. Jetzt mit Musik von Tyler featuring Sarah Larsson. She did it again. Und wir haben Tyler im Interview gefragt, hey, wie war die Zusammenarbeit? Erzähl mal.
1: I really enjoyed it. Because we both loved it.
2: Das habe ich sehr genossen. Wir lieben beide den Musikstil. Wir wollten schon lange mal was zusammen machen und der Song ist so mühelos entstanden. Das war für uns beide sinnvoll.
1: I just made the most sense for the both of us.
0: Ja, wenn es für euch beide Sinn ergeben hat, dann spielen wir den doch. Tyler jetzt featuring Sarah Larsson. She did it again hier in der jungen Nacht.
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0: Halb fünf, genau. Hier ist die junge Nacht. Wir schauen auf die Straßen. Die A602 Trier Richtung Longrich ist zwischen Trier Verteilerkreis und Erang nach einem Unfall gerade gesperrt. Und die A45 Gießen Richtung Aschaffenburg ist zwischen Wölfersheim und Florstadt nach einem Unfall gesperrt. Die Umleitung ist aber eingerichtet und führt über die U56. That's it.
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0: Mit Sebastian Röpke, hello, hello, hello. Na, wie geht es euch? Was macht ihr gerade? Seid ihr noch wach? Seid ihr schon wach? Gerne mal reinmelden. Nummer hier in Studio 0221 567 89 111. Und für alle, die ein bisschen verknallt sind, jetzt Coldplay. Feels like I'm falling in love. Der Sebo ist hier. Hi.

0: Juju ist zurück und dann direkt ein Feature mit Ruff Camara. Das ist auch krass. Komm näher. Und vielleicht habt ihr euch da gedacht, irgendwas kommt mir doch bekannt vor. Ja, der Track basiert auf einem deutschen Hip-Hop-Klassiker mit dir von Freundeskreis und Jordan Alani aus dem Jahr 99. Juju und Ruff Camara, die haben sich einfach hier offiziell die Samplerechte von Max Herre gesichert. Was war das auch wieder für eine WhatsApp? So, hey Max, folgendes. Wir hätten da was vor. Und Max Herre hat sich gedacht, ach du Scheiße, der Song ist schon so alt, dass es davon Remake geben darf, kann, soll. Ich find's gut. Es ist sehr gut gelungen und ich bin auch happy, dass Juju wieder zurück ist und Musik macht. Leute, wie geht's euch? Was macht ihr gerade? Seid ihr noch oder seid ihr schon wach? Nochmal hier im Studio. 0221 567 89111.
1: Hallo, wir melden uns auf dem Weg nach Italien. Wir sind wie noch nie in unserem Leben um 4 Uhr losgekommen. Genau, wir grüßen unsere Familie und freuen uns auf einen wunderbaren Weg. Eine wunderbare Straße und es ist am besten, so früh loszufahren. 4 Uhr losgefahren. Dominik, Sarah Maria, Paulinus und Lina Marie. Lady.

0: Dad. 4.48 Uhr haben wir es gleich gehört. Die junge Nacht der ARD. Nummer in Studio 0221 567 89 111. Der Alex hat geschrieben: Moin Sebo, ich bin noch wach. Ich war beim Perukaville und jetzt geht's für mich in den Kuhstall. Gruß Alex. Also Alex tauscht Boom Boom gegen Mu Mu. Ja, und auch der Colin ist noch wach.
1: Guten Morgen, liebes junge Nachtteam. Ich bin's, der Colin. Ich bin gerade auf dem Weg von der Hochzeit meiner Tante, die letzten Gäste zwischen Bochum und Hagen nach Hause zu fahren. Also ich schätze mal, dass ich so gegen 6 Uhr im Bett sein darf und freue mich, eins live währenddessen zu hören.
0: Ja, er shuttelt da die ganze Nacht die Gäste durch die Gegend. Wie cool.
1: Ja, korrekt. Seit, lass mich lügen, 22 Uhr bin ich immer mal wieder am Hin- und Herfahren zwischen Bochum und Hagen und ja, einziger Vorteil daran ist, ich kann den Sonnenaufgang gleich beobachten.
0: Ich dachte, nur ich würde alles romantisieren. Nee, dass ihr da auch so tickt, finde ich sehr, sehr gut. Ja, es war ein bisschen blöd, aber dafür kann ich gleich den Sonnenuntergang fotografieren. Ja, sehr schön, Colin. Das ist eine richtige Einstellung. Hier ist die junge Nacht der ARD am Sonntag. Schön, dass ihr dabei seid. Hi.

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1: Um 5 Uhr mit Klaus Reginek. Politiker aller Parteien haben den Rücktritt von Unionsfraktionschef Spahn begrüßt. Dieser hatte damit auf anhaltende Kritik reagiert. Spahn und sein Ehemann haben ein Kind mit Hilfe einer Leihmutter aus den USA. Das ist zwar legal, in Deutschland ist Leihmutterschaft aber verboten. Reaktionen zum Rücktritt Spahns zusammengefasst von Uwe Berndt.
2: Nordrhein-Westfalens Ministerpräsident Hendrik Wüst sagte, er bedauere den Schritt von Jens Spahn sehr.

0: Er könne ihn gut nachvollziehen. In dieser Entscheidung liege auch eine große Tragik. Der linken Fraktionsvorsitzende Sören Pellmann kommentierte, wer politische Verantwortung trage, der müsse sich an den Maßstäben messen lassen, die er selbst von anderen einfordert. Daran sei Spahn gescheitert. Die AfD-Vorsitzende Alice Weidel äußert sich ähnlich. Der Rückzug sei überfällig gewesen, schreibt sie auf der Plattform X. Spahns Glaubwürdigkeit sei zerstört.
1: Nach dem Angriff auf einen Bahnmitarbeiter in Baden-Württemberg fordert die Gewerkschaft Deutscher Lokomotivführer, kurz GDL, strengere Gesetze. Viele Mitarbeiter der Bahn hätten inzwischen Angst bei der Arbeit, sagte der GDL-Bundesvorsitzende Reiß dem WDR. Ein Angriff müsse rechtliche Konsequenzen haben, die davor abschreckten, weitere Bahnmitarbeiter zu attackieren. Bei dem Angriff war der 26-jährige Bahnmitarbeiter erst gegen eine Tür gestoßen worden und dann aus dem fahrenden Zug gefallen. Er wurde dabei schwer verletzt. Die Staatsanwaltschaft lehnte einen Haftbefehl gegen den mutmaßlichen Täter ab. Große Unternehmen in der EU dürfen nicht verkaufte Kleidung und Schuhe ab sofort nicht mehr wegwerfen. Eine entsprechende EU-Vorschrift gilt ab heute. Sie soll dafür sorgen, dass die Firmen stattdessen versuchen, die Ware doch noch zu verkaufen oder diese spenden. Bisher ist es teils günstiger, die Produkte wegzuschmeißen, als sie zu lagern, aufzubereiten oder nochmal zum Verkauf anzubieten. Bei der Fußball-WM hat England die Bronzemedaille geholt. Die Engländer gewannen das Spiel um Platz 3 mit 6:4 gegen Frankreich. Aus dem ARD-WM-Team Hendrik Lückhoff.
2: Es war ein extrem unterhaltsames Spiel. In der ersten Hälfte ging bei Frankreich fast nichts, bei England alles. So führten die Three Lions zur Pause schon mit 4:0. Im zweiten Durchgang zeigte Frankreich mit 4 neuen Spielern aber ein anderes Gesicht, schoss 3 Tore in 18 Minuten und der Ausgleich war möglich. Aber England traf zum 5. Mal. Frankreich schaffte nochmal den Anschluss, aber England setzte den Schlusspunkt mit dem 6:4. Für die Engländer ist Platz 3 das beste WM-Resultat nach dem Titel 1966.
1: Das waren die Nachrichten mit Klaus Regineck. Das Wetter in Deutschland, heute zeitweise Wolken, im Norden und Osten den ganzen Tag wechselhaft mit Regen, im Süden anfangs Schauer, später freundlicher, bis zu 25 Grad. 5:03 Uhr.
3: Die junge Nacht, wir schauen auf die Straßen. Die A602 Trier Richtung Longrich ist zwischen Trier Verteilerkreis und Erang nach einem Unfall gerade gesperrt. Und die A45 Gießen Richtung Aschaffenburg ist zwischen Wölfersheim und Florstadt nach einem Unfall gesperrt. Eine Umleitung ist aber eingerichtet und die geht über die U56. That's it!
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3: Mit Sebastian Röpke natürlich auch mit euch. 0221 567 89 111. Denise hatte sich vorhin vor Stunden mal gemeldet und meinte, oh, heute zieht sich's irgendwie wie Kaugummi und so. Denise, es ist schon 5 und du hast um 6.30 Uhr Feierabend, also anderthalb Stunden noch. Hey, das ging doch jetzt schneller, als du dachtest, oder? Sehr, sehr gut, Leute. Wie geht's euch? Gerne reinmelden. Nummer hier ins Studio. 0221 567 89 111. Die ersten sagen schon gute Nacht, sind auch schon ein paar jetzt gerade erst aufgestanden. Gerne reinmelden.

Simon aus Halle-Saale schreibt, ich hocke gerade zu Hause, spiele einfach nur Euro Truck Simulator 2 und höre euch über das Ingame-Radio. Sehr cool.

20 nach 5, ihr hört die junge Nacht der ARD. Nummer hier ins Studio ist die 0221 567 89 111. Wir haben heute die Frage, seid ihr noch wach oder schon? Ha?

0: Halb sechs, hier ist die junge Nacht. Wir schauen mal schnell auf die Straßen. Zwei Meldungen. Die A602 Trier Richtung Longreich ist zwischen Trier Verteilerkreis und Erang nach einem Unfall gerade gesperrt. Und die A45 Gießen Richtung Aschaffenburg ist zwischen Wölfersheim und Florstadt nach einem Unfall gesperrt. Eine Umleitung ist aber eingerichtet über die U56. That's it!
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0: Mit Sebastian Röpke natürlich mit euch. Junge Nachthörer Alex hat einfach das Perukaville besucht. Und jetzt ist er aber im Kuhstall bei den Mädels, wie er geschrieben hat, und chillt mit denen erstmal. Ja, vielleicht machst du einfach beides. Perukaville trifft Kuhstall. Jetzt mit Bibi Rexha und Faithless.

0: 5:36 Uhr, ihr hört die junge Nacht der ARD am Sonntag. Hallo ho, willkommen im Wochenende. Also ist ja offiziell noch Wochenende. Leute, die neue Staffel Generation Gag ist draußen. Ja, wir stellen euch da immer so eine Rutsche Rising Stars der Comedy-Szene vor. Einer von ihnen, Jerry Wiesen. Ja, Jerry kommt aus Köln, ist 28 Jahre alt und macht seit über einem halben Jahr erst Comedy und sein Humor in drei Worte. Ja, ich würde sagen auf die Fresse, aber irgendwie auf nonchalant, würde ich sagen. Ja, viele von euch feiern es, manche sind skeptisch.
1: Mega lustig.
2: Ja, super witzig. Habe ich abgefeiert.
3: War sehr, sehr lustig. Also hat auf jeden Fall sehr gut Gas gegeben, ja.
4: Fand Jerry auch sehr lustig. War sehr unerwartet, aber da kam ich auch nicht mehr aus dem Lachen raus.
0: Ja, Jerry macht deshalb kurzen Comedy und hat vorher schon so ein bisschen was anderes gemacht. Zum Beispiel in der Videothek gearbeitet. Da ist er jetzt nicht so schlimm, wenn man da sagt, was man da so denkt. Anders in diesem Job hier.
5: Ich war mal Erzieher in einer Kindertagesstätte. Lass mich erzählen. Und ich habe auch mal auf dem Bau geackert. Und die zwei Jobs haben ja eine Parallele. Erzieher, Bauarbeiter, man denkt, man kann chillig den ganzen Tag Bierchen saufen, Kippen rauchen, ab und zu mal mit der Schippe im Sand oder irgendwas basteln, Alter. Und du musst auch nicht so wirklich mit einem reden, weil spricht eh kaum einer Deutsch. Kommt so einer zu mir und sagt so, shit, you know why? Aber die ist wie kaki. Ist und nicht, hat der kleine Junge sich gerade in die Windel gekackt? Oder fragt der polnische Stahlbauer dich, ob er sich dein Werkzeug ausleihen kann? In beiden Fällen rauchst du ganz entspannt die Zigarette weiter und tust so, als hättest du nichts gehört, Alter. Ja. Ich mach natürlich nur Spaß. Polnischer Stahlbauer fragt ja nicht, bevor sich der Werkzeug schärft. Dankeschön, das war's von mir. Spaß gemacht, dankeschön.
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0: Next Monday, No More Regrets, ganz frisch auf der Playlist der Jungen Nacht der ARD. 5.48 Uhr gleich. Leute, habt ihr schon ein Urlaubsbuch organisiert? Die Psychiaterin ist seit dieser Woche draußen. Neues Buch von Freda McFadden. Bücher Frau Geser, du sagst, ja, das Buch ist abgrundig und böse und das Buch ist aber trotzdem was für den Sommer, für den Badesee, für den Strand und auch fürs Freibad.
1: Ja, weil ich finde ja, man muss im Sommer nicht nur so lieblich schöne Wetter, gute Laune Bücher lesen. Wer Freda McFadden kennt, vielleicht durch ihre The Housemaid-Reihe, weiß, die schreibt so richtig düstere Psychogeschichten mit vielen Wendungen und auch so shocking Moments. Und ich finde das ja ganz gut, ne?
0: Ich jetzt nicht so. Kann sein, dass ich dann beim Lesen im Freibad kurz zusammenzucke, das Buch mir vor Schock ins Wasser fällt.
1: Ja, schon. Wir lernen aber jetzt erstmal Trisha und Ethan kennen. Das ist ein junges Pärchen, frisch verheiratet und die zwei sind gerade auf Haussuche. Und über ihre Maklerin erfahren sie von so einem abgelegenen Anwesen. Und das Anwesen, das hat mal dieser besagten Psychiaterin aus dem Titel gehört. Die wird allerdings schon seit einigen Jahren vermisst und deshalb steht das jetzt zum Verkauf.
0: Ah, das klingt alles richtig gut, das Setting. Ich ahne Böses. Also, ihr Geist spukt durch die Flure oder was ist jetzt genau los?
1: Das nicht, aber es wird tatsächlich direkt etwas unheimlich. Die zwei kommen da an, draußen absolutes Schneechaos. Die Maklerin ist nicht da und weil sie direkt wissen, hier sitzen wir jetzt erstmal fest, gehen sie dann doch rein und stellen fest, das Haus ist noch komplett eingerichtet und da hängt auch noch so ein riesiges Porträt der Psychiaterin so schön präsent über dem Kamin, so von wegen, hier wache ich.
0: Oh Gott, es ist Material für einen Horrorfilm. Die Psychiaterin von Freda McFadden findet ihr ab sofort in jedem Buchladen. Es ist gruselig, aber es ist auch was für den Sommer, sagt Gesa.

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1: 6 Uhr, ich bin Jan Bungartz. Los geht's mit der Fußball-WM. Da hat England das Spiel um Platz 3 gewonnen.
2: Der Schuss und das Tor! Ecke kommt rein und er ist drin. Ich passe es nicht. Dieses völlig verrückte kleine Finale dreht jetzt komplett frei.
1: 6:4 stand es am Ende gegen Frankreich. Der dritte Platz ist das beste WM-Ergebnis für England seit 60 Jahren. Mehr zum Spiel von Philipp Hofmeister.
3: 10 Tore, eins schöner als das andere. Alle Topstars haben wieder mal geliefert. Das war echt große Fußballunterhaltung in diesem kleinen Finale, über das selbst Thomas Tuchel ja vorher gesagt hat. Das ist ein Spiel, das eigentlich keiner braucht, weil die Halbfinalverlierer ja einfach nur schnell nach Hause wollen. Aber das Schöne daran ist, in diesem Spiel hat dann eben auch niemand was zu verlieren, aber ganz viel zu gewinnen.
1: Das Finale der Fußball-WM ist dann heute Abend zwischen Europameister Spanien und Titelverteidiger Argentinien. Der frauenverachtende Influencer Andrew Tate ist in den USA festgenommen worden, zusammen mit seinem Bruder Tristan. Gegen sie wird unter anderem in Großbritannien ermittelt. Die Staatsanwaltschaft wirft den Brüdern unter anderem Vergewaltigung

0: Vergewaltigung und Menschenhandel zur sexuellen Ausbeutung von Frauen vor. Andrew Tate ist auf den meisten großen Online-Plattformen inzwischen gesperrt. Sein Ex-Account ist aber noch aktiv. Große Firmen in der EU dürfen ab heute unverkaufte Klamotten und Schuhe nicht mehr wegwerfen. Sie sollen stattdessen billiger verkauft oder gespendet werden. Die SPD-Europaabgeordnete Burkhardt hofft, dass es so für die Unternehmen unattraktiver wird, überzuproduzieren.
1: Bisher ist es nämlich möglich, ganz viele Kleidung auf den Markt zu bringen und wenn sie nicht verkauft werden, einfach zu zerstören, auf Kosten der Allgemeinheit. Und diese Praxis, die unterbinden wir mit dem Verbot.
0: Von europäischen Textilunternehmen kommt die Kritik, dass sie durch die neuen EU-Regeln Nachteile gegenüber der Konkurrenz aus Asien haben. Im Sauerland steht heute eine große Sprengung an. Eine Talbrücke der A45 soll weg. Die Autobahn ist dafür schon gesperrt. Sie soll von 4 auf 6 Fahrspuren erweitert werden. Heute Morgen wird erstmal der Brückenteil Richtung Dortmund gesprengt. Der Neubau soll ungefähr 4 Jahre dauern.
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0: Bringt heute eine Mischung aus Sonne und Wolken. Ein paar Schauer und Gewitter sind möglich, besonders in Westfalen. Dazu in Brilon maximal 18 Grad, in Minden und Wermelskirchen 20, in Xanten und Zülpich bis 22 Grad. Die neue Woche macht erstmal ähnlich weiter.
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0: Die A45 Gießen-Hagen ist zwischen Freudenberg und Kreuzolpe Süd in beiden Richtungen gesperrt. Ihr habt's gehört, da wird die Talbrücke gesprengt. Das Ganze soll bis 13 Uhr dauern.
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3: Es hat sich irgendwie falsch angefühlt, aber auch geil. Nach so langer Zeit mal wieder. Irgendwie ganz ungewohntes Gefühl, heute Morgen mal wieder mit Jacke rumzulaufen und langer Hose. Ich weiß nicht, wann ich das letzte Mal anhatte. Ich dachte, ich sehe dich richtig heute Morgen, als ich auf die Wetter-App geguckt habe. 13 Grad in Köln, was ist das? Wenn ihr eben aus dem Club gekommen seid vom Feiern, dann war der wahrscheinlich erstmal genauso geschockt wie ich. Tut aber ehrlich gesagt auch ganz gut, oder? Nach so viel Hitze einmal durchatmen. Und das machen wir jetzt auch hier in der Show mit Sienna Spyro und Die on this Hill. Erstmal den Jackenschock verdauen und ganz auf entspannt reinstarten in die Show. Ich wünsche euch einen schönen Sonntagmorgen, Leute.

0: 6.10 Uhr, hier ist eins live am Sonntagmorgen. Und Leute, wer von euch hat sich auch gestern gedacht, ach komm, Spiel um Platz 3, da geht's eh um nix, brauch ich nicht gucken, juckt nicht. Ich hab's gedacht und ich hab's bereut.
1: Bellingham tanzt sich durch, Bellingham schießt den Ball rein. 6-4, was für ein Geniestreich von Jude Bellingham. Und was für ein ultimativer Akt am Ende dieses völlig wahnsinnigen Fußballspiels. 6-4.
0: Ja, einfach crazy. 6-4 für England gegen Frankreich im WM-Spiel um Platz 3. Das muss wirklich ein geiles Spiel gewesen sein. Ich bin ein bisschen sad, dass ich es nicht gesehen habe. Aber ich bin ja nicht der Einzige, der vorher überhaupt keinen Bock drauf hatte. Viele von euch hatten, glaube ich, keinen Bock. Selbst die Spieler hatten nicht mal Bock, sich dieses Spiel reinzuziehen. Englands Trainer Thomas Tuchel meinte nämlich vorm Spiel noch:
2: Nobody of these players, nobody of French players wants to play for this match.
0: Ja, keiner will das Spiel um Platz 3 spielen, meinte er. Alle hätten halt lieber das Finale gespielt, was natürlich auch verständlich ist. Aber so nach diesem Spiel können eigentlich jetzt alle glücklich sein. Ne? England kann sich freuen. Mit Platz 3 haben sie gestern das beste WM-Ergebnis seit 60 Jahren geschafft.
3: Wir sind einfach müde und echt geschlaucht nach den letzten Wochen. Großes Kompliment und Respekt an mein Team. Das war trotz der Strapazen-Mentalität pur.
0: Sagt Thomas Tuchel, Trainer von England. Und Frankreich kann sich zumindest für Kylian Mbappé freuen. Der hat nämlich gestern Abend am WM-Torrekord weitergeschraubt. 2 Tore hat er gemacht, hat jetzt 10 Treffer in der aktuellen WM und den All-Time-WM-Torrekord. Den hält er jetzt auch gerade. Aber wenn Messi heute Abend im Finale trifft, dann ist da wieder Gleichstand und Mbappé geht davon auch raus.
4: Leo trifft immer, er wird sicher treffen.
0: Ja, trotzdem krasse Leistung und spätestens bei der nächsten WM wird Mbappé sowieso den Rekord holen. Also, Spiel um Platz 3 war geil. Ich werde mir auf jeden Fall die Zusammenfassung reinziehen. Heute Abend dann um 21 Uhr das Finale Argentinien gegen Spanien. Das gucke ich aber safe. Baby.

0: Lovepool. Schönen Sonntagmorgen euch.
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0: Was war da los bei euch diese Woche, Leute? Ich habe das eben erstmal gecheckt, ob das irgendwie ein Fehler ist oder so. Aber ihr habt diese Woche tatsächlich gleich 2 neue Töne in die Top 3 gewählt. Und was ich noch krasser finde, es ist eine Top 3 ohne Oma. Wir gehen rein.
1: Platz 3.
0: Das ist direkt ein neuer Ton. Es geht um die Fußball-WM. Die läuft ja mittlerweile schon sehr, sehr lange. Und vielleicht erinnert ihr euch ganz am Anfang, ne? Da war ja auch mal Deutschland mit dabei. Und da gab es auch so einen KI-Song zu Nick Woltemade. Jetzt wird gefickt, Nick, Nick, Nick Woltemade. Dazu passt sehr gut, was Nick Woltemade zum Fußball in England erzählt hat, wo er ja in der Premier League spielt. Haben wir gesehen in der ZDF-Doku World Cup mit Tommy Schmidt.
2: Hier wird auch voll wenig abgepfiffen, weil ich werde so oft abgeräumt und es gibt keinen Freistoß. Mhm. Weißt du, dadurch geht halt die ganze Wuff, wuff, wuff, weil dann kein Foul gepfiffen wird. Und dann rammelt der Nächste rein.
1: Platz 2.
0: Und wir bleiben beim Thema im weitesten Sinne und kommen zu einem, für den hat es sich erstmal ausgerammelt. Deswegen muss Ferdinand zum Arzt. Ferdinand ist übrigens Tapir, haben wir gesehen bei Seehund Puma und Co. in der ARD-Mediathek.
3: Tapir Ferdinand ist am Morgen voller Blut gewesen.
4: Oh, oh, der hat sich den Penis verletzt. Da ist so ein Zentimeter eine Wunde an der Eichel. Die Tapir haben einen sehr langen Penis, wenn der ausgefahren ist. Und vielleicht ist er über den Boden geschliffen und hat sich irgendwo aufgerissen. Ist dann schon so einen halben Meter lang manchmal. Und vielleicht ist er irgendwo hängen geblieben.
3: Gegen die Untersuchung hat Ferdinand nichts einzuwenden.
4: Ja, das sind ja Genießer. Wenn man den streichelt, dann ist alles wieder gut, gell, Ferdinand?
1: Platz 1.
0: Richtiger Genießer, ja. Ganz ungewohnt, jetzt nicht die Oma mit den Rosinen anzukündigen. Es gibt eine neue Nummer 1, seit letzter Woche schon. Unser Quizgott mit Buchstabierschwäche aus Gefragt, Gejagt, gesehen in der ARD-Mediathek.
5: In welcher Stadt in NRW befindet sich in der Lichtburg der hierzulande größte Kinosaal?
6: Essen.
5: Welchen Buchstaben muss man in Ralf entfernen, um den Namen eines telegenen Außerirdischen zu erhalten?
6: P.
5: Entschuldige bitte. Das ist schon ein Jahresrückblick verdächtig. Das ist stark.

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6: Um 6:30 eine Meldung. Die A45 Gießen-Hagen ist zwischen Freudenberg und Kreuz-Olpe Süd in beiden Richtungen gesperrt. Da wird eine Talbrücke gesprengt. Die Arbeiten sollen bis 13 Uhr dauern.
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7: Ey, was ein krasses Wochenende in Weeze, oder? 1 Live-Hörerin Kati fühlt es komplett.
8: Faruka, will heißt für uns geile Leute, geile Stimmung. Man kann machen, was man möchte. Wir kommen jedes Jahr hierher. Wir haben eine geile Zeit hier. Eine Woche ohne Regeln. Lieben wir.
7: Lieben wir. Das Perukaville läuft. Heute ist der letzte Tag und gleich in 1 Live gucken wir ein bisschen auf gestern. Was war los? Wie sehr haben die Chainsmokers abgerissen? Wie abgerissen seid ihr? Checken wir in 5 Minuten.

0: Zeit gerade für alle von euch im Weeze rund um den Flughafen, ne?
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0: 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Das Paruka will läuft und es ist geil. Gestern Abend gab es einen absolut krassen Act auf dem Festival. Auf der 190 Meter langen und bis zu 32 Meter hohen Mainstage.
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0: Ja, Kenner haben es wahrscheinlich schon rausgehört.

0: krassen Highlights auf diesem krassen Festival. Insgesamt über 300 DJs und Künstlerinnen und Künstler auf über 13 Bühnen gibt's da für euch. Und über 200.000 Leute von euch sind mit am Start übers Wochenende auf dem Festival. Wie war's denn gestern insgesamt?
1: Perukeville Teil 2, wir gehen rein! Woo!
2: Die Leute sind einfach nur geisteskrank und die Bühnen sehen wahnsinnig gut aus. Das macht einfach nur Bock, mit den Leuten hier zu feiern. Alle sind so korrekt.
3: Hallöchen! Ich glaube, es ist unser Pegel, den wir halten. Ich glaube, es ist die geile Stimmung hier, egal wo du hingehst. Es ist einfach geil. Du wirst aufgenommen, du bist dabei. Dann die DJs, also einfach alles. Die Cloud, mega gestern. Ich freue mich auf die Ceremony. Und los! Also das ist eigentlich mein mentaler Urlaub, 5 Tage im Jahr. Ich gebe immer mein erwachsenes Ich ja vorne am Eingang. Und dann kann ich einfach machen, was ich möchte. Kein Mental Load, keine Termine, nichts mehr.
0: Finde ich eine sehr, sehr gute Einstellung. Morgen geht das normale Leben dann leider wieder los. Aber heute wird das erwachsene Ich nochmal irgendwo ganz weit weg vom Festivalgelände gelassen. Der letzte Festivaltag steht an mit einem Fiebertraum-Line-Up wirklich. DJ Ötzi ist am Start. Scooter, Bowser und Steve Aoki und ganz, ganz viele andere treten heute nochmal auf. Es wird krass.

0: Blink 182, All the Small Things, am Sonntagmorgen in 1 Live TH um 6.45 Uhr. Sitzt bei mir noch nicht. Leute, falls ihr gerade überlegt, soll ich heute diesen einen nicen Insta-Dump posten mit diesem einen Selfie, auf dem ich mich eigentlich ganz nice finde, aber ich bin mir unsicher, ob ich es raushauen soll, ob die anderen das genauso fühlen wie ich. Ich sage euch jetzt eins, haut es raus, postet es, haltet es nicht zurück. Flo werden's feiern. Die singen nämlich genau davon in Leak It. Einfach mal ein geiles Bild von sich selbst leaken und gucken, was passiert. Das ist die Message, spiele ich euch jetzt hier in 1 Live. Leak It, Leute.
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Nate Traveler, Clouds für euch im Radio am Sonntagmorgen in 1 Live. Bunt, DJ aus Stuttgart, der war übrigens letztes Jahr auf dem Perukaville in Wezel. Ich wünsche euch einen schönen Sonntag. Ich hoffe, ihr kommt entspannt rein in diesen Tag oder auch raus, falls ihr eben noch in der Frühschicht wart. Ich begleite euch dabei bis 9, jetzt mit Alex Warren. Das ist Fever Dream für euch.

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1: 7 Uhr, Jan Bungartz hier. Los geht's mit einem Torfeuerwerk bei der Fußball-WM. Da hat England das Spiel um Platz 3 gewonnen gegen Frankreich.
2: Bellingham tanzt sich durch. Bellingham schießt den Ball rein. 6-4.
1: Der Sieg im kleinen Finale ist Englands größter WM-Erfolg seit 60 Jahren, auch wenn das Team laut Trainer Thomas Tuchel vor dem Spiel eigentlich keine Lust mehr hatte.
3: Wir sind einfach müde und echt geschlaucht nach den letzten Wochen. Großes Kompliment und Respekt an mein Team. Das war trotz der Strapazen Mentalität pur.
1: Heute Abend ist dann das Finale der Fußball-WM angesagt zwischen Spanien und Argentinien. Neue Halbzeitshow inklusive. Für große Modeunternehmen in der EU gelten ab heute neue Regeln. Sie dürfen unverkaufte Klamotten nicht mehr vernichten. Firmen hatten liegen gebliebene Kleidung und Schuhe bisher entsorgt, weil das oft billiger ist, als lange lagern, aufbereiten und wieder anzubieten. Mehr von Sarah Lopez.
4: Große Unternehmen, die Kleidung oder Schuhe in der EU verkaufen, dürfen unverkaufte Ware nur noch in Ausnahmefällen vernichten. Stattdessen sollen sie die öfter weiterverkaufen, gegebenenfalls als B-Ware oder aber spenden. Ausnahmen gibt es zum Beispiel, wenn ein Kleidungsstück dreckig ist oder wenn es zur Spende angeboten wurde, aber niemand es haben wollte.
1: Dann nochmal zu einem Fall von Gewalt gegen Bahnmitarbeiter. Ein Sicherheitsmann war bei einem Ticketstreit aus dem fahrenden Zug gefallen und bei Tempo 120 lebensgefährlich verletzt worden. Der beschuldigte Fahrgast ist vorbestraft

0: und auf Bewährung, kam aber gestern nicht in U-Haft. Laut Staatsanwaltschaft konnte er nicht damit rechnen, dass die Tür bei voller Fahrt aufgeht. Eine Ausbildung im Handwerk ist nochmal beliebter geworden. Laut Handwerksverband gibt es das vierte Jahr in Folge mehr neue Ausbildungsverträge. Fast 68.000 waren es bis einschließlich Juni. In anderen Wirtschaftsbereichen geht der Ausbildungstrend in die andere Richtung. Auch im Handwerk sind allerdings viele Azubi-Stellen unbesetzt.
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0: Bringt heute mal Sonne, mal Wolken, aber nur einzelne Schauer oder Gewitter, die vor allem in Westfalen. Dazu in Schleiden und Attendorn maximal 19 Grad, in Bocholt und Unna 22, in Köln bis 23 Grad. Die neue Woche bringt erstmal wenig Änderungen.
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0: Die A45 Gießen-Hagen ist zwischen Freudenberg und Kreuz-Olpe Süd in beiden Richtungen gesperrt. Da wird eine Brücke gesprengt. Die Arbeiten dauern bis 13 Uhr.
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2: Wir sprechen hier gleich in 1 Live über die große Frage: mit oder ohne Leute? Welches Team seid ihr? Werden wir aber gleich ganz ausführlich auseinandernehmen in 5 Minuten. Ich leake euch jetzt schon mal, in welchem Team ich bin. Da müsst ihr einmal genau hinhören. Es wird ein soundmäßiger Leak. Ich hoffe, dieser Leak geht jetzt nicht in die Hose. Passt mal auf. Also ich leake jetzt, in welchem Team ich bin: mit oder ohne? Ja, könnt ihr euch schon vorstellen, was das ist, ne?
3: Hier,

0: Hier ist 1 Live am Sonntagmorgen mit einer der großen Fragen, Leute. Wie mögt ihr es lieber? Mit oder ohne? Also Patricia aus Arnsberg ist ja ganz klar im Team mit, ne?
1: Ich liebe daran, dass es nach was schmeckt. Also Kohlensäure hat für mich Geschmack und Wasser ohne Kohlensäure schmeckt einfach nach nichts.
0: Ist so, ich sehe das hundertprozentig genauso. Wasser muss immer mit Sprudel sein und auf keinen Fall still, Leute. Sogar hier in der Sendung, ich habe immer eine Flasche Wasser mit Sprudel dabei. Muss ich deswegen manchmal fast rülpsen? Vielleicht, aber Wasser ohne, ne. Sehe ich ganz genauso wie 1Live-Hörerin Elin aus Köln.
2: Meistens trinke ich eher Sprudel. Irgendwie kriege ich von stillem Wasser, steht nicht immer so mein Durst irgendwie.
0: Ist so, ich finde, stilles Wasser schmeckt genauso wie es klingt. Einfach langweilig. Ich denke an so einen Springbrunnen in einem langweiligen grauen Warteraum vom Einwohnermeldeamt. Alle Bielefelder checken, was ich meine. Aber Wasser mit. Da bin ich ja schon vom Hören erfrischt. Da wird aus Hydration Break Geildration Break. Es prickelt, es passiert was im Mund. Also ich checke ehrlich nicht, wie man stilles Wasser feiert. Ist auch so, Fedor aus Siegen. Was feierst du?
3: Stilles. Sprudel ist so, ich weiß nicht, das mag ich einfach nicht. Das ist so komisch im Mund.
0: Leute, wie seht ihr das? Seid ihr Team Wasser mit Sprudel oder lieber doch ohne? Und vor allem, warum? Haut's mal raus über Messenger in der 1Live-App oder über die 0221 5678 9111.

0: neuer Track von Ariana Grande für euch. Hey, That I Made You Love Me. Hier ist 1 Live am Sonntagmorgen. Und ihr habt sicher mitbekommen, ein großes Thema diese Woche war und ist auch immer noch Jens Spahn. Kann man als Politiker mit seiner Partei was in Deutschland verbieten und dann privat in die USA fahren, um's da zu machen? Viele sagen, das geht gar nicht. Auch in der CDU, der Partei von Jens Spahn, ist das nicht so gut angekommen. Und deswegen ist Jens Spahn gestern zurückgetreten. Er war ja Fraktionsvorsitzender der CDU im Bundestag. Mehr zur Debatte hört ihr gleich in unseren Bildern der Woche. Vorher aber erstmal zu einem der Gewinner der Woche. Mira Dani Olmo! El balón para Pedro Porro!
1: Pedro Porro! Spanien 2-0. Oje, oje. L'équipe, die Blauen in großer Not.
2: Das ist eine Katastrophe.
3: Knick, knack und Frankreich ist erledigt.
1: Wir haben den ersten Teilnehmer des Finales in New York. Es sind die Spanier.
4: Wir werden dieses Jahr auch die Weltmeister. Y viva España, y viva la Roja.
5: CDU-Politiker Jens Spahn ist Papa geworden durch eine Leihmutter in den USA.
6: Das Ganze ist ziemlich brisant. Zum einen, weil Leihmutterschaften in Deutschland verboten sind. Zum anderen, weil Spahns CDU auch strikt gegen Leihmutterschaft ist und darin die Gefahr von Missbrauch und Ausbeutung von Frauen sieht.
7: Also das finde ich schon gewagt, dass er so einen Weg mitgeht.
8: Jetzt macht er sozusagen sein privates Glück über einen Umweg in die USA möglich, während die Menschen in Deutschland die Möglichkeit hier im Land nicht haben.
9: Niemand stellt sich zwischen mich und meine Heimat. Nicht einmal die Götter.
10: Ab heute im Kino die Odyssee.
11: Es ist ja wirklich, ich habe mal durchgezählt, halb Hollywood müsste dabei sein, ne?
12: Ja, also der Abspann ließ sich wirklich wie so ein Spaziergang auf dem Walk of Fame.
13: Die Erwartungen für diesen Film, die stehen so knapp unter Meisterwerk und Film des Jahres. Ist es das?
12: Für mich persönlich nein, mit viel doch, weil technisch ist der brillant. Kulissen, Bilder, Musik, boah, das ist so gut. Die historische Erzählung, die ist aber halt natürlich speziell.
11: Ich werde den gucken.
13: Ich glaube, ich auch.
11: Das hatte mehr was von einer Kneipenschlägerei als von dem Fußballspiel. Am Ende den entscheidenden Punch hatten die Argentinier das 2-1 gegen England in der Nachspielzeit.
14: Pelota de Messi, viene Messi, encara Messi, viene Messi, centro de Messi, gol! Gol!
15: Argentinien ist im Finale! Game over für England!
16: Der Fußball kommt also nicht nach Hause.
17: Das dritte WM-Finale für Lionel Messi. 1-0.

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4: Um 19:30 weiter eine Meldung. Die A45 Gießen-Hagen ist zwischen Freudenberg und Kreuzolpe Süd in beiden Richtungen gesperrt. Da soll gleich eine Talbrücke gesprengt werden. Die Arbeiten dauern bis 13 Uhr.
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5: Ja, mit oder ohne? Das ist heute die große Frage bei mir in der Show. Wasserstill oder mit Sprudel? Welches Team seid ihr? Das will ich von euch wissen. Und 1Live-Hörer Ender hat sich reingemeldet über die 0221-567-89111. Und ich glaube, ich muss gerade ein bisschen leiser werden, weil Ender ist noch nicht so hundertprozentig wach, glaube ich. Aber erzähl mal, welches Team bist du?
6: Morgen 1Live zum Thema Wasser.
5: Ja, hau raus.
6: Ich bevorzuge beides. Allerdings, wenn ich Sprudel trinke, strecke ich den kleinen Finger dabei aus.
5: Ist ja auch ein edles Getränk, also Wasser mit Sprudel. Da ist ja quasi der Shampoo des kleinen Mannes. Deswegen trinke ich es auch so gerne.

0: 7:36 Uhr, hier ist eins live am Sonntagmorgen. Und Leute, wie sieht's aus? Wasser still? Also ohne Sprudel oder doch lieber mit Sprudel? Was mögt ihr lieber, Leute?
1: Sprudel ist. Das Sprudel ist so, ich weiß nicht, das mag ich einfach nicht. Das ist so komisch im Mund.
0: Verstehe ich nicht, was Fedor aus Siegen da meint, aber okay. Katharina aus Dormagen schreibt über Messenger in der 1Live-App, eigentlich ist sie Team beides, also wenn sie Durst hat, dann mag sie lieber Wasser mit Sprudel. Im Büro trinkt sie dann aber doch eher still, weil sie davon mehr trinkt. Das kann ich irgendwie verstehen, ansonsten bin ich bei stillem Wasser, aber sowas von komplett raus, habe ich eben schon erzählt hier in der Show. Also es gibt für mich eigentlich nur zwei Situationen, in denen ich freiwillig stilles Wasser trinke. Das ist einmal beim Joggen, damit es nicht so blubbert, beim Laufen im Bauch. Und wenn ich zu faul bin, neues Sprudelwasser aus dem Keller zu holen, dann trinke ich auch schon mal das Stille aus dem Hahn. Aber ansonsten natürlich immer nur das Gute mit. Ich finde das einfach viel, viel erfrischender. Jeder, der was anderes sagt, ist irgendwie weird für mich. Und wenn ihr jetzt meint, ey, ohne ist doch viel gesünder, weil viel natürlicher oder so. Nee, ist es nicht. Wir haben extra einen Professor für Lebensmittelchemie gefragt. Simon Herrmann heißt der und der sagt, nö, beides ist gleich gesund.
2: Also es gibt schon durchaus ein gewisses Maß an Hydrogencarbonat, was sich in den Wassern lösen kann. Also die chemischen Grundkörper für Kohlensäure. Aber wenn es wirklich sprudeln soll so arg, dann wird es meistens eben zugesetzt, damit man wirklich diesen prickelnden, perlenden Effekt hat.
0: Ja, und nein, ich bin jetzt nicht bezahlt von der Sprudelwasser-Lobby. Das soll jetzt ja keine Sprudel-Propagandasendung werden. Deswegen habe ich jetzt auch noch ein Argument für stilles Wasser dabei. Zum Beispiel beim Thema Essen. Ja? Da sagt Alexander Höll aus Dorsten, der ist Experte in dem Bereich, der ist nämlich Wassersommelier, also der berät Leute, was für ein Wasser trinkt man zum Essen und was passt da am besten. Und Alexander sagt, wenn wir zum Frühstück gleich zum Beispiel eine Sucuk essen oder irgendwie einen geilen Bacon ins Ei reinhauen und danach was Süßes essen wollen, dann ist stilles Wasser besser, weil das neutralisiert den Gaumen, ne?
3: Weil das dann wieder neutralisiert. Du willst den Gaumen ja freikriegen und dann ist es eigentlich an dir, ob du jetzt noch Kohlensäure dazu gibst, was es meistens eher verschlimmert. Von daher würden die meisten zu einem stillen Wasser greifen.
0: Kann ich verstehen. Ich bleib trotzdem beim Sprudelwasser, wobei beim Frühstück, da trinke ich was Stilles, also Kaffee, aber ansonsten nur Sprudelwasser. Und ich habe auch eine Ahnung, warum ich das so geil finde. Ich glaube, unbewusst geht's mir nämlich wie Christoph aus Coesfeld.
4: Ich trinke immer gerne Wasser mit Kohlensäure, weil ich mir dann immer vorstelle, dass das ein kühles, prickelndes Pilz ist. Hi.

Pitbull. Hotel Room Service, ein 1 Live Original für euch am Sonntagmorgen. Und Pitbull wird wahrscheinlich auch heute Abend einen Hotel Room Service in Düsseldorf in Anspruch nehmen. Wahrscheinlich eher nachher heute Nacht, denn Pitbull spielt Konzert später in Düsseldorf. Da werdet ihr wohl wieder sehr, sehr viele Glatzen in der Stadt sehen, die da auf dem Weg zum Konzert sind. Mit einer Glatze spreche ich später auch noch in der Show. Die rufe ich so um 8:30 an. Jetzt erstmal Taylor Swift für euch in 1 Live.

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1: 8 Uhr, ich bin Jan Baumgartz. Und zum Start gibt's Fußball-WM. Da hat England das Spiel um Platz 3 gewonnen.
2: Der Schuss und das Tor! Ecke kommt rein und er ist drin. Ich passe es nicht. Dieses völlig verrückte kleine Finale dreht jetzt komplett frei.
1: 6:4 stand es am Ende gegen Frankreich. Der dritte Platz ist das beste WM-Ergebnis für England seit 60 Jahren. Von den Franzosen hat sich Kylian Mbappé erstmal an die Spitze der WM-Torjägerliste gesetzt, mit jetzt 22 Treffern insgesamt. Er war mit dem Spiel fein.
3: Das ist der Fußball. Wir wollen dem Trainer danken für alles, was er getan hat, denn dieses Spiel wird die Legende von Didier Deschamps nicht schmälern.
1: Im WM-Finale heute Abend treffen dann Spanien und Argentinien aufeinander. Im Sauerland steht gerade eine große Sprengung an. Eine Talbrücke der A45 soll weg. Jetzt wird erstmal der Brückenteil Richtung Dortmund gesprengt. Die Autobahn ist dafür voll gesperrt. Der Neubau an der A45 soll ungefähr 4 Jahre dauern. Sie soll von 4 auf 6 Fahrspuren erweitert werden. Dann nochmal zur Aufregung um CDU-Politiker Spahn. Der ist wegen seiner Leihmutterentscheidung ja als Unionsfraktionschef zurückgetreten. CDU-Chef und Kanzler Merz will offenbar noch diesen Monat einen Nachfolger finden. Unser Reporter Markus Preis sagt, warum das wichtig für die Partei wäre.
4: Ganz besonders wichtig ist das für die Wahlkämpfer in Sachsen-Anhalt, für die der Wahlkampf ja dann nochmal schwerer wird. Und man hat, glaube ich, auch gesehen, dass der Kanzler durch dieses Thema nicht beschädigt werden will. Er hat mitteilen lassen, durch sein Umfeld, dass er Jens Spahn zum Rücktritt aufgefordert hat.
1: In Sachsen-Anhalt wird im September gewählt. In Umfragen liegt zurzeit die AfD deutlich vor der CDU. In den Alpen sind wieder 2 deutsche Bergsteiger ums Leben gekommen. Einer verlor beim österreichischen Ötztal das Gleichgewicht und stürzte etwa 200 Meter in die Tiefe. Der andere Deutsche verunglückte an einem Klettersteig in den Allgäuer Alpen. Wer heute ab Düsseldorf in den Urlaub fliegen will, sollte sicherheitshalber etwas mehr Zeit einplanen. Es ist der erste Sonntag der Sommerferien, deswegen werden besonders viele Reisende erwartet. Es könnte am Düsseldorfer Flughafen sogar der besucherstärkste Tag des Jahres werden.

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1: Das bringt heute eine Mischung aus Sonne und Wolken. Ein paar Schauer und Gewitter sind möglich, besonders in Westfalen, dazu in Gummersbach und Olpe maximal 19 Grad, in Castrop-Rauxel und Gütersloh 22, in Dormagen bis 23 Grad. Die neue Woche macht erstmal ähnlich weiter.
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1: Die A45 Gießenhagen ist zwischen Freudenberg und Kreuz Olpe Süd in beiden Richtungen gesperrt. Ihr habt's gehört, wegen der Brückensprengung. Die Arbeiten sollen noch bis 13 Uhr dauern.
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2: Ich bin heute besonders froh, dass ich sitzen kann. Leute, war wer von euch schon mal beim Reformer Pilates? Kennt ihr das? Das ist Pilates, aber mit so Streckbänken. Ich war gestern da. Ich glaube mittlerweile zum vierten Mal schon, aber gestern hat mich das komplett zerstört. Man muss da immer so ganz viele Übungen machen, wo man sich so ganz lang streckt. Dann hat man so Gewichte an den Beinen, muss in die Knie gehen. Keine Ahnung, wie ich es am besten beschreibe. Es ist hart anstrengend. Und der Muskelkater heute ist auch extrem hart. Ich bin froh, ich kann hier sitzen. Ja, ich kann meine Beine ein bisschen hängen lassen. Ich bin eben einmal ganz kurz aufgestanden, hab's aber schnell wieder gelassen, Leute. Trotzdem, zum Glück geht der Pilates-Muskelkater nicht auf die Stimme, deswegen kann ich bis 9 für euch noch am Start sein. Wünsche euch einen schönen Sonntagmorgen und spiele euch jetzt Kamrat. Das ist Be Mine.

0: das muss ja eine ganz harte Zeit für Donald Trump gewesen sein, ne? Über einen Monat ist jetzt schon das größte Sportturnier der Welt mit Milliarden Zuschauern weltweit in seinem Land unter anderem. Und Donald Trump selbst war bisher kaum im Mittelpunkt. Also abgesehen natürlich von seinem Anruf bei FIFA-Präsident Infantino, um eine rote Karte für einen US-Spieler zurückzunehmen.
1: I understand sports really well. And that wasn't a foul.
0: Ja, er wusste genau, Donald Trump wusste, das war kein Foul und keine rote Karte, ist klar. Aber ansonsten hat sich Donald Trump wirklich sehr zurückgehalten jetzt über die WM, war ja auch noch gar nicht im Stadion, bei keinem Spiel bisher. Heute Abend ist es aber anders, heute Abend darf Donald Trump ran beim WM-Finale Spanien gegen Argentinien. Da ist er zum ersten Mal als Zuschauer im Stadion in New York mit dabei und dann gibt es eine große Ehre für Donald Trump, er darf den WM-Pokal an den Sieger nachher überreichen. Das wird er machen zusammen mit FIFA-Präsident Gianni Infantino. Die beiden kennen sich ja sehr gut, haben eine richtige Bromance, könnte man sagen. Horrorvorstellung von allen Fußballfans an dieser Stelle. Und es gibt ja nicht nur den WM-Pokal, der nachher überreicht wird. Es gibt auch noch eine ganz große Neuerung. Das dürfte Donald Trump gefallen. Trump mag ja sehr gerne Gold. Und es gibt goldene Ringe, ganz neu, für die Siegermannschaft. Also der Siegerkapitän und der Siegertrainer wird nachher einen goldenen Ring überreicht bekommen. Und die ganze Mannschaft wird dann auch im Nachhinein noch goldene Ringe bekommen. Und ein paar Ringe zum Verkauf an Fans werden wir auch noch angeboten. Also alles in Gold, alles mit Ringen. Donald Trump wird's freuen, gibt's nachher beim WM-Finale Argentinien gegen Frankreich, gegen Spanien für den Sieger. Die Ringe machen mich schon komplett irre. Also ich weiß nicht, wie es euch geht. Ich hatte mir unter der Fortsetzung von Herr der Ringe, unter dem neuen Film, was deutlich weniger Trashiges vorgestellt. Alarm!

0: jealous. Justin Timberlake.
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0: Selfish.
1: I want every bit of you. 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
0: Schönen Sonntagmorgen euch.
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0: Bier, Bio, bodenlos. So fasse ich mal zusammen, was euch ungefähr jetzt erwartet. Ihr bekommt neue Töne von mir. Die könnt ihr wieder in die Top 5 wählen. Der erste ist direkt ein bisschen verwirrend, finde ich.
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0: Eigentlich soll es da nämlich um Bier gehen. Und zwar in der WDR-Service-Sendung ausgerechnet. Wir haben da aber irgendwie ganz andere Bilder im Kopf. Vielleicht ihr ja auch.
3: Hi. Daniel, tja.
4: Komme ich zur richtigen Zeit hier? War kann direkt mit anpacken. Was machst du gerade?
3: Ich bin gerade am Schroten.
4: Ja.
3: Kannst du mal reingreifen?
4: Mhm. Ah ja, oh doch, das ist deutlich. Ja.
3: Dann hast du so ein bisschen mehr so eine leichte Süße. Und wenn du hier mal am Sack kriegst, dann ist das ganz intensiv.
4: Oh ja, ja.
3: So richtig die Zart-Bitter-Schokolade.
4: Aber das ist deutlich intensiver.
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0: Alles klar. Es bleibt verwirrend. Wir haben einen Mix aus Lebensberatung, Evolutionstheorie und Crashout gefunden. Und zwar auf dem TikTok-Kanal von Sonja Sofianidou. Da kommt eine Frau zu Wort, die mit Männern abgeschlossen hat, aber irgendwie auch nicht.
5: Ich glaube, Männer können nicht treu sein. Egal wie hässlich du bist, egal wie schön du bist auf der Welt, um dich fortzupflanzen. Es ist einfach so. Du kannst nicht treu sein als Mann. Es geht nicht. Das liegt in deinem Instinkt. Das liegt in deiner Natur.
6: Hast du schon schlechte Erfahrungen gemacht?
5: Nee, Gott sei Dank nicht. Tatsächlich nicht, nee.
6: Warum denkst du dann so?
5: Weil es so ist.
6: Bist du Single?
5: Ich bin glücklich verheiratet.
6: Vertraust du deinem Mann?
5: Ja, 100%. Aber ich würde niemals, egal für welchen Mann, meine Hand ins Feuer legen.
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0: Und da haben wir mal wieder was aus dem Bereich Bildungsfernsehen für euch. Ich habe schon mal gesagt, den Sender haben wir hier direkt neben Arte auf der Fernbedienung eingespeichert, weil was wir bei Kampf der Reality Stars auf RTL Plus teilweise so lernen können, das ist schon eine ganz eigene Form von Kunst.
7: In welchem Land steht das Geburtshaus von Mozart?
8: Das heißt, Mozarthaus gibt es in Frankfurt.
9: Also. Nee, das ist Goethehaus.
8: Das ist Goethehaus.
9: In Frankfurt, ganz sicher.
10: Bei Mozart, ich habe ja diesen Namen schon mal gehört, ist so das Problem, weil mich verwechseln immer mit Picasso, mit diesem Maler. Und ich glaube ja, Mozart ist ein Sänger.
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3: Um 8:30 weiter eine Meldung von der A45 Gießen-Hagen. Die ist zwischen Freudenberg und Kreuzolpe Süd in beiden Richtungen gesperrt. Ist eine Brücke gesprengt worden. Die Arbeiten dauern wohl noch bis 13 Uhr.
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4: Ey, so wenig Haare seht ihr sonst nur im Flieger nach Istanbul, ne? Heute ist Glatzenparty in Düsseldorf mit ihm hier.
5: Mr. 305, better say Mr. Worldwide, checking in.
4: Pitbull kommt zu uns in den Sektor und der ist nicht nur Mr. Worldwide, der ist auch frisch gebackener Weltrekordsieger. So viele Leute mit Glatzenkappen auf einem Haufen gab's noch nie wie letzte Woche in London beim Pitbull-Konzert.
6: 22.141.
5: Wow.
6: Congratulations.
5: Yeah.
6: You are officially amazing!
4: Und ich weiß nicht, ob es neuer Weltrekord wird, aber ich bin mir sicher, ein paar tausend Glatzen werden safer heute Abend wieder in Düsseldorf. Mit einer Glatze spreche ich in 5 Minuten hier in der Show. Die ist schon aber mal so richtig hyped aufs Konzert nachher. 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

0: 8:37 Uhr. Hier ist eins live am Sonntagmorgen. Und Leute, ich hoffe, ihr habt die Glatzenkappe schon rausgelegt, gebügelt und poliert. Denn die gehört ja fast schon zu einem Pitbull-Konzert genauso dazu wie das Konzertticket. Heute Abend spielt Pitbull in Düsseldorf in der Arena im Open Air Park, präsentiert natürlich von uns von 1Live. Und die Time of Her Life hat dann auch Kasi aus Gelsenkirchen. Erstmal guten Morgen zu dir nach Gelsenkirchen.
1: Guten Morgen zurück.
0: Ey, wie hyped bist du aufs Konzert nachher?
1: Auf einer Skala von 1 bis 10 bin ich bei einer 100.
0: Stark, nichts anderes habe ich von dir erwartet. Und du hast auch, habe ich eben schon von dir gehört, die Glatze am Start, ne?
1: Ja, auf jeden Fall, ich komme in voller Montur.
0: Ja, erzähl mal, wie sieht dein Outfit nachher aus?
1: Ja, wie Pitbull. Mit Glatzenkappe, ja. Brille, Krawatte, die weiße Bluse, natürlich der Bart, aber auch aufgemalt, mhm. Ja. Und so werde ich da auftauchen.
0: Nice. Ist ja auch irgendwie geil, weil dann braucht man beim Fertigmachen sich vorher gar nicht irgendwie auf Frisur und Co. konzentrieren. Du hast einfach deinen Look und fertig, ne?
1: So ist das. Geht schnell heute.
0: Sehr gut. Das Konzert ist ja jetzt schon mega lang ausverkauft. Du hast Last Minute bei uns in 1Live noch Tickets gewonnen. Es ist für dich das erste Mal überhaupt in deinem Leben, dass du Pitbull live sehen wirst. Was ist in dir vorgegangen, als du die Tickets gewonnen hast, als dann klar wurde, du bist am Start?
1: Das kann ich gar nicht beschreiben. Ich habe mich so doll gefreut. Ich bin euch so dankbar, wirklich.
0: Ja, wir freuen uns, dass wir dir eine Freude machen konnten. Hast du einen Track, auf den du dich besonders freust nachher?
1: Oh, eigentlich auch viele. Ich mag ja den, der gerade im Hintergrund läuft, Time of Our Life, sehr gerne. Also es ist einfach viel Jugenderinnerung. Also eigentlich freue ich mich auf jeden Song.
0: Ich glaube, es wird einfach ein Vibe, ein einziger Vibe und ein geiles Feeling, mit dabei zu sein. Wen nimmst du mit als Begleitung?
1: Mein Freund, den Chrissy.
0: Auch mit Glatze?
1: Nee, leider nicht.
0: Lässt er sich vielleicht...
1: Ich habe ja noch ein paar Stunden, vielleicht kann ich ihn dann noch überreden.
0: Ja,
1: also die zweite Glatzenkappe ist da.
0: Ja, okay. Und wenn nicht die Glatzenkappe, lässt er sich ja vielleicht immerhin zum weißen Hemd und Krawatte überreden. Ne? Und
1: das
0: ein bisschen
1: bestimmt.
0: Bart aufmalen. Das ist ja jetzt nicht so krass.
1: Das bestimmt.
0: So, Kasi, du hast eben schon gesagt, du hörst den Tracker schon im Hintergrund. Ich wünsche dir jetzt erstmal ganz viel Spaß beim Konzert nachher. Und dann würde ich sagen, kannst du jetzt den nächsten Track hier in 1Live einmal anmoderieren. Was kommt jetzt?
1: Ja, vielen Dank. So, Sektor, ob mit oder ohne Glatzenkappe, jetzt gleich hört ihr Time of Our Lives von Pitbull und Nio.

live und nachher im ausverkauften Konzert in Düsseldorf Open Air. 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Wir von 1Live holen euch Pitbull nochmal in den Sektor und zwar im November. 16.11. spielt Pitbull in der Westfalenhalle in Dortmund. 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

0: Und Sarah Larsson, die hat übrigens gestern in Berlin aber mal so richtig abgerissen beim Lollapalooza. Einmal kommt sie jetzt noch nach Deutschland am 30. August. Da gibt's sogar noch ein paar Tickets. In München ist das Ganze. Und was machen wir jetzt?
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0: Infos. 9 Uhr, Jan Bungartz hier. Zuerst ins Sauerland. Da sollte vorhin eine Talbrücke der A45 gesprengt werden. Das hat nicht so geklappt wie gewünscht. Ein Teil der alten Brücke hat die Sprengung überstanden. Kai Osthoff erklärt, wie es jetzt weitergeht.
1: 4 Stützen sind stehen geblieben. Warum, das weiß man noch nicht. Das wird eruiert. Man setzt aber auch sehr viel daran, heute noch am Mittag die Brücke zu sprengen. Deswegen werden mit großen ferngesteuerten Bohren weitere Bohrlöcher gebohrt, Sprengstoff eingeführt und dann will man gegen Mittag die Brücke, also das restliche Stück, noch sprengen. Wie lange die Autobahn noch gesperrt sein wird, dazu konnte man bis jetzt noch nichts sagen.
0: Der frauenverachtende Influencer Andrew Tate ist in den USA festgenommen worden, zusammen mit seinem Bruder Tristan. Gegen sie wird unter anderem in Großbritannien ermittelt. Die Staatsanwaltschaft wirft den Brüdern unter anderem Vergewaltigung und Menschenhandel zur sexuellen Ausbeutung von Frauen vor. Andrew Tate ist auf den meisten großen Online-Plattformen gesperrt. Sein Ex-Account ist aber noch aktiv. Große Firmen in der EU dürfen seit heute unverkaufte Klamotten und Schuhe nicht mehr wegwerfen. Sie sollen stattdessen billiger verkauft oder gespendet werden. Die SPD-Europaabgeordnete Burkhardt hofft, dass es so für die Unternehmen unattraktiver wird, überzuproduzieren.
2: Bisher ist es nämlich möglich, ganz viele Kleidung auf den Markt zu bringen und wenn sie nicht verkauft werden, einfach zu zerstören, auf Kosten der Allgemeinheit. Und diese Praxis, die unterbinden wir mit dem Verbot.
0: Europäische Textilunternehmen befürchten durch die EU-Regel Nachteile gegenüber der Konkurrenz aus Asien. Und dann gab es ein Torfeuerwerk bei der Fußball-WM. Da hat England das Spiel um Platz 3 gewonnen gegen Frankreich.
3: Bellingham tanzt sich durch. Bellingham schießt den Ball rein. 6-4.
0: Der Sieg im kleinen Finale ist Englands größter WM-Erfolg seit 60 Jahren, auch wenn das Team laut Trainer Thomas Tuchel vor dem Spiel eigentlich keine Lust mehr hatte.
4: Wir sind einfach müde und echt geschlaucht nach den letzten Wochen. Großes Kompliment und Respekt an mein Team. Das war trotz der Strapazen Mentalität pur.
0: Heute Abend ist dann das Finale der Fußball-WM zwischen Spanien und Argentinien inklusive neuer Halbzeitshow.
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0: Hat mal mehr, mal weniger Wolken dabei, aber nur einzelne Schauer oder Gewitter, die vor allem in Westfalen, dazu in Lüdenscheid und Monschau maximal 19 Grad, in Warendorf und Bonn 22, in Langenfeld bis 23 Grad. Die neue Woche bringt erstmal wenig Änderungen.

0: Weiter eine Meldung. Die A45 Gießen-Hagen ist zwischen Freudenberg und Kreuz-Olpe Süd in beiden Richtungen gesperrt. Wegen der Brückensprengung geplant war die Sperrung noch bis 13 Uhr, könnte aber etwas länger dauern.
1: Schauen wir mal, was wird.
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1: Was wird? Ja, Brücken und A45, das ist, glaube ich, so eine never-ending Story, oder? Ach Leute, lasst uns trotzdem versuchen, einen entspannten Sonntag zu machen. Hier kommen Tame Impala und Jenny und schmeißen sich das Dracula-Kostüm um. Hier ist ihr Song Dracula im Jenny Remix.

Tiesto featuring Tate McRae. 10:35 um 10 nach 9. Ich hoffe, das war jetzt die letzte Uhrzeit, über die wir uns Gedanken gemacht haben, heute am Sonntag, weil es ist halt Sonntag. Ich hoffe, der Tag ist so entspannt für euch, dass ihr nicht ständig auf die Uhr gucken müsst. Gut, vielleicht sagt ihr ja, Moment mal, ich bin gerade auf dem Weg zum Flughafen. Ich will ja mal ab in die Sommerferien. Ich muss natürlich auf die Uhr gucken, wann mein Flug geht, ob ich das alles noch schaffe. Weil zum Beispiel am Flughafen Düsseldorf, ne, soll heute der krasseste Tag des Jahres werden. Heute werden die meisten Leute erwartet, weil klar, es ist Start der Sommerferien, erstes Wochenende in den Sommerferien. Also wenn ihr da jetzt irgendwie da drin seid, dann kann ich verstehen, dass ihr sagt, so, ich muss schon mal auf die Uhr gucken, ob ich meinen Flieger noch kriege oder ob die Schlange zu lang ist. Ihr könnt ja auch mal ein Update geben, falls ihr gerade da seid, über den Messenger in der 1Live-App zum Beispiel. Ihr könnt euch natürlich auch von ganz woanders melden. Ich freue mich natürlich immer über eure Nachrichten. Die kommen hier direkt rein ins 1Live-Studio. Ich bin Lennart, ich bin am Start bis 14 Uhr hier. Und natürlich, es ist Sonntag, wir checken natürlich heute am Sonntag auch eure Leidenschaften. Das machen wir ja jeden Sonntag. Was gibt euch so den richtigen Kick? Was ist euer Hobby, wofür ihr lebt, was ihr liebt, ohne dass ihr einfach nicht könnt? Das checken wir jeden Sonntag. Und ich sag mal so, ich kann schon mal spoilern, das werden echt wieder einige krasse Leidenschaften, die wir abchecken hier in der Show. Habt ihr zum Beispiel, habt ihr schon mal gehört vom Extrembügeln? Ich bin so gespannt. Extrembügeln, ja, kein Witz. Milan und Björn machen das. Ich bin so gespannt, was sie gleich erzählen. Sie sind Extrembügler, also sie bügeln an extremen Orten. Und das ist einfach mal ihre Leidenschaft. Wie genau funktioniert das? Und wo kann ich ihnen meine Wäsche vorbeibringen? Wir checken ihre Leidenschaft fürs Extrembügeln genauer in einer halben Stunde hier in 1Live. Das klingt echt nach einem Fiebertraum. Hier ist Alex Robin. Fever Dream, passt ja.

0: Leute, bitte spoilert noch nichts, falls ihr den Film schon gesehen habt. Die Odyssee, falls ihr schon im neuen Film Die Odyssee drin wart. Ich habe erst Tickets für Dienstag, also bitte nichts spoilern. Da fällt mir ein, mein Freund hat mir auch noch so zwei Reels geschickt, wo so Leute alles erzählen, was man vorher wissen sollte, um halt den Inhalt zu verstehen. Checkt ihr? Die Reels muss ich auf jeden Fall unbedingt noch gucken. Wäre vielleicht ganz gut, weil griechische Mythologie habe ich jetzt nicht so auf dem Schirm. Bin ich jetzt nicht so der Experte, aber wir alle dann nach dem Film. Die Odyssee seit dieser Woche in den Kinos. Dieser krasse Film von Regisseur Christopher Nolan mit genauso krassen Schauspielern Matt Damon, Anne Hathaway, Robert Pattinson und mit unserem Lieblings-Hollywood-Paar Tom Holland und Zendaya. So, und die beiden haben jetzt verraten, Zendaya hätte Tom Holland wegen des Films fast verlassen. Also nur aus Spaß hat sie das gesagt, aber als Tom Holland das Angebot bekommen hat, bei dem Film mitzumachen, ne, hat er ja voll lange überlegt, weil ja jetzt auch fast gleichzeitig sein neuer Film Spider-Man 4 rauskommt. Und Tom hat jetzt verraten, dass Zendaya deswegen zu ihm meinte:
1: And she said, I'll leave you if you don't do the Odyssey.
0: Wenn du dieses Angebot nicht annimmst, dann verlasse ich dich. Ja, sie wusste da aber noch gar nicht, dass sie auch in dem Film mitspielen wird. Erstmal hat nur Tom das Angebot bekommen und Zendaya hat sich ultra für Tom gefreut.
2: Tom got the call. And I was like freaking out for him. I just think that he's so talented and so special.
0: Ja, und dann hat er das Drehbuch vom Film bekommen und sie hat das immer heimlich mitgelesen. Und dann kam Tom irgendwann von einem Meeting mit der Filmcrew zurück und meinte, Zendaya, lies das Drehbuch jetzt nochmal. Aber denk an diesen bestimmten Charakter.
2: But now read it thinking of this character. And I was like, shut up. Like, you're joking.
0: Und da hat sie dann gecheckt, dass ihr auch eine Rolle angeboten wurde. Und dann ist natürlich die Frage, jetzt mit dem Partner oder der Partnerin auch noch zusammenarbeiten, würden viele vielleicht von uns sagen, puh, also 24/7 aufeinander hängen, irgendwann auch nervig, aber die beiden haben es geliebt. Wurde ja auch viel im Ausland gedreht, also zusammen Urlaub machen, noch gemeinsam Film drehen, Jackpot. Und ich meine auch wortwörtlich Jackpot, ne? Also für das Geld, was sie kriegen, da können sie auch mal 24/7 aufeinander hängen. Und Tom Holland sagt, die beiden mussten sich die ganze Zeit wirklich zwicken.
1: Of course, we had days where we would be on set and we'd both just be pinching ourselves. Like, I can't believe that this is happening to both of us.
0: Ja, also für beide war es einfach ein richtiger Traum. Und das Ergebnis, das sehen wir seit dieser Woche

0: um 9:30 eine Meldung. Die A45 Gießen-Hagen ist zwischen Freudenberg und Kreuzolpe Süd in beiden Richtungen gesperrt. Da sollte vorhin eine alte Talbrücke gesprengt werden. Teil ist aber stehen geblieben. Wie lange die Sperrung jetzt dauert, ist unklar.
1: Entschuldigung, dass ich gelacht habe.
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1: Das ist natürlich schon ärgerlich. Anderes Thema, Leute, wenn ich an Männer am Bügelbrett denke, ne? Dann denke ich ehrlich gesagt an meinen Vater, der vorm Fernseher steht und bügelt und dabei die Sportschau guckt. Richtige Kindheitserinnerung. Aber bei Männern am Bügelbrett habe ich noch nie an Björn und Milan gedacht. Aber da sollte man eigentlich mal an die beiden denken, weil Björn und Milan sind einfach extrem Bügler. Extrembügler, hä? Was ist das? Ja, sie bügeln an extremen Orten. Ich habe viele Fragen. Schmeiß das Bügeleisen an, wir sprechen mit Björn und Milan in 5 Minuten.

0: diese Synthi-Sounds in diesem Song. Lola Young. One Thing. In 1 Live. So, wir müssen mal eben kurz klären, was euer typisches Sonntagsoutfit ist. Björn und Milan, lass mich raten, egal was, Hauptsache gebügelt.
1: Tatsächlich nicht.
0: Okay.
1: Ja, das klingt jetzt komisch, weil wir Extrembügler sind.
0: Ja.
1: Dennoch tragen wir eigentlich selten wirklich gebügelte Wäsche.
0: Ja, du hast es schon gesagt, ihr seid Extrembügler. Darüber müssen wir unbedingt quatschen, weil, lieber Sektor, wir quatschen ja sonntags häufiger über euch und eure krassen Leidenschaften. Und ich weiß gar nicht, wie oft ich jetzt krass sagen soll zu der Leidenschaft von Björn und Milan. Krass, krass, krass. Eure Leidenschaft ist Extrembügeln. Also ihr bügelt mit einem Bügelbrett, mit einem Bügeleisen an krassen, extremen Orten. Zum Beispiel mit Blick auf einen Wasserfall oder letztens in der Luft beim Gleitschirmfliegen. Das ist ja einfach komplett krass, Milan. Wie kommt man auf sowas?
1: Das ist ein recht alter Internettrend. Also für uns alt, wir sind 22 und 23.
0: Ja.
1: Und das wurde in Großbritannien erfunden. Und ich glaube, das war einfach so ein bisschen eine Schnapsidee.
0: Aber erklär noch mal genau jetzt aus deiner Sicht, wie das funktioniert.
1: Also im Grunde haben wir ein Bügeleisen, ein Bügelbrett. Und dann gehen wir in die Natur raus oder überlegen uns irgendwelche dummen Ideen. Und bügeln dann.
0: Und das ohne Steckdose, oder wie?
1: Ja, genau. Wir haben ein Bügeleisen vom Flohmarkt, das man mit dem Gaskocher warm macht.
0: Ah.
1: Das heißt, wir können überall unser Bügeleisen warm machen.
0: Ja, was findet ihr denn so geil an eurem Hobby?
1: Eigentlich die Reaktion von anderen Menschen und das Draußensein auf jeden Fall. Also die extremen Orte, die finden sich selten irgendwie im Wohnzimmer oder so.
0: Ja.
1: Das ist meistens draußen in der Natur.
0: Das kann man ja gar nicht mehr toppen, oder? Was habt ihr als nächstes geplant?
1: Es steht immer noch an, dass wir im Fernsehgarten mal unter Wasser bügeln. Das ist ein bisschen eine technische Herausforderung dann.
0: Ende des Jahres kommt doch auch Wetten, dass zurück mit den Kaulitz-Brüdern. Vielleicht könntet da auch noch eine Show abreißen.
1: Das wäre auch cool.
0: Auf jeden Fall sehen wir dann wieder eure Bilder von irgendwelchen krassen Orten, wo ihr bügelt, auf eurem Insta-Account extrem bügeln. Und ich stelle mir das dann so vor, wie, weiß ich nicht, wie man zum Beispiel bei Tinder rumswipet und auf einmal sieht man Leute, die haben als Profilbild ein Bild, wie sie mit dem Bügelbrett vor einem Wasserfall stehen oder auf einer Fähre. Wie sind denn die Reaktionen? Du hast es gerade schon angesprochen, ihr macht es auch wegen der Reaktion. Was sagen die Leute?
1: Wir hören oft den Spruch, ja, bei mir zu Hause gibt es auch noch Wäsche zum Bügeln, wir sollen doch zu denen heimkommen.
0: Ah, dann spare ich mir den Gag fürs Ende, den wollte ich eigentlich auch machen.
1: Ja, ja. Und sonst sind viele verwunderte Blicke, aber viele feiern es halt auch.
0: Was sagt ihr, wenn ich sage, Bügeln ist voll out, heute wird doch nur noch der Steamer benutzt?
1: Ja, Steamer, das ist für uns nichts. Also damit können wir nichts anfangen.
0: Mit diesem neumodischen Scheiß.
1: Ja, ja. Nee, nee.
0: Kein Bock darauf.
1: Bei uns ist alles noch ganz simpel und analog.
0: Björn und Milan bügeln nämlich. Und zwar an extremen Orten. Extrem bügeln. Als nächstes geplant irgendwo im Schnee, im Winter.
1: Genau.
0: Okay. Wir freuen uns auf die Fotos auf eurer Insta-Seite. Extrem bügeln. Dann danke fürs Quatschen. Und jetzt wollte ich noch einen Gag machen mit meiner Wäsche, aber lass ich dann. Ciao, ne?
1: Okay. Ciao. Mach's gut. Dankeschön.

Milky Chance in 1 Live. Ist ja schön und gut. Also kannst endlich mal wieder das Fenster aufreißen und kommt mal endlich mal wieder kühle, frische Luft rein. Das sind wir ja gar nicht mehr gewöhnt, ne? Nach den letzten 3-4 Wochen, wo es dann auch immer so heiß war. Der Nachteil ist halt nur, wenn jetzt das Fenster mal wieder auf ist, dann kommt halt auch schnell mal hier so eine Mücke rein. Gerade flog hier eine Mücke mir um den Kopf in 1 Live Studio. Da musste ich schon gegen die kämpfen und hab sie, also irgendwie, ich hab sie so erledigt über dem Mischpult, über diesen ganzen Reglern hier, dass sie irgendwie runtergefallen ist und dann aber, also ich sehe sie jetzt nicht mehr und ich habe so ein bisschen die Befürchtung, dass sie hier in diese Regler reingefallen ist. Wisst ihr, müsst euch vorstellen, hier im 1 Live Studio, ich habe halt ganz viele Knöpfe und Regler, ne, damit ich, da drücke ich dann drauf, dann startet die Musik und so weiter. Und bei diesem Regler irgendwie, also ich habe ein bisschen die Sorge, dass die Mücke da jetzt in diesem Regler drin verschwunden ist und das jetzt vielleicht hakt, also nur damit ihr Bescheid wisst, wenn vielleicht mal irgendwas jetzt hier haken sollte in nächster Zeit, dann könnte es an der Mücke liegen. Aber guck mal, der Song läuft doch hier schon mal einwandfrei. Also in dem Regler ist es schon mal nicht drin. Hier kommen The Bowser und Magnetic in 1 Live.

Okay, okay. Nächstes Kapitel in der großen Liebe zwischen der A45 und Brücken. A45 und Brücken sind ja schon länger ein schwieriges Thema. Heute sollte eine Teilbrücke gesprengt werden zwischen Olpe und Siegen. Aber das Problem ist, ein Teil der Brücke ist einfach mal stehen geblieben. Also bleibt die Autobahn länger als bis heute 13 Uhr gesperrt. Das war eigentlich mal der Plan. Was wir jetzt wissen, das checken gleich die 1Live-Infos in ein paar Minuten um 10 Uhr. Vorher spiele ich euch noch

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1: 10 Uhr, ich bin Jan Bungartz. Im Sauerland hat eine Brückensprengung nicht so geklappt wie geplant. 4 Stützpfeiler der alten A45-Talbrücke sind stehen geblieben. Die Sprecherin der Autobahn GmbH sagt, dass jetzt zusätzlicher Sprengstoff helfen soll.
2: Der Sprengmeister hat sich das angeschaut und wird jetzt mit einem ferngesteuerten Bohrgerät noch Bohrlöcher nachbohren, dort dann noch Sprengmaterial einbringen und gegen Mittag den restlichen Teil nachsprengen.
1: Für Autofahrer im Sauerland heißt das, die Sperrung der A45 wird heute länger dauern als geplant. Russland hat letzte Nacht wieder die ukrainische Hauptstadt Kiew angegriffen, unter anderem mit Hyperschallraketen. Nach ukrainischen Angaben wurde auch ein Wohngebäude und ein Einkaufszentrum getroffen. Mindestens ein Mensch wurde getötet und 13 weitere verletzt. Einschläge und Schäden gab es in mehreren Stadtteilen. Heute Morgen gab es dann nochmal Luftalarm in Kiew. In Italien ist ein Konzert von Bad Bunny abgebrochen worden wegen Extremwetters. Rund 80.000 Leute mussten die Location, eine Pferderennbahn in Mailand, verlassen. Laut Feuerwehr wurden mehrere Zuschauer von Hagelkörnern am Kopf getroffen und verletzt. Berichten zufolge war der Hagel teilweise so groß wie Walnüsse. Ob das Bad Bunny-Konzert in Mailand nachgeholt wird, ist noch nicht bekannt. Dann Fußball-WM. Die FIFA wird damit wohl deutlich mehr Gewinn machen als erwartet. Die britische Zeitung Guardian schreibt, dass der Weltverband mit umgerechnet 13 Milliarden Euro rechnet. Ein Plus von rund 3,5 Milliarden. Grund sind laut Bericht höhere Einnahmen aus dem Ticketverkauf. Und gestern gab es ja das Spiel um Platz 3. Das hat England gewonnen.
3: Der Schuss und das Tor! Ecke kommt rein und er ist drin. Ich passe es nicht. Dieses völlig verrückte kleine Finale dreht jetzt komplett frei.
1: 6:4 stand es am Ende gegen Frankreich. Der dritte Platz ist das beste WM-Ergebnis für England seit 60 Jahren. Von den Franzosen hat sich Kylian Mbappé erstmal an die Spitze der WM-Torjägerliste gesetzt. Mit jetzt 22 Treffern insgesamt. Er war mit dem Spiel fein.
4: Das ist der Fußball. Wir wollen dem Trainer danken für alles, was er getan hat, denn dieses Spiel wird die Legende von Didier Deschamps nicht schmälern.
1: Im WM-Finale heute Abend treffen dann Spanien und Argentinien aufeinander.
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1: Bleibt heute bei einer Mischung aus Sonne und Wolken. Auch ein paar Schauer und Gewitter sind möglich, besonders in Westfalen. Dazu in Höxter und Remscheid höchstens 20 Grad, in Bochum und Brühl 22, in Aachen bis 23 Grad. Morgen mit Sonne, Wolken und ein paar Schauern weiter. Bei ähnlichen Temperaturen auch am Dienstag kaum anders, bei bis zu 25 Grad.
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1: Eine Meldung weiter. Die A45 Gießen-Hagen ist zwischen Freudenberg und Kreuzolpe Süd in beiden Richtungen gesperrt. Ihr habt's gehört, da muss nachgesprengt werden.
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5: Wow, okay, 6:4. England gegen Frankreich, krass. Gestern Abend haben wir gerade in den 1Live-Infos auch gehört. Wie soll das denn heute Abend dann werden? Kann das überhaupt noch getoppt werden? WM-Finale Spanien gegen Argentinien, 21 Uhr. Oder soll ich lieber sagen, heute Abend Showtime mit krassen Stars und zwischendurch wird auch noch so ein bisschen Fußball gespielt. Ja, was ist da jetzt alles?

geplant für heute Abend vor dem Spiel Show, in der Halbzeitpause Show? Meine Güte, wir checken mal den genauen Plan. Machen wir in der nächsten halben Stunde so in, ja, so in 10, 15 Minuten. Vorher müssen wir gleich unbedingt noch ins neue Album von Gracie Abrams reinhören. Auch das gleich, aber jetzt erstmal Calvin Harris und Rihanna. Baby.

0: Also ich finde, im Song, es klingt so ein bisschen, jetzt gerade das Ende, nach Unterwasser, oder? Steile These von mir, das soll genau so. Das haben sich Finch und Green genau so überlegt, weil der Song heißt Koh Phangan und es geht um eine Insel in Thailand. Guck an, hier ist eins live, Sonntagvormittag. Sagt mal an, wie hyped seid ihr wegen des neuen Albums von Gracie Abrams? Lass mal was hören gleich. Freitag kam nämlich das neue Album mit einer dicken Entschuldigung an ihre Mom. Ich war eine schreckliche Tochter, sagt Gracie Abrams. Eine Tochter aus der Hölle, Daughter from Hell.
1: I don't think like I'm a wildly unique case. I just think the inevitable friction of being a child and growing into yourself and being a defiant person, it like can be turbulent. And it was.
0: Ja, sie meint halt, das gehört dazu zum Erwachsenwerden, dass es turbulent ist, dass man eben auch mal eine Tochter aus der Hölle ist. Das hat sie in der Tonight Show erzählt und deswegen halt die Entschuldigung an ihre Mom mit dem Titelsong des Albums, Daughter from Hell.
1: I wrote the song, the title track of the album was, it is like a, you know, decades overdue apology to my mom.
0: Ja, ich überlege gerade. Ich glaube, ich würde meiner Mutter diese Süßigkeiten Erdbeeren mitbringen als Entschuldigung. Die liebt meine Mom. Gracie Abrams schreibt aber einfach mal ein Album. Läuft bei ihr. Hier ist aus diesem Album der Song Good Reason von Gracie Abrams. Ganz neu in 1 Live.

0: klingt wahrscheinlich die Halbzeitpause heute Abend beim Fußball-WM-Finale. Shakira und Burna Boy waren das, BTS, Justin Bieber, Madonna, Coldplay, sie sind alle am Start in der Halbzeitpause heute Abend. Was soll das denn eigentlich für eine Show werden, ganz ehrlich? 11 Minuten sind wohl geplant, die alle in 11 Minuten. Also Neo aus Bad Honnef, ist das too much?
1: Also ich persönlich finde das jetzt nicht so passend. To USA natürlich, super, wie Super Bowl, irgendwie Halftime-Show. Aber ich glaube, den Fans wird das auch nicht so, also vor Ort wahrscheinlich schon, im Fernsehen auch. Aber so die Fußballfans, ich glaube, das gefällt denen dann auch nicht so gut, vor allem für die Spieler.
0: Ja, andererseits, ich wette, die Watchzahlen auf YouTube allein von dieser Halbzeitshow, die werden hinterher wieder explodieren. Übrigens gibt's vor dem Spiel aber auch noch ein Spektakel. Da startet nämlich die WM-Abschiedsfeier vorm Spiel mit Pussycat Dolls, mit Robbie Williams, Post Malone, Jennifer Hudson singt die US-Hymne und Tom Cruise kommt auch vorbei. Was der dann macht, keine Ahnung, vielleicht seilt er sich vom Stadion ab, wie bei Olympia. Also das alles dann vor dem Spiel, dann kommt die erste Halbzeit, dann Halbzeitshow, dann zweite Halbzeit und irgendwann dann nach dem Spiel Pokalübergabe durch Donald Trump oder wie? Naja, angeblich soll er das ja wohl machen. Wir sind gespannt. Das könnte vor allem besonders wild werden, wenn Spanien gewinnt, weil ich meine, Trump hat ja vor ein paar Tagen erst noch ordentlich abgehatet über Spanien. Naja, und dann ist heute Abend, spät heute Abend, irgendwann dieser Fiebertraum WM 2026 auch vorbei. Aber vorher gibt's, wie gesagt, halt noch ein bisschen Spektakel. Mal sehen, ob auch von den Fußballspielern. Auf jeden Fall Spektakel von den ganzen Musikstars. Hier ist eins live. Was spiele ich jetzt für euch? Wiz Khalifa und Charlie Puth.

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1: 10:30 A3 Köln Richtung Frankfurt zwischen Lohmar und Kreuzbronn-Siegburg 3 Kilometer Stau. Und die A45 Gießen-Hagen ist zwischen Freudenberg und Kreuz-Olpe Süd weiter in beiden Richtungen gesperrt wegen der Brückensprengung. Gegen Mittag muss nochmal gesprengt werden.
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2: Hi Lenny, was geht so? Schreibt 1 Live-Hörer Tom aus Bonn. Ja, ihr könnt mir immer ins Studio schreiben. Ich freue mich zum Beispiel über den Messenger in der 1 Live-App. Was geht so? Fragt Tom. Ja, ich freue mich auf Taylor Swift, die performt gleich. Und jetzt schon mal Teddy Swims. Und was geht bei euch so, Sektor?

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1: Taylor Swift in 1 Live. Ich wollte eigentlich gerade noch mal eben schnell einen Link durchgeben, wo wir so ein bisschen Geld sammeln können für Taylor Swift, weil ich meine, die Hochzeit vor ein paar Wochen in New York, die war doch bestimmt mega teuer. Aber jetzt hat der Bürgermeister von New York gesagt, Taylor Swift hat ja so etwas über $160,000 bezahlt für die Hochzeitslocation für den Madison Square Garden. Ich meine, $160,000, das sind natürlich sehr viel Geld, aber jetzt für die fette Location in Manhattan in New York hätte ich jetzt deutlich mehr erwartet. Richtiger Schnapper. Aber Gott sei Dank nur $160,000, weil dadurch haben Taylor Swift und Travis Kelce zum Glück nur so knapp noch genug Geld gehabt für einen Hund. Das ist nämlich der neue heiße Gossip. Travis Kelce und Taylor Swift haben jetzt einen Hund. Also vor allem Travis Kelce hat einen Hund, weil Taylor Swift ist ja jetzt eher so Katzenlady. Gibt ja auch dieses berühmte Video von ihr, sie mit der Dogge ihrer Mutter und Taylor Swift einfach voll genervt vom Hund.
2: No, can you get your dog? This is why I like cats.
1: Sie sagt, darum liebe ich Katzen. Aber was machst du nicht alles für die Liebe, ne? Travis Kelce ist halt ein kompletter Hundefreak. Und bei der Hochzeit, da war ja wohl so eine Fotowand aufgebaut und da war auf einem der Fotos Travis Kelce zu sehen mit so einem kleinen weißen Welpen. So, und jetzt wurde Travis am Flughafen gesehen, wo er natürlich aus dem Privatjet ausgestiegen ist und da war der Hund dann dabei. So ein schneeweißer, sehr fluffiger Hund. Schon cute. Wahrscheinlich hat Taylor ihm den Hund zu Weihnachten geschenkt. Also weiß man nicht so genau, aber Travis hat da so ein paar Andeutungen gemacht, dass ihr Geschenk nämlich das tollste überhaupt gewesen wäre.
3: The best gift that I got was from Taylor, but it gives away things that we're trying to keep in house.
1: Ja, aber dass sie privat halten wollen, was sie ihm geschenkt hat. Okay, aber die Fans sind ja nicht doof. Könnte der Hund gewesen sein, dieses mysteriöse Weihnachtsgeschenk. Also, jetzt auch ein Hund zu Hause bei der Katzenlady. Taylor Swift Kommentar bestimmt dazu. It's not right, but it's okay.

0: Jamelia mit einem 1 Live Original. Superstar. Und Superstars würde ich auf jeden Fall auch zu Björn und Milan sagen. Wir haben Björn und Milan vorhin schon kennengelernt. Sie sind nämlich Extrembügler. Also sie bügeln an extremen Orten, wie zum Beispiel vorm Wasserfall. Also in der Natur ständig oder beim Gleitschirmfliegen. Das ist komplett irre. Das ist ihre Leidenschaft. Und jeden Sonntag checken wir ja hier in 1 Live eure besonderen Leidenschaften. Hier kommt jetzt die Leidenschaft von Sophia. Sophia ist 17 Jahre alt, kommt aus Dortmund und sie liebt das Schwimmen.
1: Ich liebe einfach am Schwimmen dieses Gefühl, im Wasser zu sein und sich halt frei zu fühlen und einfach sein zu können, wer man ist. Einfach mich jeden Tag herauszufordern und immer mein Bestes zu geben und über meine Grenzen hinauszuwachsen. Natürlich ist auf jeden Fall Druck schon da, aber ich probiere einfach selber mir nicht so den Druck zu machen. Ich rede dann auch mit meinen Eltern oder meinen Trainern und die geben mir dann gute Gefühle. Es war einfach schon immer so, dass mir Schwimmen total viel Spaß gemacht hat. Ich habe mich schon immer total wohl gefühlt einfach im Wasser. Ich war immer richtig gerne beim Training. Wir trainieren 9-mal die Woche im Wasser und 3-mal die Woche noch zusätzlich Krafttraining. Wenn es dann Winter ist und vielleicht auch kälter ist und man dann früh aufstehen muss und zum Frühtraining laufen muss, dann ist natürlich schon so ein Punkt, wo man sich fragt, okay, wofür mache ich das eigentlich alles? Aber wenn man sich halt dann an seine Ziele erinnert, dann macht es auf jeden Fall wieder Spaß.
0: Ja, ich meine, auch bei der größten Leidenschaft ist halt nicht immer alles geil. Aber das geht auf jeden Fall bei Sophia aus Dortmund. Das ist ihre Leidenschaft, das Leistungsschwimmen. So, und die nächste Leidenschaft, die wir hier in der Show so in einer Stunde checken, das wird auch mega spannend. Und zwar Train-Spotting, also Züge spotten und fotografieren. Das macht nämlich 1 Live-Hörerin Laura. Checken wir so in einer Stunde, wenn wir denn pünktlich sind. Hier jetzt erstmal in 1 Live Shakira und Burna Boy.

Achtung, hier kommt epische Einlaufmusik für diesen Sonntag. Ja, weißt ja nicht, was ihr noch so episches vorhabt vielleicht heute? Ich sag euch, was wir vorhaben. Gleich kommt noch Joe, End of Beginning, auch ein episches Brett. Genauso wie hier, Liam Payne, Rita Ora. Und dann um 11 Uhr die 1 Live

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1: 11 Uhr, ich bin Jan Bungartz. Im Sauerland dauert die Sperrung der A45 etwas länger. Da gab es heute Morgen eine Brückensprengung. Mehrere Stützen der alten Talbrücke haben das aber überstanden. Laut einer Sprecherin der Autobahn GmbH soll jetzt nachgesprengt werden.
2: Wann wir die gesperrte A45 freigeben können, steht zum jetzigen Zeitpunkt leider noch nicht fest. Aber es ist jetzt schon klar, dass wahrscheinlich 13 Uhr nicht funktionieren wird.
1: Die A45 soll im Sauerland neue Brücken bekommen und 6 statt bisher 4 Fahrspuren. Dann geht's um einen Influencer, der mit frauenverachtenden Videos bekannt geworden ist, Andrew Tate. Er und sein Bruder sind in den USA festgenommen worden, weil in Großbritannien gegen sie ermittelt wird. Mehr von Benjamin Paris.
3: Andrew Tate war vor Jahren mit krassen Videos aufgefallen, zum Beispiel mit Aussagen, dass Frauen gehorsam wie Hunde sein sollten und selbst schuld sein, wenn sie vergewaltigt werden. Deswegen wurden er und sein Bruder schon öfter verhaftet, auch in Rumänien, wo sie zwischenzeitlich gelebt haben. Dort ging es um Vergewaltigung, weil sie Frauen zu Pornodrehs gezwungen haben sollen, auch Minderjährige. In Großbritannien wurden sie schon wegen Steuerhinterziehung verurteilt. Jetzt ermittelt dort die Staatsanwaltschaft unter anderem wegen Vergewaltigung und Menschenhandel. Die Brüder könnten von den USA ausgeliefert werden. Andrew Tate ist auf den meisten großen Online-Plattformen gesperrt. Sein Ex-Account ist aber noch aktiv.
1: Jetzt nochmal zu einem Fall von Gewalt gegen Bahnmitarbeiter. Ein Sicherheitsmann war bei einem Ticketstreit aus dem fahrenden Zug gefallen und bei Tempo 120 lebensgefährlich verletzt worden. Der beschuldigte Fahrgast ist vorbestraft und auf Bewährung, kam aber gestern nicht in U-Haft. Laut Staatsanwaltschaft konnte er nicht damit rechnen, dass die Tür bei voller Fahrt aufgehen würde. Eine Ausbildung im Handwerk ist nochmal beliebter geworden. Laut Handwerksverband gibt es das 4. Jahr in Folge mehr neue Azubi-Verträge. Fast 68.000 waren es bis einschließlich Juni. In anderen Wirtschaftsbereichen geht der Ausbildungstrend in die andere Richtung. Auch im Handwerk sind allerdings viele Azubi-Stellen unbesetzt.
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1: Hat mal mehr, mal weniger Wolken dabei, aber nur einzelne Schauer oder Gewitter, die vor allem in Westfalen, dazu in Siegen und Bielefeld maximal 21 Grad, in Aalen und Hamm 22, in Pulheim bis 23 Grad. Die neue Woche bringt erstmal wenige Änderungen, auch bei den Temperaturen. Am Dienstag wieder etwas wärmer, bis 25 Grad.
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1: A1 Köln Richtung Euskirchen zwischen Hürth und Kreuz Bliesheim 5 Kilometer stockend. A2 Hannover Richtung Dortmund zwischen Rehren und Bad Eilsen 3 Kilometer Stau. A3 Köln Richtung Frankfurt zwischen Lohmar und Kreuzbrunn-Siegburg 4 Kilometer. Ihr solltet aber noch in 10 Minuten durch sein. Die A45 Gießenhagen ist zwischen Freudenberg und Kreuz Olpe Süd in beiden Richtungen gesperrt. Ihr habt's gehört, da wird nachgesprengt. Und noch A59 Köln Richtung Bonn zwischen Dreikheimer und Dreikölln-Ports 2 Kilometer Stau.
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4: Guten Hunger nach Neuss. 1 Live-Hörer Olaf aus Neuss schickt mal eben hier ein Bild rum ins 1 Live-Studio. Vom Frühstückstisch. Am besten finde ich da diese Tablettenpackung, die neben der Wurst liegt. Oder was ist das? Es könnte auch so Lutschbonbons-Packung irgendwas sein. Auf jeden Fall ist es mir direkt aufgefallen. Gut finde ich aber auch, dass ihr wie im Hotel diese Mini-Erdbeer-Verpackung habt, wisst ihr? Das finde ich cool. So, also guten Hunger. Frühstück in Neuss ist geregelt. Da müssen wir noch gucken, was Nina Schubert zum Frühstück will. Ach so, sie will nichts außer den Bass.
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0: Capital Cities in 1 Live. Ich überlege gerade, was haben wir 10 nach 11? Das ist eigentlich noch zu früh, um guten Morgen zu sagen. Fürs Perukaville. Ich denke mal, ihr da beim Perukaville Festival, ihr werdet erst so gegen, ja, 12, 1 Uhr wach. Grüßens. Das Perukaville Festival läuft in Weeze.
1: Perukaville! Super geil, geiles Wetter, geile DJs, geile Leute, wunderbare Freunde hier. Geile Stimmung.
2: Spitze!
0: Stimmung ist spitze. Okay, läuft beim Perukaville. Heute dann auch nochmal großer Festivaltag. Das also schon mal diese Woche natürlich ein Riesending, aber diese Woche war tatsächlich noch mehr los. Wir checken am Wochenende immer, was diese Woche los war. Zum Beispiel auch noch Fußball.
3: Spanien 2-0. Oje, oje. L'Equipe, die Blauen in großer Not.
4: Sind Katastrophe.
5: Knick, knack und Frankreich ist erledigt.
3: Wir haben den ersten Teilnehmer des Finales in New York. Es sind die Spanier.
6: Wir werden dieses Jahr auch die Weltmeister. Viva España, viva la Roja.
7: CDU-Politiker Jens Spahn ist Papa geworden durch eine Leihmutter in den USA.
8: Das Ganze ist ziemlich brisant. Zum einen, weil Leihmutterschaften in Deutschland verboten sind. Zum anderen, weil Spahns CDU auch strikt gegen Leihmutterschaft ist und darin die Gefahr von Missbrauch und Ausbeutung von Frauen sieht.
9: Also das finde ich schon gewagt, dass er so einen Weg mitgeht.
10: Jetzt macht er sozusagen sein privates Glück über einen Umweg in die USA möglich, während die Menschen in Deutschland die Möglichkeit hier im Land nicht haben.
11: Niemand stellt sich zwischen mich und meine Heimat. Nicht einmal die Götter.
12: Ab heute im Kino die Odyssee.
13: Es ist ja wirklich, ich habe mal durchgezählt, halb Hollywood müsste dabei sein, ne?
14: Ja, also der Abspann ließ sich wirklich wie so ein Spaziergang auf dem Walk of Fame.
15: Die Erwartungen für diesen Film, die stehen so knapp unter Meisterwerk und ja. Film des Jahres. Ist es das?
14: Für mich persönlich nein, mit viel doch. Weil technisch ist der brillant. Kulissen, Bilder, Musik, boah, das ist so gut. Die historische Erzählung, die ist aber halt natürlich speziell.
13: Ich werde ihn gucken.
15: Ich glaube, ich auch.
13: Das hatte mehr was von einer Kneipenschlägerei als von dem Fußballspiel. Am Ende den entscheidenden Punch hatten die Argentinier das 2-1 gegen England in der Nachspielzeit.
16: Pelota de Messi, viene Messi, encara Messi, viene Messi, centro de Messi, gol! Gol!
17: Argentinien ist im Finale! Game over für England!
18: Der Fußball kommt also nicht nach Hause.
19: Das dritte WM-Finale für Lionel Messi.
20: 1-1.

0: Okay, dann mal Prost.
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0: Leute, wir haben neue Töne für euch, für die 1 Live O-Ton-Charts. Die könnt ihr ja dann immer wählen auf 1live.de. So, und in Neuvorstellung 1, da stoßen wir gemeinsam an.
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0: In der WDR-Sendung Ausgerechnet ging's um Bier. Also dachten wir zumindest, dass es da um Bier geht.
2: Hi. Daniel, tja. Hallo. Komm ich zur richtigen Zeit hier? War kann direkt mit anpacken. Was machst du gerade?
3: Ich bin gerade am Schroten.
2: Ja.
3: Kannst du mal reingreifen?
2: Mhm. Ah ja, oh doch, das ist deutlich. Ja.
3: Dann hast du so ein bisschen mehr so eine leichte Süße. Und wenn du hier mal am Sack riechst, dann ist das ganz intensiv.
2: Oh ja, ja.
3: So richtig die Zart-Bitter-Schokolade.
2: Aber der ist deutlich intensiver.
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0: So, das ist ja schon immer wild, was Leute einem so einfach auf der Straße immer so erzählen, wenn man ihnen einfach mal so ein Mikro vor die Nase hält. Das macht Sonia Sofianidou auf ihrem TikTok-Kanal. Kennt ihr vielleicht, sie spricht einfach irgendwelche Leute auf der Straße an zu welchen Themen auch immer. Und hier war eine Frau dann da am Mikro, die musste erstmal alle draushauen, was sie über Männer denkt und hasst.
4: Ich glaube, Männer können nicht treu sein. Egal wie hässlich du bist, egal wie schön du bist auf der Welt, um dich fortzupflanzen. Es ist einfach so. Du kannst nicht treu sein als Mann. Es geht nicht. Das liegt in deinem Instinkt, das liegt in deiner Natur.
5: Hast du schon schlechte Erfahrungen gemacht?
4: Nee, Gott sei Dank nicht. Tatsächlich nicht, nee.
5: Warum denkst du dann so?
4: Weil es so ist.
5: Bist du Single?
4: Ich bin glücklich verheiratet.
5: Vertraust du deinem Mann?
4: Ja, 100%. Aber ich würde niemals, egal für welchen Mann, meine Hand ins Feuer legen.
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0: So, jetzt noch ein bisschen Nachhilfeunterricht mit den Stars aus der RTL-Plus-Sendung Kampf der Reality-Stars.
6: In welchem Land steht das Geburtshaus von Mozart?
7: Das heißt, Mozarthaus gibt es in Frankfurt.
8: Alter. Nee, das ist Goethehaus.
7: Das
8: ist
7: Goethehaus.
8: In Frankfurt, ganz sicher.
9: Bei Mozart, ich habe ja diesen Namen schon mal gehört, ist so das Problem, weil ich verwechsel ihn immer mit Picasso, mit diesem Maler. Und ich glaube ja, Mozart ist ein Sänger.
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4: Es ist 23:30 und inzwischen voller geworden auf den Straßen. Hier braucht ihr die meiste Geduld. A1 Osnabrück Richtung Bremen zwischen Osnabrück-Hafen und Osnabrück-Nord. 4 Kilometer Stau, etwa 10 Minuten plus. A1 Köln Richtung Euskirchen zwischen Hürth und Kreuz-Bliesheim 5 Kilometer. A2 Hannover Richtung Dortmund zwischen Rehren und Bad Alsen dauert es eine Viertelstunde länger. Es gibt 4 Kilometer Stau. A3 Köln Richtung Oberhausen zwischen Duisburg-Wedau und Oberhausen-Lierich 6 Kilometer. A3 Köln Richtung Frankfurt zwischen Lohmer und Siebengebirge. Viertelstunde länger, 7 Kilometer stockend. Die A45 Gießen-Hagen ist zwischen Freudenberg und Kreuz-Olpe Süd in beiden Richtungen gesperrt. Da ist ja heute Morgen ein Teil der Brücke gesprengt worden. Das hat nicht richtig geklappt. Jetzt muss nochmal gesprengt werden und das dauert. A45 Hagen Richtung Gießen zwischen Olpe und Kreuz-Olpe Süd 2 Kilometer und A61 Mönchengladbach Richtung Koblenz zwischen Miel und Grafschaftringen 9 Kilometer Stau, gerade 20 Minuten plus.
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5: Ja, ich mache ja schon. Annalena aus Lippstadt schreibt ins Studio, hallo, ich stehe heute alleine in der Backstube. Könnt ihr mal ein bisschen Partymusik zur Motivation spielen? Ja, Annalena, wie wär's mit Another featuring 54 Ultra? Talk to you? Kommt jetzt hier für dich. Und dann checken wir gleich in 5 Minuten weiter eure Leidenschaften. Machen wir jeden Sonntag und wir sprechen gleich mit 1Live-Hörerin Laura. Sie spottet Züge und fotografiert Züge. Das ist ja krass. Quatschen wir gleich in 5 Minuten drüber. Jetzt erstmal Party für Annalena in Lippstadt und Party für den Sektor.

0: So, was ist der Plan für den Sonntag? Laura, welche Züge sind heute noch geplant?
1: Das weiß ich gerade so spontan nicht. Also ich fahre einfach nach Köln, dann schaue ich mal, welche Züge auf welchen Linie ist und dann, ja.
0: Achso, das ist immer so eine entspannt spontane Nummer. Ja, ist ja auch cool. Wir müssen kurz erklären, du bist Trainspotterin. Wir checken ja jeden Sonntag hier in 1 Live eure Leidenschaften, Sektor. Und Laura aus Bornheim liebt es, Züge zu spotten, Züge zu fotografieren. Oder erklär du mal, Laura, was genau macht ihr?
1: Ja, also ich fotografiere gerne halt Züge, meistens von der KVB-Bahnen.
0: Ja, achso, also dann U-Bahn, Straßenbahn.
1: Ja, richtig.
0: Ja, ehrlich gesagt habe ich euch ja schon häufiger gesehen, so Trainspotter, wenn ich im Zug sitze, dann so ganz vorne teilweise am Bahnsteig, ne? Dann steht ihr Trainspotter mit Kamera und fotografiert. Wie bist du zu dem Hobby gekommen?
1: Ja, also tatsächlich habe ich es am Anfang sehr gehasst und ein bisschen, sag ich mal, gehatet, weil ich einfach, sag ich mal, ich habe nicht verstanden, warum man sowas macht. Und meine Freunde haben mich dann irgendwann mitgenommen einfach und das habe ich mir selber ausprobiert und ist einfach ein schönes Gefühl, wenn man hat, so wenn man zum Beispiel einfach ein schönes Bild einfach gemacht hat.
0: Ja.
1: Und dann auch veröffentlichen kann.
0: Aber warum jetzt genau Züge? Ich meine, du könntest ja auch sagen, ja, ich weiß nicht, ich gehe jetzt in den Wald und fotografiere Bäume. Warum jetzt Züge?
1: Ja, weil irgendwie, ich finde das, so sag ich mal, historisch, weil bald gibt es viele Züge nicht mehr, so wie jetzt zum Beispiel früher. Ich finde es einfach toll, mal diese Züge wieder zu fotografieren und zu sagen in 20 Jahren, hey, guck mal, die habe ich gerade fotografiert vor 20 Jahren und die gibt es jetzt nicht mehr, die ist zum Beispiel in Polen.
0: Ja, was fasziniert dich an alten Zügen?
1: Einfach so zu wissen, wie sich es verändert haben, weil heute sind die halt, sag ich mal, fast komplett anders aus als jetzt früher und es ist einfach cool zu sehen, wie früher Leute gelebt haben, wie die von A nach B gekommen sind.
0: Ja, ich bin auch immer voll begeistert, wenn so in anderen Städten, also in Köln, sind die Straßenbahnen ja eigentlich gar nicht mehr so alt, aber ich war letztens zum Beispiel in Prag, das ist irre, was da für alte Straßenbahnen noch rumdüsen und das ist so ein anderer Vibe, das ist so ein ganz anderes Gefühl, du steigst da ein und hast wirklich das Gefühl, du bist hier gerade im, weiß ich nicht, im 20. Jahrhundert wieder gelandet.
1: Ja, deswegen würde ich auch gerne mal ein bisschen Deutschland bereisen, um das auch mal zu erleben.
0: Ja, in Deutschland gibt es bestimmt auch noch ein paar Orte, wo so richtig alte Bahnen rumdüsen. Aber wie kriegt man jetzt das beste Foto vom Zug? Wie reagieren eigentlich die Lokführer, wenn sie fotografiert werden? Und was sagen Freunde und Familie von Laura zu dem Hobby Trainspotting? Das checken wir gleich auch noch genauer hier in 1 Live, so in 5 Minuten.

0: Das ist ein 1Live-Original von Alice DJ, Better Off Alone. So, ab nach Köln und Züge fotografieren. Am liebsten die Bahn von der KVB, also von den Kölner Verkehrsbetrieben. Das ist die große Leidenschaft von 1Live-Hörerin Laura aus Bornheim. Wir checken ja jeden Sonntag hier in 1Live genauer eure großen Leidenschaften. Und Laura, du hast gerade schon erzählt, also du liebst es vor allem, alte Züge zu fotografieren. Aber wie schieße ich denn jetzt eigentlich das perfekte Foto vom Zug?
1: Also es kommt natürlich drauf an, von wo die Sonne kommt, finde ich. Also die Sonne sollte schon von, wenn du Foto machst, von hinten kommen, dass perfekt auf die Bahn dann scheint.
0: Und dann, wenn ihr Fotos macht, was machen eigentlich die Lokführer vorne? Winken die auch mal?
1: Also es kommt drauf an, weil ich kenne zum Beispiel ein paar Bahnfahrer, die würden dann schon winken oder auch hupen.
0: Ja.
1: Aber ein paar finden das natürlich auch nicht so cool, wenn man halt die fotografiert ohne deren Einverständniserklärung.
0: Ja, weil die mit auf dem Bild sind teilweise.
1: Ja, ja. Aber ich persönlich mache natürlich die Fahrer immer weg auf meinen Fotos.
0: Ah, okay. Ja, da könnten ja die Lokführer eigentlich nochmal eben kurz sagen, ey, kannst du mich mal markieren auf dem Bild?
1: Theoretisch, aber die haben halt keine Zeit, ne? Die müssen ja weiterfahren.
0: Wir müssen ja auch irgendwie gucken, dass sie pünktlich sind mit dem Zug.
1: Ja.
0: Welche krassen Züge fehlen dir denn noch? Vielleicht bald mal Regionalexpress, Fernzüge oder so?
1: Eher ungern, weil ich will bald selber zur KVB gehen, deswegen liegt mir lieber das Interesse an.
0: Was willst du machen bei der KVB?
1: Industriemechanikerin.
0: Industriemechanikerin?
1: Yes.
0: Ah, cool. Okay. Hör mal, Laura, also ganz ehrlich, wenn sie dich nicht nehmen würden, dann sind sie aber selber schuld. Du mit deinem krassen Hobby Trainspotting. Sag nochmal schnell zum Schluss, was sagen andere, so Freunde, Familie dazu, wenn du Trainspotten gehst, wenn du davon erzählst?
1: Eigentlich, es geht. Also meine Familie unterstützt mich eigentlich schon dabei. Viele Leute finden das halt schon von meinem Umkreis halt schon ein bisschen, sag ich mal, ein bisschen peinlich, sowas zu machen.
0: Ach was.
1: Und wenn ich ehrlich bin, ich kann es halt auch verstehen, weil ich früher genauso war.
0: Ja, aber ist doch eigentlich voll cool, wenn jeder so sein Hobby findet und das Bock macht und man Spaß dran hat. Und ey, ganz egal, was die anderen Leute sagen. Viel Spaß heute am Sonntag. Bin gespannt, welche Züge du heute noch so erwischt. Und ganz, ganz viel Spaß und Erfolg für deinen späteren Job, hoffentlich bei der KVB. Danke, Laura.
1: Dankeschön. Tschüss.

Imagine Dragons in 1 Live, Whatever It Takes. Und hier kommt schon Crow mit seinem Song Traum. Und Traum, gutes Stichwort, also da träume ich doch jetzt hier nur, was ich da gerade sehe. Das hat bestimmt heute Morgen der Sprengmeister da an der A45 gesagt, weil das Ding ist, an der A45 oder auf der A45 sollte heute Morgen eigentlich da eine Brücke gesprengt werden zwischen Siegen und Olpe. Das Problem ist, ein Teil der Brücke ist einfach stehen geblieben. Was ist da jetzt genau los? Das ist ein Thema um 12 Uhr in den 1-2 Infos. Vorher kommen gleich noch Bebe Rexha und Faithless mit New Religion.

0: Info. Um 12 Uhr, ich bin Benjamin Paris. Heute Abend geht die Fußball-WM zu Ende mit dem Finale Spanien gegen Argentinien. Ein großer Gewinner der Weltmeisterschaft in Kanada, den USA und Mexiko ist aber vor allem die FIFA, die ihre Einnahmen wohl extrem gesteigert hat. Mehr von Jan Bungartz.
1: Noch gibt es keine offizielle Bilanz, aber FIFA-Präsident Infantino hat laut Medienberichten schon die Mitgliedsverbände informiert und die Zahlen sind beeindruckend. Rund 15 Milliarden Dollar soll die FIFA durch die WM eingenommen haben. Kalkuliert waren 11 Milliarden. Grund für das dicke Plus war wohl vor allem der offizielle Ticket-Zweitmarkt. Da waren die Preise nicht reguliert, aber die FIFA hat nochmal rund 30% bei den wiederverkauften Tickets kassiert. Auch große VIP-Pakete mit Lounge-Zugang haben die Kassen klingeln lassen. Gestern Abend waren für das Finale heute noch Spezialtickets zu haben für fast 35.000 Dollar pro Person.
0: Für große Modeunternehmen in der EU gelten seit heute neue Regeln. Sie dürfen unverkaufte Kleidung nicht mehr vernichten. Falls sie Klamotten und Schuhe nicht loswerden, sollen sie gespendet werden. Der Branchenvertreter befürchtet Nachteile durch die Konkurrenz von außerhalb der EU.
2: Diejenigen, die nicht innerhalb der EU sitzen oder die auch in der EU keinen Firmensitz haben, die können sehr schwer zur Verantwortung gezogen werden. Und dann sprechen wir hier auch nicht über fairen Wettbewerb.
0: Befürworter hoffen durch die EU-Regeln auf weniger Müll, weniger Ressourcenverbrauch und weniger CO2-Ausstoß. In Solingen hat gestern das Dach eines leerstehenden Hauses gebrannt und noch ein anderes Gebäude. Heute hat die Polizei zwei Tatverdächtige festgenommen, die für die Brände in der Innenstadt verantwortlich sein sollen. Ein 15-Jähriger und ein 21-Jähriger. Die Feuerwehr konnte die Brände in Solingen löschen. Verletzt wurde niemand. Und dann gab es heute Morgen noch eine etwas missglückte Sprengung. Bei Siegen sollte eine Autobahnbrücke auf der A45 zusammenbrechen. Sie soll neu gebaut werden. Tatsächlich ist aber etwa ein Drittel stehen geblieben. Deswegen muss jetzt nochmal gesprengt werden. Das Ganze soll auch noch heute passieren, damit der andere Brückenteil wieder für den Verkehr freigegeben werden kann.
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0: Heute Nachmittag können auch mal mehr Wolken unterwegs sein. Es scheint aber auch die Sonne. Ein paar Schauer gibt es zwischendurch auch. Dazu in Ibbenbüren und Warburg heute 21 Grad, in Wuppertal und Wesseling 22 und in Düsseldorf 23 Grad. Die neue Woche startet morgen ähnlich. Neben Sonne gibt es auch zum Teil dichtere Wolken und einzelne Schauer. Am Dienstag ist dann wieder mehr Sonne dabei.
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0: Über 50 Kilometer Stau insgesamt, hier braucht ihr die meiste Geduld. A1 Osnabrück Richtung Bremen zwischen Osnabrück-Hafen und Osnabrück-Nord, 6 Kilometer Stau, 10 Minuten länger. A2 Hannover Richtung Dortmund zwischen Rehren und Bad Alsen, 5 Kilometer Stau, 20 Minuten plus. A3 Köln Richtung Frankfurt zwischen Lohmar Nord und Siebengebirge dauert es gerade eine halbe Stunde länger, es gibt etwa 15 Kilometer Stau. Die A45 Gießen-Hagen ist zwischen Freudenberg und Kreuzolbe Süd in beiden Richtungen gesperrt, wegen der missglückten Sprengung da. Und A61 Mönchengladbach Richtung Koblenz zwischen Miel und Grafschaftringen eine Viertelstunde länger, 8 Kilometer.
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4: Ich bin gespannt, wie viele Töne Justin Bieber heute Abend singen darf in der Halbzeitshow beim Fußball-WM-Finale. Also die ganze Show, die soll ja wohl 11 Minuten lang sein in der Halbzeit. Und in diesen 11 Minuten singen dann wohl Shakira und Burna Boy, BTS, Coldplay, Madonna und eben Justin Bieber. Aber wie gesagt, bin gespannt, wer jetzt wie viel singen darf. Gut, vielleicht singen sie auch alle gleichzeitig, das wissen wir ja nicht. Wir sind gespannt. Wir von 1 Live gönnen Justin Bieber jetzt auf jeden Fall ganze 3 Minuten. Hey, aber nur zusammen mit DJ Snake. Hier sind die beiden. Let me love you.

0: Sorry Puppy Topic Becky G in 1 Live. Und ich muss ja sagen, es gibt da so eine eklige Dose bei meinen Eltern in meinem alten Kinderzimmer. In dieser Dose liegen einfach meine alten Milchzähne drin. Und jetzt weiß ich endlich, wem ich die geben kann.
1: Can I have your teeth, please? Can I actually have them? It's not a drill and it's not a joke.
0: It's not a joke. Das ist Sängerin Kesha. Und die sammelt Zähne. Das ist wirklich kein Scherz. Kesha war jetzt in einem Podcast zu Gast und hat da mal ganz ausführlich mal erzählt, sie sammelt die Zähne ihrer Fans. Sie hat schon über 1000 zugeschickt bekommen, wie so eine Zahnfee.
1: I'm like the tooth fairy.
0: Ja, und dafür gibt's Gründe. 3 Stück sogar. Grund Nummer 1. Sie findet den Gedanken voll schrecklich, dass manche Menschen Zähne von sich oder ihren Liebsten einfach wegwerfen.
1: You flush them down the toilet? Like, where are they going?
0: So im Klo runterspülen, das findet sie ganz schlimm. Deswegen hat sie bei X gepostet, schickt mir mal eure Zähne. Grund Nummer 2, sie benutzt die Zähne, um Schmuck zu machen.
1: I make jewelry, I've made a crown, like a headdress, I made a belt.
0: So Ohrringe, ein Gürtel, eine Krone sogar. So, und die Zähne, die sie nicht brauchen kann, die tut sie dann in Gläser, die überall in ihrem Haus rumstehen. Und die sorgen dann für Grund Nummer 3.
1: And then I just started collecting them, because it kind of freaks out straight men.
0: Yeah. Weil sie wirkt dadurch so weird, dass es Männer abschreckt. Also Männer, die sie daten will und die sich dann später eher als komisch rausstellen würden, die erkennt sie schneller, wenn sie denen erstmal ihre Zahnsammlung zeigt. Da hauen die meisten schon ab, sagt sie. Und nur die Guten bleiben. Okay. Steile These. Aber das finde ich auch irgendwie witzig. Das sind bestimmt die Männer, über die aus der Bühne Carpenter hier singt. Menschheit.

0: Also irgendwann, heute Abend, ist dann dieser Fiebertraum tatsächlich vorbei. Der Fiebertraum Fußball-WM 2026. Heute Abend Finale, 21 Uhr, Spanien gegen Argentinien. Und vorher, mittendrin, wann auch immer, noch eine Show nach der anderen. Vor dem Spiel ja unter anderem Abschiedsfeier mit Robbie Williams und Post Malone. In der Halbzeit dann mit Shakira und Burner Boy, BTS, Justin Bieber, Madonna, Coldplay. Also das wird auf jeden Fall wild. Und das war sie dann irgendwann, die Fußball-WM 2026. Wir gucken jetzt schon mal zurück auf dieses krasse Turnier mit 48 Mannschaften, mit über 100 Spielen in drei Ländern.
1: Spanien 0, Kap Verde 0.
2: 0-0.
3: This is extra special.
4: Acabo, acabo, acabo.
5: Messi, Messi, Messi, Messi, Messi, Messi, Leo, Leo, Leo, Leo, Leo.
6: Messi! Ich brech zusammen.
7: Allez, attention, c'est reparti. Kylian Mbappé qui va frapper.
8: Oh, Mbappé! Olé, olé!
9: Let's go!
10: Komm, Junge, mach den einfach rein. Jonathan, Tor, drüber! Drüber!
11: Deutschland ist aus!
12: If you win, everything is perfect. If you lose, everything is shit.
13: Norwegen kickt Brasilien aus der Fußball-WM.
14: Rudert weiter auf dieser WM-Reise.
15: Final decision is red card.
16: Rot führt von Larry Pellegun.
17: I asked for a review by FIFA.
18: US-Präsident Trump hat zugegeben, dass er sich in die Fußball-WM eingemischt hat.
19: Was Skandale sind, was scheiße läuft, wo sich alle Menschen an den Kopf fassen und denken, was ist da los? Das ist immer Trump und Infantino.
20: Das ist unser Spiel, nicht deren Spiel.
21: Spanien 2-0, oje, oje.
22: Das sind Katastrophen.
23: Knick, knack und Frankreich ist erledigt.
24: Wir haben den ersten Teilnehmer des Finales. Es sind die Spanier.
25: Adieu, les bleus.
26: Lionel Messi nochmal über die rechte Seite. Flanke, zweiter, Costa, Tor!

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1: Um 12.30 Uhr gibt es über 50 Kilometer Stau. Hier braucht ihr die meiste Geduld. A1 Osnabrück Richtung Bremen zwischen Osnabrück-Hafen und Osnabrück-Nord. 5 Kilometer stocken, 10 Minuten plus. A1 Münster Richtung Dortmund zwischen Carmen-Zentrum und Kreuz-Dortmund-Unnadauer. 10 Minuten länger, 3 Kilometer. A1 Köln Richtung Euskirchen zwischen Hürth und Kreuz-Bliesheim. 10 Minuten plus, 4 Kilometer stockend. A3 Köln Richtung Oberhausen zwischen Duisburg-Wedau und Oberhausen-Lierich. Da stockt es auf 6 Kilometern und es dauert 10 Minuten länger. A3 Köln Richtung Frankfurt zwischen Lohmer und Siebengebirge. Eine Viertelstunde plus 8 Kilometer stockend. Die A45 Gießen-Hagen ist zwischen Freudenberg und Kreuz-Olpe Süd in beiden Richtungen gesperrt. Da hat ja die Sprengung der Brücke heute nicht geklappt. Da muss nochmal gesprengt werden. Und auf den Umleitungsstrecken dauert es gerade 20 Minuten länger. Und dann A59 Köln Richtung Bonn zwischen Dreieckheimer und Köln-Wahn 10 Minuten länger. 4 Kilometer. Und zum Schluss die A61 Mönchengladbach Richtung Koblenz zwischen Miel und Grafschaftringen 20 Minuten plus 10 Kilometer.
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2: Dann mal gute Fahrt in die Sommerferien, falls ihr unterwegs seid in die Sommerferien. Erstes Wochenende auf jeden Fall in den Sommerferien. Oh, sorry, ich bin gerade kurz abgelenkt. Da ist gerade eine Taube in den 1Live-Innenhof geflogen und beide Fenster stehen hier sperrangelweit offen. Ich hatte gerade kurz einen kleinen Schockmoment, dass die Taube hier ins Studio fliegt. Aber nein, sie hat noch ungefähr 5, 6 Meter Abstand zu mir. Wo war ich denn gerade stehen geblieben? Ach, Sommerferien, genau. Ja, vielleicht seid ihr unterwegs in die Sommerferien. Vielleicht sagt ihr auch jetzt, ach nee, Gott sei Dank muss ich mich nicht in irgendeine, weiß ich nicht, Schlange am Düsseldorfer Flughafen stellen oder in irgendeinem Stau stehen. Ich habe einfach heute einen entspannten Sonntag zu Hause im Sektor. Ja, auch gut. Dazu vielleicht eine Runde Tampa City mit Self-Aware. Ja, hilft mir auch beim Entspannen, wenn ich die Taube sehe. Die fliegt ja immer noch rum im Innenhof. Aber sie ist noch nicht im Studio. Ich mach schnell die Fenster zu.

Das ist Sia in 1Live mit Gimme Love. Und falls ihr euch mal gefragt habt, wie landen denn eigentlich die Songs in der Playlist von 1Live? Ja, ich sag's euch, wir gucken, welcher Wochentag ist und welcher Titel dann passt. Deswegen jetzt ganz neu am Sonntag für euch Medusa und Khalid mit Weekend. Okay, Spaß beiseite, dieser Song kam am Freitag raus, ganz frisch, und ich habe das Gefühl, einfach perfektes Timing fürs Perucaville Festival, das ja jetzt gerade noch läuft, heute letzter großer Festivaltag beim Perucaville, weil der neue Song von Medusa und Khalid, es ist ein Sommersong, es ist ein Festivalbanger, auch wenn der hier noch so ruhig anfängt, aber da geht auf jeden Fall noch was. Ich sag's euch, Medusa und Khalid mit Weekend, ganz neu in 1Live.

0: Amy Winehouse mit einem 1Live-Original, Back to Black. Also es wäre doch noch eine Idee, einfach mal im Zug zu bügeln. Dann hätten wir nämlich schon mal zwei Leidenschaften kombiniert, über die wir heute schon gequatscht haben in 1Live, weil wir checken ja jeden Sonntag in 1Live eure ganz besonderen Leidenschaften, eure krassen Hobbys, für die ihr einfach unnormal brennt. Wir haben vorhin schon gequatscht mit Björn und Milan. Bei den beiden ist es halt das Bügeln, das Extrembügeln. Also sie bügeln an extremen Orten, wie zum Beispiel vom Wasserfall, und posten davon Bilder auf Instagram. Komplett wild. Laura ist Trainspotterin, also sie spottet und fotografiert Züge. Haben wir vorhin auch schon gehört. Hört hier in 1Live. Sophia aus Dortmund ist Leistungsschwimmerin. Sie liebt das Schwimmen. Und hier kommt jetzt Dani aus Düsseldorf. Dani nennt sich am Wochenende Kaya, weil Dani ist Drag Queen. Und das heißt, er ist in Bars unterwegs, auf Demos, auf Festivals und entertaint dort die Leute als Drag Queen Kaya Kolumna.
1: Ja, bin ich wirklich mit dem Kopf runter durch die Schulflure gerannt, habe mich nicht getraut, irgendwas zu machen. Und wenn ich halt in Drag bin, dann ist es so eine ganz andere Personality. Mich hat halt daran so fasziniert, dass man halt so eine komplett neue Rolle erschafft. Sprich, was nehme ich mir von dem Geschlecht, was von dem Geschlecht, weil das spielt ja auch immer viel mit rein. Also ich habe mittlerweile eine Kleiderstange für Kaya und eine für Dani. Und es stehen halt gefühlt überall Perücken rum. Vieles davon ist halt knitschebunt. Überall ist ein bisschen Strass draufgeklebt. Und in der Ecke liegen dann ein paar Silikonbrüste. Also das ist ein buntes Durcheinander. Aber ich denke mir immer, auffallen, das ist so das Motto. Ich finde das halt einfach schön, den Leuten sowas zu zeigen, was sie vielleicht nicht alltäglich sehen. Aber genauso steckt ja dahinter, dass wir einfach Menschen sind, wie alle anderen auch. Und das ist schon besonders, wenn man dann so sein Grüppchen hat, mit denen man die gleiche Leidenschaft

0: mal eben großes Revival gefeiert. Dieser Song ist eigentlich 10 Jahre alt. Joris mit Sommerregen hat über TikTok mal eben hier.
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0: Ist auf TikTok mal eben wieder groß geworden. Und da ist er wieder, Joris mit Sommerregen. Cooler Song. Vor den Infos um 13 Uhr noch Harry Styles und James Hype.

0: In der CDU läuft gerade eine Kandidatensuche für einen wichtigen Posten. Es geht um den Chef der Unionsfraktion im Bundestag. Das war bisher Jens Spahn. Der ist aber zurückgetreten, weil er ein Kind von einer Leihmutter in den USA hat austragen lassen. Die CDU ist aber gegen die Leihmutterschaft und auch er selbst hatte dagegen gestimmt. Jetzt sagt Kanzler Merz, die wichtige Personalentscheidung soll bald getroffen werden. Russland hat letzte Nacht wieder die ukrainische Hauptstadt Kiew angegriffen, unter anderem mit Hyperschallraketen. Nach ukrainischen Angaben wurden auch ein Wohngebäude und ein Einkaufszentrum getroffen. Mindestens ein Mensch ist tot und 13 weitere sind verletzt. Heute Morgen gab es dann nochmal Luftalarm in Kiew. Eine Ausbildung im Handwerk ist nochmal beliebter geworden. Laut Handwerksverband gibt es das vierte Jahr in Folge mehr neue Azubi-Verträge. Fast 68.000 waren es bis einschließlich Juni. In anderen Wirtschaftsbereichen geht der Ausbildungstrend in eine andere Richtung. Auch im Handwerk sind allerdings viele Azubi-Stellen unbesetzt. Und dann geht heute die Fußball-WM zu Ende mit dem Finale Spanien gegen Argentinien. Dabei gibt es zum ersten Mal auch eine große Halbzeitshow. Schon jetzt ist klar, dass sich die WM vor allem für die FIFA gelohnt hat. Sie hat laut Medienberichten 15 Milliarden Dollar eingenommen, deutlich mehr als erwartet.
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0: Das hat mal mehr, mal weniger Wolken dabei, aber nur einzelne Schauer oder Gewitter und die vor allem in Westfalen. Dazu gibt es in Lüdenscheid heute maximal 20 Grad, in Bochum und Dülmen 22 und in Hennef und Langenfeld 23 Grad. Die neue Woche bringt erstmal wenig Änderungen, auch bei den Temperaturen. Am Dienstag wird es dann wieder etwas sonniger und wärmer bis 25 Grad.
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0: 80 Kilometer Stau insgesamt, hier braucht ihr die meiste Geduld. A1 Osnabrück Richtung Münster zwischen Kreuz Lotte, Osnabrück und Lattbergen. Viertelstunde länger, 7 Kilometer. A2 Hannover Richtung Dortmund zwischen Lauenau und Bad Eilsen. 20 Minuten plus, 5 Kilometer wegen Bergungsarbeiten. A3 Köln Richtung Frankfurt zwischen Lohmar Nord und Siebengebirge. Mehr als 10 Kilometer Stau, etwa 20 Minuten länger. Die A45 Gießenhagen ist zwischen Freudenberg und Kreuz Olpe Süd in beiden Richtungen gesperrt wegen der missglückten Sprengung. Auf den Umleitungsstrecken dauert es gerade auch ungefähr 20 Minuten länger. Und A61 Mönchengladbach Richtung Koblenz zwischen Miel und Grafschaftringen 20 Minuten plus mehr als 10 Kilometer Stau.
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2: So, es gibt Entwarnung nach dem kurzen Schock vorhin. Ich habe ja vorhin erzählt, dass ich kurzen Schock bekommen habe, als ich im 1Live-Innenhof eine Taube da habe rumfliegen sehen und alle Fenster hier im Studio sperrangelweit offen. Ich dachte schon, okay, gleich ist die Taube hier im 1Live-Studio. Schreibt 1Live-Hörer Sven ins Studio und er schreibt, ich bin seit 7 Wochen im Krankenhaus und bekomme täglich Besuch von meiner Taube. Und er schickt noch ein Foto von der Taube, die bei ihm da vom Fenster auf dem Baum chillt. Ja, Sven, erstmal gute Besserung, ne? Wenn das Krankenhausessen nicht so schmeckt, weißt du ja, wer sich drüber freut. Jetzt kommt gleich Rihanna in 1Live und hier sind schon The Weeknd.

0: Rihanna, Only Girl in the World. Und einziger Typ auf dieser Welt, ganz alleine. So hat sich letztens bestimmt Schauspieler Tom Holland gefühlt, a.k.a. Spider-Man. Er wurde nämlich einfach geghostet von Fußballspieler Erling Haaland, hier der Typ aus Norwegen. Erst stand nämlich kurz im Raum, dass die beiden das neue Hollywood-Bestie-Paar werden, Haaland und Holland, aber Haaland ghostet einfach. Was ist genau passiert? Also Tom Holland hat diese Woche in der Talkshow von Jimmy Fallon erzählt, dass er Haaland eine Nachricht geschrieben hat. Die beiden waren nämlich gleichzeitig bei der Formel 1 in Monaco und Tom hatte voll Bock, Haaland mal zu treffen, weil er findet, dass er halt eine Legende ist.
1: He's incredible. I mean, he's an absolute
2: he's a legend.
0: Also hat er ihm geschrieben.
1: I'll text him, I'll take him to dinner. Not even a response.
0: Und er hat keine Antwort bekommen. Also hat Haaland ihn komplett weggeghostet. Aber Tom Holland meinte, das war jetzt auch nicht so schlecht für sein Ego, weil er sagt, das hat ihn wieder bodenständig gemacht.
1: That is exactly the type of humbling experience that is important for actors.
0: Sowas brauchen Schauspieler manchmal, sagt er. Aber Haaland hat dieses Interview jetzt natürlich gesehen. Er hat unter das Video kommentiert. Essenseinladung akzeptiert. Ein bisschen spät, aber sag mir einfach nur, wo wir uns treffen. Also, es gibt ein Happy End, yeah. Aber keine Ahnung, wann dieses Happy End, weil gerade ist Tom Holland ja eh noch sehr beschäftigt. Der ist ja auf Promotour für seine beiden neuen Filme, die Odyssee und Spider-Man 4. Und Holland macht Urlaub in Italien, also beide gerade ein bisschen busy. Aber danach, also so August, September, könnten wir, denke ich, Paparazzi-Fotos von den beiden beim Essen kriegen. Guck mal, haben wir schon wieder was, worauf wir uns freuen können. Ist doch super. Ich hoffe, ihr habt euch auch schon die ganze Zeit gefreut auf diesen Song hier, auf dieses musikalische Brett von Benson Boone, The Time of My Life.

Hey, hey, Grüße an den Crush der Stadt an der Stelle, weil gleich kommt der neue Song in 1 Live von Rapper Benno. Und dieser Song heißt Crush der Stadt. Und ich weiß voll, was er meint. Wisst ihr, diese eine Person bei euch im Dorf oder im Viertel oder sogar in der Stadt, die einfach alle kennen? Also ich als Stadtkind, ich kenne das sogar auch bei mir in Dortmund. Ne? Selbst da gibt es so Crush der Stadt. Wobei, ich meine jetzt Crush gar nicht so im Sinne von, so alle sind verknallt in diese Person, sondern eher so, den kennen halt alle. Ich musste an diesen einen Typen in unserer Stufe denken, den kannten auch einfach alle so von den anderen Schulen, wisst ihr? Der war einfach bekannt. Das ist so der Typ, wo alle sagen, ach ja, der wird mal Bundeskanzler. Lass mal checken, was der Crush der Stadt von Benno kann. Hier ganz neuer Song in 1 Live.

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2: Um 13.30 Uhr gibt es 50 Kilometer Stau insgesamt. Hier braucht ihr die meiste Geduld. A1 Osnabrück Richtung Bremen zwischen Osnabrück-Hafen und Osnabrück-Nord. 4 Kilometer Stau, 10 Minuten plus. A1 Münster Richtung Dortmund zwischen Kamener Kreuz und Kreuz Dortmund-Unna. 10 Minuten länger, 6 Kilometer. A1 Köln Richtung Euskirchen zwischen Hürth und Kreuz Bliesheim. 6 Kilometer Stau, 10 Minuten länger. A2 Hannover Richtung Dortmund zwischen Lauenau und Bad Alsen ist Geduld angesagt. 3/4 Stunde länger, 7 Kilometer Stau wegen Bergungsarbeiten. A3 Köln Richtung Frankfurt zwischen Lohmar und Siebengebirge dauert es 1/4 Stunde länger, 8 Kilometer. Dann die A3 Köln Richtung Frankfurt zwischen Kreuzborn-Siegburg und Bad Honnef-Linz, 10 Minuten länger, 5 Kilometer stockend. Die A45 Gießen-Hagen ist zwischen Freudenberg und Kreuzolpe Süd in beiden Richtungen gesperrt. Die Sprengung der Brücke dauert da länger als gedacht. Auf den Umleitungsstrecken dauert es gerade 1/2 Stunde länger. Und A565 Bonn Richtung Meckenheim zwischen Bonn-Auerberg und Endenich, 2 Kilometer Stau.
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3: Ey, was geht in Freudenberg? Ich habe das Gefühl, ihr werdet heute vielleicht noch berühmter, als ihr nicht eh schon seid, weil hier gesperrte A45 und so, ne, die Sprengung, die nicht so ganz geklappt hat von der Brücke und deswegen jetzt noch länger gesperrt, die A45 heute. Und eine Ausweichstrecke ist halt hier da, ich sehe das gerade auf der Karte, durch Freudenberg durch und da ist alles rot auf den Straßen, also viel Stau. Das heißt, jetzt sehen mal die ganzen Leute, was ihr da für schöne Fachwerkhäuser in Freudenberg habt, oder? Ist doch auch nicht schlecht. Vielleicht könnt ihr, die da wohnt in Freudenberg, vielleicht mal eben schnell noch irgendwie so einen kleinen Flohmarkt da aufbauen mit ein paar Sachen aus dem Keller, die ihr mal endlich loswerden wolltet und die da in die Autos verkaufen. Könnte sich doch bestimmt lohnen, oder nicht? Naja, auf jeden Fall Happy Sunday, mit oder ohne Stau. Schönen Sonntag euch. Was haben wir hier? Ariana Grande kommt gleich und vorher Kato.

0: We Can't Be Friends, Wait For Your Love, Ariana Grande. Sie singt da was über Freundschaft, über Liebe. Und beides haben wir natürlich auch wieder gespürt dieses Wochenende in Weeze. Die Liebe, weil auf dem Festival kann ja sogar auch geheiratet werden. Und die Freundschaft natürlich auch, weil ihr safe neue Freunde fürs Leben findet.
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0: Auf diesem Festival geht gefühlt eigentlich alles. Das Perukaville. Wir sind auch übrigens noch lange nicht durch. Auch heute großer Festivaltag. Und was für einer. Habt ihr zum Beispiel Bock auf DJ Ötzi später? Ja, oder Cascada. Also Party geht sowas von weiter auf dem Perukaville. Und Party war gestern Abend natürlich auch fett. Lass nochmal reinhören in den krassen Festivaltag gestern. Unter anderem mit den Chainsmokers, mit Sonny Fodera, mit Eli Oaks.
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Doc mit einem 1Live-Original. Sektor, ich will euch gar nicht stressen. Ihr könnt einfach da bleiben, wo ihr seid. Ich habe eine kleine Atemübung vorbereitet. Ihr könnt hier mitmachen, aber müsst ihr auch nicht, wenn es zu stressig ist. Nur Taylor Swift muss auf jeden Fall mitmachen. Einmal zusammen einatmen. Und jetzt beim Ausatmen in die Mundharmonika pusten. Wunderbar. Das klappt doch. I knew it, I knew you. Taylor Swift in 1Live.

So Leute, ich bin Lennart Beißner. Ich würde mal ein bisschen Platz machen hier im 1Live-Studio für meinen Kollegen Philipp Isterewitsch. Der ist zwar gerade noch, sehe ich da hinten, beschäftigt mit Insta-Stories machen, aber ich glaube bis 14 Uhr schafft das. Pünktlich ins Studio. Neu für den Sektor-Sendung, dann gleich ab 14 Uhr.

0: Infos. Um 14 Uhr, ich bin Benjamin Paris. Für große Modeunternehmen in der EU gelten seit heute neue Regeln. Sie dürfen unverkaufte Klamotten nicht mehr vernichten. Firmen haben bisher oft liegen gebliebene Kleidung und Schuhe entsorgt, weil das billiger ist, als lange lagern, aufbereiten und wieder anzubieten. Mehr von Sarah Lopez aus Brüssel.
1: Große Unternehmen, die Kleidung oder Schuhe in der EU verkaufen, dürfen unverkaufte Ware nur noch in Ausnahmefällen vernichten. Stattdessen sollen sie die öfter weiterverkaufen.

0: In Italien ist ein Konzert von Bad Bunny abgebrochen worden wegen Extremwetters. Rund 80.000 Leute mussten die Location verlassen, eine Pferderennbahn in Mailand. Laut Feuerwehr wurden mehrere Zuschauer von Hagelkörnern am Kopf getroffen und verletzt. Berichten zufolge war der Hagel teilweise so groß wie Walnüsse. Ob das Bad Bunny-Konzert in Mailand nachgeholt wird, ist noch nicht bekannt.
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0: Heute Nachmittag können mal mehr, mal weniger Wolken unterwegs sein. Es scheint aber auch mal die Sonne. Ein paar Schauer gibt's zwischendurch auch. Dazu in Bad Oeynhausen und Lippstadt 21 Grad, in Schwerte 22, in Leverkusen und Nettetal 23 Grad. Die neue Woche startet morgen ähnlich. Neben Sonne gibt es zum Teil auch dichtere Wolken und einzelne Schauer. Am Dienstag dann wieder mehr Sonne.
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0: 80 Kilometer Stau insgesamt, hier braucht ihr gerade die meiste Geduld. A2 Hannover Richtung Dortmund zwischen Lauenau und Bad Eilsen dauert es gerade eine Dreiviertelstunde länger. Es gibt 7 Kilometer Stau wegen Bergungsarbeiten. A3 Frankfurt Richtung Köln zwischen Siebengebirge und Lohma 10 Minuten länger, 6 Kilometer. A44 Kassel Richtung Dortmund zwischen Bräuner und Diemelstadt 5 Kilometer stocken, 10 Minuten plus. Die A45 Gießen-Hagen ist zwischen Freudenberg und Kreuzolpe Süd in beiden Richtungen gesperrt. Da dauert die Sprengung der Brücke ja länger als geplant und auf den Umleitungsstrecken dauert es gerade etwa eine halbe Stunde länger. Und A61 Mönchengladbach Richtung Koblenz zwischen Miel und Dreieck sind sich mehr als 30 Minuten plus 15 Kilometer Stau und stockend.
2: Explosive Stimmung immer ins Live-Sektor. Ja, wegen der Sprengung, weißt du? Hast du verstanden? Weil der war sehr intellektuell, das war Arte-Niveau.
0: Flachwitz.
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2: Hallöchen zusammen, hier bin ich. Philipp ist Isterewicz an eurer Seite. Das neue Album von Gracie Abrams spielt ja heute eine größere Rolle. Außerdem Shiagu, Neptunica, dabei sind auch Absilon und Berg, nur um ein paar Künstlerinnen und Künstler zu nennen, ein paar Namen. Und Call Me Maybe-Sängerin Carly Rae Jepsen aus Kanada, die spiele ich später auch mit neuer Musik. Ab jetzt hören wir zusammen alle wichtigen, guten, neuen Songs dieser Woche. Es geht also um die wichtigsten, neuesten Releases und ich habe auch das dabei, was uns am Leben hält, musikalisch, bis zum WM-Finale heute Abend. Ich verarbeite ja noch, ich weiß nicht, wie es euch geht, ein bisschen das Spiel von gestern Abend, England gegen Frankreich. Was war das? Was ist da passiert? In den letzten Sekunden fiel da noch ein Tor. Incroyable war das alles. Trotzdem, England gewinnt das kleine Finale dieser WM mit 6:4 gegen Frankreich. Heute Abend dann also Argentinien gegen Spanien. 21 Uhr geht's los. Diese Sendung geht jetzt auch los und sie wird eröffnet von Stella Lefty. Hier ist Boston. Hallöchen. Oh.

0: Moving to the Sun, Musik von Ugel, gerade eben gespielt. Ihr hört eins live. Am Sonntagnachmittag versorgen wir euch immer mit allen guten Veröffentlichungen dieser Woche, musiktechnisch. Gracie Abrams aus den USA hat ein neues Album veröffentlicht. Es ist ihre dritte Platte, ihr drittes Album. Daughter from Hell heißt dieses Album. Von der Platte kennen wir zum Beispiel schon die Leadsingle Bitteschön Hit the Wall. Ist sie denn zufrieden mit der Veröffentlichung dieses Albums?
1: I love everything about it. I loved making this album so much and I love the people I made it with. This was all done with Aaron Dessner primarily and a bunch of friends of ours who helped along the way, but it was a real gift making this album. It kind of was unexpected. I didn't think after tour ending that I would write one so quickly, I suppose.
0: Gut, also sie erzählt, sie kommt aus dem Schwärmen gar nicht mehr raus. Ein bisschen überrascht ist sie, erzählt sich hier im Interview, dass sie dieses Album so schnell auf die Beine gestellt hat. Ihr hört es, mit vielen gemeinsamen Freunden, mit vielen Produzenten, so schnell nach ihrer Tour. Damit hat sie nicht gerechnet. Lasst uns direkt reinhören vom neuen Gracie Abrams Album Daughter from Hell. Stellt eins live vor, diesen Albumtrack. Hier ist Good Reason.

Der Klugscheißer-Song plätschert hier aus. Mr. Know-It-All, gerade gespielt von Teddy Swims. Sehr beliebt bei vielen von euch, dieser Titel. 17 Minuten nach zwei, einen zauberhaften Sonntag voller Wunder und Abenteuer. Ich wünsche auch freie Autobahn, wenn ihr gerade unterwegs seid. 1 Live begleitet euch durch diesen Sonntag. Wir warten zusammen, selbstverständlich, auf das WM-Finale 2026. Großes Ding heute Abend. Wo guckt ihr denn? Gerne reinmelden und erzählen. Das geht über den Messenger in der 1 Live-App. Spanien gegen Argentinien. Heute Abend und bis dahin machen wir das mit und das Schönste, was man so machen kann im Leben, wie ich finde, neben Pizza essen, dem Hund die Ohren kraulen und natürlich vielleicht auch noch neben dem Knutschen. Wir hören gute neue Songs und alles, was gerade abgeht in den Charts. Es gibt neues Material, das würde ich euch gerne als nächstes vorstellen, von Treem. Tim steckt dahinter aus Bayern. Er hat ein erfolgreiches Album rausgebracht, das heißt Stammtischparolen. Dieses Album, ihr müsst euch vorstellen, es ist zur Welt gekommen und es kannte nur einen Weg, nämlich den nach oben, den Weg auf den Thron der Albumcharts, war tatsächlich auf Platz 1. Der neueste Song von Treem jetzt soll eine Sommerhymne sein, wie er sagt. Trifft vielleicht auch euren Nerv, auch wenn der Sommer heute Pause macht. Wir sind ja jetzt kurz wieder im Herbstausbruch. Der Titel heißt Sommer unseres Lebens, abgekürzt mit S-U-L. Musik von Treem. Und nicht zu vergessen, die beiden von SDP sind auch dabei aus Berlin, die beiden Jungs. Vielleicht sagt ihr aber auch, Philipp, entschuldige mal, Sommer unseres Lebens. Bei mir ist da noch sehr viel Luft nach oben. Treem und SDP, neu in

0: kommt eins live darauf, dass sie mich, Gandalf, der scheiß Graue, in den Ring schicken vor jungen Menschen.
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6: Gerade 2:30 durch. Es gibt 50 Kilometer Stau insgesamt und hier braucht ihr die meiste Geduld. A1 Osnabrück Richtung Bremen. Zwischen Osnabrück Hafen und Osnabrück Nord dauert es 10 Minuten länger, 4 Kilometer. Dann A1 Osnabrück Richtung Münster zwischen Lengerich und Lattbergen 10 Minuten plus 5 Kilometer stockend. A1 Münster Richtung Dortmund zwischen Carmen Zentrum und Kreuz Dortmund und 4 Kilometer stockend auch 10 Minuten plus. A2 Hannover Richtung Dortmund zwischen Lauenau und Bad Alsen gerade eine halbe Stunde länger, 6 Kilometer Stau, da laufen Bergungsarbeiten. A3 Frankfurt Richtung Köln zwischen Siebengebirge und Lohmar 10 Minuten länger, 6 Kilometer stockend. A3 Köln Richtung Frankfurt, zwischen Bad Honnef-Linz und Neustadt-Wied eine Viertelstunde länger, 7 Kilometer. Die A45 Gießenhagen ist zwischen Freudenberg und Kreuzolpe Süd in beiden Richtungen noch gesperrt. Inzwischen ist aber die Brücke da komplett gesprengt. Die Aufräumarbeiten laufen, also irgendwann wird das freigegeben. Gerade gibt es auf den Umleitungsstrecken aber noch eine Dreiviertelstunde plus. Und A61 Koblenz Richtung Mönchengladbach zwischen Niederzissen und Dreieck Sinzig eine Viertelstunde länger, 7 Kilometer.
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1: Hallöchen zusammen, hier bin ich. Extra vor wenigen Stunden aus dem Bettchen gepuzzelt für euch, für diese Sendung hier. Philipp Isterewitsch an eurer Seite. Ich hoffe, es geht euch gut. Allen Betroffenen wünsche ich erstmal schöne Sommerferien. Leute, ihr habt es geschafft. Ich hoffe, ihr könnt die nächsten... Wie viele Wochen? 6 Wochen sind es, oder? Ich hoffe, ihr könnt die nächsten 6 Wochen genießen. Die pure Freiheit. Macht was draus. Ihr könnt ausschlafen. Ihr habt keine Nachmittagskurse oder so. Meine Güte, das Leben ist schön und gut zu euch. Auch allen Lehrkräften übrigens. Gute Erholung, schöne Zeit. Und viele sagen jetzt natürlich, nee, wir haben in den... Lehrer sind dann immer so, dass sie sagen, also wir haben in den Ferien keinen Urlaub. Ja, wir bereiten da bereits den Unterricht für 2030 vor und stehen immer noch, auch in den Sommerferien, um 5.30 Uhr auf und lesen Zeitung. Die FAZ, die lange Ausgabe. Ihr hört eins live am Sonntagnachmittag mit der Neu für den Sektor-Sendung. Hier kommen jetzt Juju von Sixten, damals mit Raff Camora. Hier ist Komm näher, komm noch mal näher.
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Ja. Also wenn mir jemand bei so einem Rendezvous oder so erzählen würde, ach du, also ich bin da wirklich ganz unkompliziert, also du kannst dich bei mir fallen lassen, das ist wirklich, ich habe da gar keine Ansprüche. Nein, also ich bin ein ganz entspannter Charakter. Ah, da wäre ich vorsichtig und ich würde ein bisschen zusammenzucken. So easy to fall in love with me, behauptet jedenfalls Olivia Dean, gerade eben gespielt in eurem 1Live. Hier steht immer noch die Frage im Raum, wo ihr, Ladies and Gentlemen, wo ihr und wie ihr heute Abend das WM-Finale guckt. Also in größerer Runde, in einem kleineren, cuten Ambiente. Auf meine Nachfrage hin, vorhin haben sich exakt 1, 2, vielleicht auch 3 Leute reingemeldet. Vielleicht hören auch nicht mehr Leute zu, das kann natürlich sein. Mareile aus Krefeld zum Beispiel, als Live-Hörerin, hat geschrieben, ich schaue im Garten mit Nachbarn und sie hofft, dass es trocken bleibt. Und sonst so, wo guckt ihr heute Abend Spanien gegen Argentinien, das Finale? Und für welches Team schlägt denn euer Herzchen? Gibt es da eine Tendenz bei euch? Meldet euch sehr gerne, kommt dazu über den Messenger in der 1Live-App. Wo guckt der 1Live-Sektor das WM-Finale? Passend dazu ein Song, frisch eingeflogen vom FIFA Game Soundtrack 2026. Kommt von Empire of the Sun. Duo aus Australien. Empire of the Sun, die haben uns so viel gebracht. Walking on a Dream zum Beispiel, das war der große Durchbruch. Wann war das? 2008? Und außerdem hier, We Are the People. Mittlerweile ein 1Live-Original, spielen wir euch auch regelmäßig unter der Woche. So, und das neue Baby kommt jetzt zusammen mit Danny Ocean, Künstler aus Venezuela. Der Titel heißt Let Go. Empire of the Sun, Danny Ocean. Das ist Musik vom FIFA-Soundtrack 2026, vorgestellt in 1Live.

0: was ist das denn? Was höre ich denn da? Calvin Harris hört ihr mit Jazzy zusammen. Satisfy. Joel Corey, der nächste DJ und Produzent hier, der als nächstes am Start ist. Er hat von seinen Singer-Songwriter-Fronten von irgendwem hat er eine Art Demo-Version-Skizze zugeschickt bekommen für einen Track, für einen neuen Song. Dann hört er da rein und merkt, warte mal, das ist der Moment für Whisper.
1: I was sent these vocals by some of my songwriting friends. It was just a whisper a cappella, but as soon as I heard that vocal, I was hooked, and I instantly had a vision for how I wanted it to sound. They say timing is everything in music, and right now is the perfect time for Whisper.
0: Ich liebe dieses Britische, wenn er redet. Joel Corey im 1 Live Interview zu seinem neuen Song Whisper. Er ist, wie gesagt, DJ und Produzent. Er hat uns Head and Heart gebracht mit MNEK zusammen. 5 Brit Award Nominierungen standen für ihn auf dem Zettel. Er gehört zur Ibiza Clubszene wie unsere 1 Live Stimme zu 1 Live. Was wäre 1 Live ohne
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0: Gar nichts. Hier kommt Whisper. Neu und nicht verpasst habt ihr diesen neuen Track, weil ihr eben die neu für den Sektor Sendung hört. Immer am Sonntag von 2 bis 6.

sehr schöner Beat, finde ich doch auch. Stormzy mit Odeal, 24 Hours. Was passiert eigentlich mit Kleidung, die nicht verkauft wird? Habt ihr euch das schon mal gefragt? Also werden die Klamotten dann einfach irgendwo gelagert, landen die im Keller? Kannst du da mal bitte alles runterbringen, die Paletten? Werden die billiger verkauft, möglicherweise einfach gespendet? Ab sofort gelten jedenfalls neue Regeln für große Textilhändler in Europa. Denn was mit nicht verkaufter Kleidung wirklich passiert, das hört ihr auch gleich in den 1Live-Infos um 3 mit Benjamin Paris, der sich schon auf euch freut und ready ist. Bis dahin aber noch in eurer Neu für den Sektor-Sendung ein Titel, eine Neuvorstellung von Neptunica. Dahinter steckt ein DJ und Produzent, der da kommt aus, guck mal, aus Berlin, aus der Hauptstadt. Er hat schon zusammengearbeitet mit Lost Frequencies, mit Leuten wie Niklas D. oder auch Tom Gregory. Naja, wer auf melodische House-Music steht, würde ich sagen, muss ich jetzt festhalten, denn hier ist Neptunica mit What If. Viel Spaß.

0: Infos. Um 15 Uhr, ich bin Benjamin Paris. Im Siegerland hat es im zweiten Anlauf geklappt, eine Autobahnbrücke zu sprengen. Die A45-Brücke muss für einen Neubau weg. Im ersten Anlauf heute Vormittag war etwa ein Drittel stehen geblieben. Reporter Kai Osthoff war gerade an der Brücke in der Nähe von Siegen.
1: Ja, mit dem zweiten Knall ist die Sprengung dann hier in Ottfing erfolgreich beendet worden. Ich stehe gerade vor der Brücke, die liegt hier in Schutt und Asche. Mehr als 6 Stunden Verzögerung hatte es ja gegeben, weil heute Morgen 5 Pfeiler irgendwie nicht in sich zusammengebrochen sind und somit auch die Brücke nicht komplett gesprengt werden konnte.
0: Die zweite Brücke, die noch steht, soll später wieder für den Verkehr freigegeben werden, damit es auf der A45 wieder rollt. Große Firmen in der EU dürfen ab heute unverkaufte Klamotten und Schuhe nicht mehr wegwerfen. Sie sollen stattdessen billiger verkauft oder gespendet werden. Die SPD-Europaabgeordnete Burkhardt hofft, dass es so für die Unternehmen unattraktiver wird, überzuproduzieren.
2: Bisher ist es nämlich möglich, ganz viele Kleidung auf den Markt zu bringen und wenn sie nicht verkauft werden, einfach zu zerstören, auf Kosten der Allgemeinheit. Und diese Praxis, die unterbinden wir mit dem Verbot.
0: Europäische Textilunternehmen befürchten durch die EU-Regeln aber Nachteile gegenüber der Konkurrenz aus Asien. In Spanien ist ein riesiger Waldbrand außer Kontrolle. Das Feuer in der Nähe der Hauptstadt Madrid hat sich heute Nacht 14 Kilometer weiter bewegt. Inzwischen brennt

0: 25 Grad. Die neue Woche bringt erstmal wenig Änderungen, auch bei den Temperaturen. Am Dienstag dann wieder etwas sonniger und wärmer, bis 25 Grad.
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0: Da sind wir bei 70 Kilometer Stau insgesamt. Hier braucht ihr gerade die meiste Geduld. A1 Osnabrück Richtung Münster zwischen Lengerich und Münster Nord. 10 Minuten länger, 5 Kilometer stockend. A2 Hannover Richtung Dortmund zwischen Lauenau und Bad Eilsen dauert es immer noch eine halbe Stunde länger. 6 Kilometer wegen Bergungsarbeiten. Die A45 Gießenhagen ist zwischen Freudenberg und Kreuz-Olpe Süd in beiden Richtungen gesperrt wegen der gesprengten Brücke. Auf den Umleitungsstrecken dauert es gerade eine Dreiviertelstunde länger. A61 Koblenz Richtung Mönchengladbach zwischen Wehr und Dreieck sind sich 10 Minuten länger, 3 Kilometer und A61 Mönchengladbach Richtung Koblenz zwischen Miel und Grafschaft Ringen 4 Kilometer stocken, 10 Minuten plus.
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2: Mit Philipp ist Tirwitsch und wir hören zusammen Samba, aufgewachsen in New York, mittlerweile lebt er in Los Angeles. Hier ist My Body Isn't Ready. Schöner Song für alle, die gerade Auto fahren.

0: Sorry Bubby von Topic und Becky G. 9:09, schönen Sonntag. Hier läuft eins live mit der Neu für den Sektor Sendung. Es dreht sich also alles um die neueste Musik dieser Woche und ich spiele auch das, was gerade abgeht. Kommenden Freitag, wir gucken nach vorne, da passieren drei tolle Dinge. Erstens, der Freitag an sich. Ich finde Freitage immer schön. Man sieht so das Tor Richtung Freiheit. Zweitens, ich glaube tatsächlich, dass die 1Live-Sommerparty irgendwo auf einem Dach hier dieses Unternehmens stattfindet. Und dieses Zusammenkommen lasse ich mir natürlich nicht entgehen, außer es regnet oder so. Und drittens, im Ernst gesprochen, das neue Album kommt raus von Apsilon. Darauf freuen sich ganz, ganz viele Leute. Der Titel Glanz Null. Ich habe letztens auch mit einem Freund darüber gesprochen, als wir so spät abends, kennt ihr sicher auch, ins Philosophieren gerutscht sind, wann man eigentlich so den Glanz, die Fröhlichkeit, die Leichtigkeit des Lebens verliert. Wisst ihr? Könnt ihr doch folgen? Ich meine, erstmal kommen wir ja zur Welt und sind wie so ein weißes Blatt Papier, unbelastet, alles so schön und hey, guck mal hier und dort. Ich meine, guckt euch Babys an, ja, Kleinkinder. Und dann passieren aber irgendwie Dinge, die uns negativ beeinflussen. Dazu Apsilons Gedanken im 1Live-Interview. Gehört bei Plan B.
1: Ja, bei manchen ist es, glaube ich, einfach, kann es Sachen sein, die in der Schule passieren, in der Schulzeit, im Erwachsenwerden, irgendwie familiäre Sachen, Traumata. Es kann einfach Liebeskummer sein, Herzschmerz. Es kann auch einfach eine generelle Desillusionierung sein, sozusagen, wenn man irgendwie die Welt anguckt und die ganze Brutalität.
0: Da hast du dein Abi in der Tasche oder was weiß ich für einen Schulabschluss, mittlere Reife oder so und sagst dann aber erstmal, na gut, jetzt ist der Lack aber auch ab. Ich will wieder zurück Richtung Grundschule, erzählt Apsilon im 1Live-Interview. Ich teile das, was er sagt. Ich bin da sehr bei ihm. Glanz Null heißt sein kommendes Album. Nächsten Freitag kommt es raus. Ich spiele jetzt für euch die letzte Vorab-Single, die erschienen ist, mit Berg zusammen. Ein Feature. Kaputte Diamanten.

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Neu für den Sektorsendung mit Nico Santos, Why Don't You Stay? Eins Live stellt jetzt vor, neue Musik von Medusa aus Bella Italia, aus Italien, zusammen mit Khalid. Hier ist Weekend.

Querbeat längst mehr als in Anführungsstrichen nur eine Karnevalsband. Die haben vor einiger Zeit zum Beispiel auf einem Festival in Barcelona gespielt. Das hat mich ehrlicherweise wirklich auch nochmal beeindruckt. Da dachte ich so, guck mal hier, unsere Jungs aus dem 1Live-Sektor, aus der Kölner Ecke bzw. aus der Bonner Ecke, dann da drüben unten in Barcelona, was ja wirklich nichts mit Karneval zu tun hatte. Sehr schön, freut mich für die Truppe. Von Querbeat haben wir gerade eben gehört, California Dreaming. Ich muss etwas Gas geben, denn die Stauschau will einigermaßen pünktlich sein. Ihr bekommt euer Update gleich. Ein paar Songs kommen noch. Joe, End of Beginning fängt an und dann eine schöne elektronische Überraschung, die euch nach vorne pusht. Alles hier in 1Live.

0: Vienna Spyro mit 1 Live.
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2: Halb vier durch. A1 Osnabrück Richtung Münster zwischen Lattbergen und Münster Nord. 10 Minuten länger, 4 Kilometer stockend. A1 Dortmund Richtung Köln zwischen Remscheid und Burscheid. 2 Kilometer Stau und 10 Minuten plus. A2 Hannover Richtung Dortmund zwischen Lauenau und Bad Eilsen dauert es immer noch eine halbe Stunde länger. 6 Kilometer Stau wegen Bergungsarbeiten. A3 Frankfurt Richtung Köln zwischen Siebengebirge und Lohmar. 10 Minuten länger, 6 Kilometer. Und die A45 Gießenhagen, die ist zwischen Freudenberg und Kreuzolpe Süd wegen der Brückensprengung in beiden Richtungen immer noch gesperrt. Auf den Umleitungsstrecken dauert es gerade eine Dreiviertelstunde länger.
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3: Hi zusammen, Leute, hier bin ich. Philipp Sterewitsch mit eurer Neu für den Sektor-Sendung. Wir hören gleich weiter die Songs, die gerade abgehen. Alles, was angesagt ist aus den Charts und ganz neues Material dieser Woche. Kurz aber diese News für euch zwischendurch. Es soll nämlich tatsächlich fix sein. Jürgen Klopp soll Bundestrainer werden der deutschen Fußballnationalmannschaft. Das berichten in diesen Minuten mehrere Medien, Sky und Bild zum Beispiel. Sobald wir auch mehr wissen und sich diese Meldungen weiter bestätigen, hört ihr davon selbstverständlich in euren 1 Live Infos. Die melden sich immer zur vollen Stunde. Ariana Grande kommt jetzt. Hate That I Made You Love Me. 1 Live.

Eins Live ist bei euch mit einer neu für den Sektor Sendung. Gerade gehört Bunt und Tripping. 15:39 freut euch jetzt auf neue Musik von Bella Kay. Singer-Songwriterin aus den USA. Sie hat uns unter anderem gebracht dieses I love it, I love it, I love it. Letzte Woche Freitag ist ein neues Album von ihr rausgekommen. Da hören wir jetzt mal zusammen rein. Darauf finden wir 13 Tracks. Es geht um Selbstakzeptanz auf der Platte. Das ist ein großes Thema. Wir hören jetzt hier I Deserve Better. Bella Kay.

0: 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Die Neu für den Sektor-Sendung ist an eurer Seite. Herzlich willkommen. Ich hoffe, es geht euch gut. Als nächstes kommt Malucci. Meistens erzähle ich euch was von den Künstlern. Wir sprechen also über die Künstler. Aber es ist doch manchmal auch ganz angenehm, mit den Leuten zu sprechen. Was hat denn Malucci so zu sagen, wenn er sich jetzt spontan vorstellen müsste bei euch?
1: Ja, ich bin Malucci. Ich bin DJ, ursprünglich aus Köln und wohne jetzt seit vielen Jahren in Berlin.
0: So, manchmal muss man auch gar nicht mehr hören. Malucci kommt hier mit einem neuen Track für euch. Das ist Right Thing in 1 Live vorgestellt.

Platz 3 spielt Harry Styles, American Girls. Leute, habt ihr es mitbekommen? Der Weg ist frei. Jürgen Klopp soll Bundestrainer werden. Das berichten übereinstimmend mehrere Medien. Alles dazu gleich in den 1Live-Infos um 4. Bis dahin noch ein paar Songs und noch eine Neuvorstellung habe ich vorbereitet. Aber erstmal BTS, hier ist für euch Swim.

Call Me Maybe-Sängerin Carly Rae Jepsen aus Kanada meldet sich mit einem neuen Song, den will ich euch auch noch vorstellen. Jetzt in der Neu für den Sektor-Sendung in 1 Live. Carly Rae Jepsen mit After All.

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1: Um 16 Uhr, ich bin Benjamin Paris. Heute Abend geht die Fußball-WM zu Ende mit dem Finale Spanien gegen Argentinien. Ein großer Gewinner der Weltmeisterschaft in Kanada, den USA und Mexiko ist aber vor allem die FIFA. Die hat ihre Einnahmen wohl extrem gesteigert. Mehr von Jan Bungartz.
2: Noch gibt es keine offizielle Bilanz, aber FIFA-Präsident Infantino hat laut Medienberichten schon die Mitgliedsverbände informiert. Und die Zahlen sind beeindruckend. Rund 15 Milliarden Dollar soll die FIFA durch die WM eingenommen haben. Kalkuliert waren 11 Milliarden. Grund für das dicke Plus war wohl vor allem der offizielle Ticket-Zweitmarkt. Da waren die Preise nicht reguliert, aber die FIFA hat nochmal rund 30% bei den wiederverkauften Tickets kassiert. Auch große VIP-Pakete mit Lounge-Zugang haben die Kassen klingeln lassen. Gestern Abend waren für das Finale heute noch Spezialtickets zu haben für fast 35.000 Dollar pro Person.
1: Und wenn wir gerade bei Fußball sind, Jürgen Klopp kann jetzt offenbar Bundestrainer werden. Mehrere Medien berichten, dass der Getränkehersteller Red Bull ihn aus dem Vertrag lässt. Dort ist Klopp für Fußballclubs verantwortlich, unter anderem RB Leipzig und RB Salzburg. Klopp wollte nach dem Rücktritt von Julian Nagelsmann selbst Bundestrainer werden. Er ist auch der Wunschkandidat des DFB. Dann hat Bundeskanzler Merz was zum Rücktritt von CDU-Politiker Spahn gesagt. Der musste gehen, weil er ein Kind von einer Leihmutter in den USA hat austragen lassen. Das ist gegen die Vorstellung der CDU. Merz sagt, dass Spahn auch ein bisschen selbst schuld ist.
3: Wir hatten ja alle kaum Gelegenheit, mit ihm darüber zu sprechen. Und er hat ja auch die Partei und die Fraktion erst sehr, sehr spät über das alles informiert.
1: Wer den wichtigen Posten des Unionsfraktionschefs jetzt übernimmt, soll laut Merz schon bald geklärt sein. Dann gibt's ein bisschen Geschichte. In Potsdam wurde heute an das gescheiterte Attentat auf Adolf Hitler erinnert. Die Oberbürgermeisterin hat gesagt, man müsse sich gegen eine Diktatur wehren. 1944 hatten Soldaten versucht,

0: Norden gibt es 21 Grad, in Dorsten 22 und in Moers morgen 23 Grad. Am Dienstag dann wieder viel Sonne und bis 25 Grad.
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0: A3 Frankfurt Richtung Köln zwischen Siebengebirge und Kreuzborn-Siegburg etwa 10 Minuten länger, 5 Kilometer stockend. A44 Dortmund Richtung Kassel zwischen Düren und Lichtenau 2 Kilometer Stau. Und die A45 Gießen-Hagen, die ist zwischen Freudenberg und Kreuz-Olpe Süd in beiden Richtungen gesperrt, eben wegen der gesprengten Brücke. Auf den Umleitungsstrecken dauert es gerade eine Dreiviertelstunde länger.
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2: Hi Leute, na, wie ist die Lage, wie ist die Stimmung? Hier bin ich, Philipp Isterewitsch an eurer Seite mit der Neu für den Sektor-Sendung. Das heißt also, wir hören die neuesten Songs der Woche und ich habe natürlich auch alles dabei, was gerade abgeht, was wir brauchen, bis das WM-Finale heute Abend beginnt. 21 Uhr, Spanien gegen Argentinien. Meldet euch gerne rein, wo guckt ihr, wie guckt ihr? Also habt ihr richtig viel vorbereitet oder irgendjemand hat geschrieben, wir packen eine Leinwand aus und haben ein ganzes Snackbuffet für unsere Nachbarn ausgerollt. Kommt gerne dazu über den Messenger in der 1 Live App. Wundert euch nicht, ich bin nicht im Stimmbruch, so fängt dieser Song an.

Tampa City, Truppe aus Israel, Self-Aware, gerade eben gespielt. 10 Minuten nach 4, 1 live, verbringt mit euch den Sonntag am Tag des großen WM-Finalspiels. Spanien gegen Argentinien, 21 Uhr. Ihr wisst es, dazu gibt's ja auch eine fette Halbzeitshow mit Leuten wie, haltet euch fest, Justin Bieber, den spiele ich nachher auch noch. Madonna wird performen, die bringt sicher Musik mit von ihrem neuen Album Confessions 2, da haben wir auch schon ein paar Mal reingehört. Es gibt da zum Beispiel den Song mit Sabrina Carpenter drauf. BTS sollen dabei sein. Also, das wird ein richtig, richtig starker Abend nachher. Ich fühle es, ihr hoffentlich auch. Lasst mich mal reingucken in die Studio-Inbox. Hier, Annika aus Bad Münster schreibt, wir schauen mit unseren Freunden und einem Snackbuffet später. Frieda aus Bocholt meldet sich. Hello, 1 live. Wir schauen das WM-Finale ganz gemütlich zu Hause auf der Couch. Ich bin klar für Spanien. WM-ige Grüße. 21 Uhr geht's los im ZDF bei unseren lieben Freunden. Wenn ihr Bock habt, dann kommt doch auch gerne dazu. Wo guckt ihr? Habt ihr was Großes vorbereitet oder guckt ihr auch ganz entspannt? Guckt ihr, macht ihr Rudelgucken mit Leuten zusammen oder vielleicht alleine? Meldet euch über den Messenger in der 1Live-App. Ich sitze hier, lese und höre alles, dann Sprachnachrichten könnt ihr auch reinschicken. So, bis dahin läuft hier erstmal, wie gesagt, die Neue für den Sektor-Sendung. Hier dreht sich am Sonntagnachmittag alles um gute neue Musik, die diese Woche über rausgekommen ist. Und ich möchte euch als nächstes vorstellen, frisches Material aus Berlin von Pascha Nim. Demnächst kommt sein neues Album raus und es gibt nochmal einen Vorab-Titel, der da heißt Augenblick. Die Beats, die ihr gleich hört, wurden produziert von Stickle.

0: 1 Live, Hit-The-Wall-Sängerin Gracie Abrams hat ein neues Album rausgebracht. Daughter from Hell heißt ihre neueste dritte Platte. Da haben wir vorhin schon reingehört und wir machen es umgehend nochmal. Jetzt einmal kurz weg von der Arbeit, weg vom Geschäftlichen. Was macht Gracie Abrams so im Leben, wenn sie nicht gerade Musik rausbringt, im Tonstudio steht?
1: All the like really not sexy, like mundane stuff. Like I love to walk and cook and read and like be with my brothers and, you know, like see my friends and go dancing.
0: Also, sie ist irgendwie wie ihr und ich, oder? Sie macht gerne Spaziergänge, sie kocht gerne, hängt mit ihren Geschwistern, in dem Fall mit ihren Brüdern ab. Sie tanzt vor sich hin, finde ich total sympathisch, sowas einfach mal zu hören. Man denkt immer so, oh, irgendwelche Stars, ja, Leute, die auf einer gewissen Bühne stehen, die haben bestimmt so ein abgespacedes Leben. Ich denke aber, wenn man hinter die Fassade guckt, ist es relativ langweilig am Ende des Tages. Sie hat es geschafft, in UK, in Australien und in Holland mit ihren vorherigen Alben weit oben in den Charts einzusteigen. Mal gucken, was jetzt passiert mit ihrer neuesten Platte Daughter from Hell. Wir hören rein. Gracie Abrams, ich spiele Minibar in 1 Live.

Tame Impala aus Australien. Kevin Parker steckt eigentlich dahinter. Ich habe hier gerade eben die Version mit Jenny zusammengespielt von Dracula. 22 Minuten nach 4, nahtlos weiter in 1 Live mit James Hype.

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4: Um kurz nach 16:30 und es geht los mit der A1 Münster Richtung Dortmund. Zwischen Kamenzentrum und Kreuz Dortmund-Unna stockt's auf 3 Kilometern. A3 Frankfurt Richtung Köln zwischen Siebengebirge und Kreuz Bonn-Siegburg. 10 Minuten braucht ihr da länger, 5 Kilometer stockt's. Und die Sperrung der A45 zwischen Freudenberg und Kreuz Olpe-Süd, die ist gerade aufgehoben worden. Seit wenigen Minuten läuft da der Verkehr wieder in beide Richtungen.
5: Kaum ist Celine Wegert da, geht es wieder auf den Straßen. Guck mal, du bist total die Glücksbringerin.
4: Oh, das ist ein krasses Kompliment. Ja. Verkehrsgöttchen.
5: Willkommen im Dienst damit, Celine.
4: Vielen Dank.
5: Komm erstmal an.
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5: Kann das WM-Finale nachher denn noch spannender werden? Spanien gegen Argentinien als das Spiel gestern Abend England-Frankreich? Ich zittere immer noch. Ich weiß es nicht. Zur Einstimmung spiele ich jetzt hier Shakira mit Burner Boy in eurer Neu für den Sektor-Sendung. Hier ist Die Die. Ganz neues Zeug und das, was gerade abgeht, spiele ich.

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So heißt das aktuelle Album von Olivia Rodrigo aus Kalifornien. Daraus haben wir gerade eben gehört, den Stupid Song. So heißt der Track, Stupid Song. Ein anderer Favorit von mir persönlich ist, falls ihr mal hören wollt, What's Wrong With Me mit Robert Smith zusammen. Bitte, tut euch selbst den Gefallen, hört euch diesen Song einmal an. Ihr wusstet bis jetzt nicht, wie sehr ihr diesen Song braucht. What's Wrong With Me. Sehr, sehr schön. Ich frage mal unsere Musikredaktion, ob wir den nicht nächstes Mal hier auch einpacken können. In die neu für den Sektor-Sendung in 1 Live. 16:39. Jetzt rechnet Kim Petras in ihrem Song mit der Musikindustrie ab, wenn man so will. Sinngemäß singt sie, es geht nur noch um Masse, es geht nur um Geld, Reichweite und die Kunst an sich gerät in den Hintergrund. Den Song gab es zunächst nur im Netz, jetzt ist er offiziell veröffentlicht worden für uns alle. So landet er auch hier für euch. Kim Petras mit Pop Sound.

0: Benson Boone, The Time of My Life.
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0: Ja Mensch, da war ja was. Kurz rüber nach Weeze, da steigt eines der fettesten Festivals des Jahres, unser Parukaville im 1Live-Sektor. Armin van Buuren, Felix Jehn, Scooters, die Fayoki, die Chainsmokers und viele mehr legen für euch auf, beziehungsweise haben schon aufgelegt, Larissa Ries zum Beispiel ja auch, als Larry Luke. Über 3 Tage lang feiern bis zu 225.000 Leute zu den heftigsten Sets der krassesten DJs der Welt. Die 2Ds aus Gelsenkirchen sind auch mit dabei, schicken, gerade vor ein paar Minuten haben sie ein Foto von unserem 1Live-Studio auf dem Parukaville hier in das, ich sag mal, Hauptstudio geschickt. Diana und Daniel. Damit verbreiten sie Parukaville-Vibes übers Radio. Vielleicht sind sie jetzt auch gleich hier zu hören, denn ich habe mal ein bisschen was zusammengebastelt für euch, damit alle in Stimmung kommen, egal wo ihr gerade seid. In Bonn, Paderborn, wo auch immer. Jetzt gibt's den Weeze Parukaville-Spirit für alle. Bitte schön. Parukaville!

Musik für euch aus Mönchengladbach, Summer Jam mit Billa Joe, Kilimanjaro, gerade hier gespielt in 1 live. Die FIFA soll bei dieser WM deutlich mehr eingenommen haben als erwartet. Woran das liegt und über wie viel Geld wir ganz konkret sprechen, das hört ihr gleich in den 1 live Infos um 5. Bis dahin hören wir noch einen Song, der eine Geschichte mitbringt, die viele von uns möglicherweise nachvollziehen können. Ich versuche sie mal runterzubrechen. Man lernt jemanden kennen. Es geht wie so oft um die Liebe. Man lernt jemanden kennen, findet die Person ganz, ganz toll. Aber ich weiß nicht, ob ihr das nachvollziehen könnt. Man ahnt irgendwie schon, ouch, mit dir falle ich ordentlich auf die Fresse. Früher oder später, es ist nur noch eine Frage der Zeit, aber trotzdem will man es irgendwie eingehen. Es gibt so Menschen, die ziehen uns extrem in ihren Bann in dem Fall, aber sie können uns dann auch genauso schnell wieder fallen lassen, wie so eine heiße Kartoffel. Und wie gesagt, erstaunlicherweise sind das immer die interessantesten Charaktere. Nessa Barrett, sie singt genau darüber. Am 30.08., am 30. August spielt sie im 1 live Sektor in Köln, falls da bei euch Interesse besteht. Hier ist von ihr Too Fast to Live, Too Young to Die. Schöner Song. Nessa Barrett in 1 live.

0: Es ist 17 Uhr, ich bin Celine Wegert. Als erstes geht es um einen Influencer, der mit frauenverachtenden Videos bekannt geworden ist, Andrew Tate. Er und sein Bruder sind in den USA festgenommen worden, weil in Großbritannien gegen sie ermittelt wird. Mehr dazu von Jan Bungertz.
1: Andrew Tate war vor Jahren mit krassen Videos aufgefallen und zum Beispiel mit Aussagen, dass Frauen gehorsam sein sollten wie Hunde und selbst schuld sein, wenn sie vergewaltigt werden. Deswegen wurden er und sein Bruder schon öfter verhaftet, auch in Rumänien, wo sie zwischenzeitlich gelebt haben. Dort ging es um Vergewaltigung, weil sie Frauen auch zu Pornodrehs gezwungen haben sollen, auch Minderjährige. In Großbritannien wurden die beiden schon wegen Steuerhinterziehung verurteilt. Jetzt ermittelt dort die Staatsanwaltschaft unter anderem wegen Vergewaltigung und Menschenhandel. Die Brüder könnten von den USA ausgeliefert werden. Andrew Tate ist auf den meisten großen Online-Plattformen inzwischen gesperrt, sein Ex-Account ist aber noch aktiv.
0: Heute geht ja die Fußball-WM zu Ende mit dem Finale Spanien gegen Argentinien. Und dabei gibt es zum ersten Mal auch eine große Halbzeitshow. Schon jetzt ist klar, dass sich die WM vor allem für die FIFA gelohnt hat. Sie hat laut Medienberichten 15 Milliarden Dollar eingenommen, deutlich mehr als erwartet. Und nochmal Fußball. Die Weltmeisterschaft ist ja in 3 Ländern ausgerichtet worden. Und das heißt, dass FIFA-Präsident Infantino viel im Flugzeug saß, um Spiele zu sehen. Die Nachrichtenagentur AP hat ausgerechnet, dass er eine Strecke von fast 2,5 Erdumrundungen geflogen ist, um knapp die Hälfte aller WM-Spiele zu sehen. Und zum Schluss schauen wir noch auf die Straßen in NRW. Auf der A45 rollt der Verkehr wieder. Zwischen dem Kreuz Olpe Süd und Freudenberg ist vorhin eine Talbrücke gesprengt worden. Das hat fast den ganzen Tag gedauert, weil es im ersten Anlauf nicht richtig geklappt hat. Jetzt ist die Brücke Ottfingen aber wie geplant weg und der Verkehr läuft wieder in beide Richtungen.
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0: Heute Abend bleibt es meist trocken, dazu Wind, Sonne und Wolken. Die erste Sommerferienwoche geht morgen dann durchwachsen los. Es wird windig mit Sonne, Wolken und einzelnen Schauern. Dazu diese Höchstwerte. In Herford 20 Grad, in Unna und Coesfeld 21 und in Xanten und Brühl 22 Grad. Dienstag dann mehr Sonne.
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0: Geht los mit der A1 Münster Richtung Dortmund zwischen Carmen Zentrum und Kreuz Dortmund.

0: Talk to You in eurem 1 Live. Immer am Sonntagnachmittag melde ich mich bei euch mit der Neu für den Sektor-Sendung. Da haben wir 4 Stunden lang Zeit von 2 bis 6 für die neuesten Tracks der Woche. Alles Schöne, Wichtige, was die Woche über musikalisch von euren 1 Live-Stars so rausgekommen ist, das landet hier. Und ich spiele natürlich das, was gerade abgeht. Wie gerade eben gehört, Talk to You. Ein paar Kilometer neben Bielefeld liegt Löhne im 1 Live-Sektor. Und da kommt der nächste Künstler her. Benno, geschrieben mit einem Ausrufezeichen. Benno ist verliebt. Darf ich euch ausrichten? Er ist jetzt in einer Beziehung. Er ist vom Markt. Er ist zusammen mit Rap.
1: Ich habe doch kaum irgendeine andere Musikart das erste Mal so Gänsehaut bekommen. Und durch Rap kam es halt dann direkt, dass ich irgendwie so das viel mehr gefühlt habe, weil die Worte irgendwie so eine rohe Emotion hatten. Ich glaube, seitdem habe ich mich einfach verliebt.
0: Ja, hat er schön gesagt. Ich weiß, was er meint. Wenn ihr gerade, weil wir gerade hier beim Verliebtsein sind und so weiter, wenn ihr gerade auch einen Crush auf jemanden habt, dann kommt hier von Benno der perfekte Titel für euch, der perfekte Song. Im Netz geht der Song schon ab. Hier ist Crush der Stadt, Benno.

Bebe Rexha mit Faithless zusammen. Sie hat die ausdrückliche Erlaubnis bekommen von Faithless, dass sie den Beat von Insomnia verwenden darf. Aber sowas von. Und so ist entstanden New Religion, gerade hier gespielt. Ihr hört eins live, die neue für den Sektor-Sendung. Und jetzt passiert was sehr, sehr Schönes. Wie ich finde, ich liebe es, wenn Künstlerinnen und Künstler, irgendwelche Bands, so ganz überraschend mal eine andere Seite von sich zeigen. Genauso ist es auch bei Schauspielern. Die haben natürlich öfter die Gelegenheit, in andere Rollen zu schlüpfen. Wir hören jetzt mal eine Facette, die man nicht so auf dem Schirm hatte bei der nächsten Künstlerin. Sophie and the Giants aus UK ist ja bekannt für schnelle Musik, die nach vorne geht, so Club-Tanzmusik. Sie hat auch viel mit Purple Disco Machine gemacht. Also zum Beispiel gibt es von ihr In the Dark, habt ihr bestimmt im Ohr, Sophie and the Giants. Und jetzt gibt es aber einen neuen Track, der mal ganz, ganz anders um die Ecke kommt. So haben wir Sophie and the Giants noch nie wahrgenommen, als wirklich großartige, wie ich finde, talentierte Singer-Songwriterin. Hier ist Stone Cold, vorgestellt in 1 Live. 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

Yo, Justin Bieber haben wir gerade eben gehört mit Nicki Minaj zusammen, Beauty and a Beat. Er wird heute Abend unserer Zeit beim WM-Finale in der großen Halbzeitshow auftreten. Genauso BTS und auch Madonna. 21 Uhr geht's los mit dem Spiel insgesamt WM-Finale. Unsere Freunde vom ZDF übertragen Argentinien gegen Spanien. Gespielt wird vor den Toren New Yorks im Stadion. Über 80.000 Leute passen da rein. Und am Ende des Tages möchte US-Präsident Trump höchstpersönlich am Ende des Spiels dem Siegerteam den Pokal überreichen. Tiffany Ares kommt jetzt in eurer neu für den Sektor-Sendung. Ich spiele Vertigo. 23 Minuten nach 5.

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0: Um kurz nach 17:30 und wir starten mit der A3 Frankfurt Richtung Köln zwischen Siebengebirge und Loma. Braucht ihr 10 Minuten mehr, 6 Kilometer stockt es da. A3 Köln Richtung Oberhausen zwischen Duisburg-Wedau und Oberhausen-Lierich 4 Kilometer stockend. Und dann noch A4 Olpe Richtung Köln zwischen Reichshofberg-Neustadt und Bielstein 10 Minuten plus, 3 Kilometer Stau.
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2: Ja, hallöchen, was macht ihr denn hier? Die Mission dieser Sendung hier jeden Sonntag lautet, euch gute neue Songs der Woche vorzustellen. Gleich gibt's noch einen Release von Panic Baby, außerdem auch Shi Agu. Erstmal Luciano und Jazik aus Aachen. Gimme Love. 1 Live.

Hey, to turn the lights off. 1 Live. Panic Baby aus Berlin wird drüben in UK als nächster Popstar schon gehandelt. Das, wenn man so will, britische 1 Live, also unsere Freunde von BBC Radio 1, die halten sehr viel von Panic Baby, sprechen da von einem potenziell nächsten Popstar. Ich hatte sie hier auch schon ein paar Mal vorgestellt und auch gespielt. Sie war auch bei uns im 1 Live Haus, hat eine exklusive Session gespielt. Im neuesten Song geht's darum, dass hier jemand ihre Stadt madig gemacht hat. Kennt man ja. Nee, lass da nicht mal hingehen, in diesen einen Laden, in die Bar oder was auch immer. Da war ich immer mit XXY und wenn wir da jetzt hingehen, dann kommen alle Erinnerungen hoch. Lass das nicht mehr machen. Hier ist Panic Baby mit I Hate Berlin.

0: 1 Live stellt euch jetzt noch vor den neuen Song von Shiagu aus Berlin. Party-Track mit Hardstyle-Vibes. Hier ist GTI Function.
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0: Flow mit Leakit in eurem 1 Live. Annika hat sich reingemeldet. Annika ist gerade unterwegs in Spanien, macht da Urlaub und kann sich freuen auf ein fettes WM-Finale. Spanien gegen Argentinien. Da musste ich natürlich sofort zum Hörer greifen. Wo seid ihr gerade genau, Annika?
1: Wir sind gleich in La Nucía. Wir brauchen noch eine halbe Stunde und dann sind wir endlich angekommen. Wir sind seit gestern unterwegs.
0: Ihr fahrt mit dem Auto?
1: Wir fahren mit dem Auto runter, genau.
0: Und ihr kommt aus?
1: Gleich geschafft. Köln.
0: Aus Köln. Boah, okay, das ist aber natürlich schon auch eine Strecke. Eieieiei, ihr seid gestern Abend. Ja. Wie oft musstet ihr tanken? Oder habt ihr ein E-Auto?
1: Nee. Wir waren jetzt, glaube ich, dreimal tanken. Wir haben eine Nacht in Frankreich geschlafen. Also wir sind da schon entspannt unterwegs. Aber gestern waren es 14 Stunden, heute sind schon, glaube ich, 8 Stunden.
0: Bevor das Netz baden geht, wie waren denn so die Spritpreise in Frankreich? War das auch so ein Erlebnis wie hier oder ging's?
1: Warte mal, was hat man denn in Frankreich? 48? Nee, 2,24 war es hier.
0: Ui, ja, okay.
1: 2,24. Ja, aber hier in Spanien ist es ein bisschen günstiger.
0: So, und jetzt noch ganz kurz kommen wir zum Wesentlichen. Euer Herz, kann ich mir vorstellen, schlägt dann natürlich auch mehr für Spanien als für Argentinien heute,
1: ja,
0: oder?
1: Ja, wir hoffen sehr. Damit wir die Stimmung richtig mitbekommen.
0: Annika, ich störe euch nicht länger. Gutes Ankommen, gute Fahrt. Danke für den Plausch und ganz viel Spaß heute Abend. Wir drücken, ich bin auch für Spanien. Ich bin so oft in Spanien,
1: so
0: Ibiza,
1: sein.
0: Irgendwie da unten, auch hier unter, wie heißt denn das da, habe ich jetzt vergessen, Conil und so, das ist, mein Herz schlägt für Spanien und anders geht's doch heute Abend.
1: Ist sympathischer, sagen wir es mal so.
0: Okay, jetzt lassen wir so stehen. Bis bald, danke fürs Dabeisein. Tschüss, Annika.
1: Gerne, ciao.
0: Heute Abend, also 21 Uhr, geht's los bei unseren Freunden vom ZDF Argentinien gegen Spanien. Und ich bin mir sicher, eine tolle Warm-Up-Show wird auch Franziska Lisa gleich hier in 1 Live hinlegen.
2: Du bist für Spanien, oder was?
0: Ich bin für, was bist du denn?
2: Ja, ich bin auch tatsächlich für Spanien. Die waren ja erst einmal Weltmeister und Argentinien hätte ja dann den vierten Stern, so wie Deutschland. Geht ja gar nicht.
0: Weißt du, Franz, ich bin einfach, wie ich gerade gesagt habe, ab und zu auf Mallorca.
2: Ich weiß.
0: Ich bin natürlich Spanier.
2: Klar.
0: Also klar, eigentlich bin ich Spanier. Kennst du die Leute, die irgendwie 2 Tage in den USA waren?
2: Und sagen, dann nur noch, ich träume auf Englisch.
0: Ich träume auf Englisch, sorry. Was machst du denn gleich Schönes in der Sendung?
2: Wir gucken natürlich nochmal zurück auf die großen Emotionen der Weltmeisterschaft der Herren und aber natürlich auch ein paar neue Bücher, ein paar neue Games, also wird eine bunte Sendung und neue Musik.
0: Sehr schön. Also die große, wie sagt man, Halbzeitshow dann später mit Justin Bieber, BTS, hilf mir, Madonna wird irgendwie...
2: Shakira
0: wird auch performen. Und die Warm-Up-Show also gleich mit Franziska Lisa. Ich spiele Teddy Swims, Michelle und Dominik Feig.

0: 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Um 18 Uhr, ich bin Celine Wegert. In New Jersey in den USA laufen die letzten Vorbereitungen für das Finale der Fußball-WM heute Abend. Spanien gegen Argentinien. Und da wird es auch eine große Show drumherum geben. Mehr dazu von Markus Meyer-Gehlen.
1: Die Abschlussfeier geht schon anderthalb Stunden vor Anpfiff los. Und in der Halbzeit treten dann ja unter anderem Madonna auf, Justin Bieber, BTS, Coldplay. Die Sportler sind übrigens darüber nicht ganz so begeistert, weil die Halbzeit dadurch rund 30 Minuten dauern wird, statt den normalen 15. Und politisch wird es auch interessant. US-Präsident Trump und der spanische Ministerpräsident Sanchez werden beide im Stadion sein. Und die sind seit Monaten im Streit, unter anderem wegen des Iran-Kriegs. Trump hat sogar damit gedroht, die Handelsbeziehungen mit Spanien abzubrechen. Wird also spannend, ob die beiden heute Abend beim WM-Finale aufeinandertreffen.
0: Bundeskanzler Merz hat was zum Rücktritt von CDU-Politiker Jens Spahn gesagt. Der musste als Unionsfraktionschef gehen, weil er ein Kind von einer Leihmutter in den USA hat austragen lassen. Und das ist gegen die Werte der CDU. Merz sagt, dass Spahn auch ein bisschen selbst schuld ist.
2: Wir hatten ja alle kaum Gelegenheit, mit ihm darüber zu sprechen. Und er hat ja auch die Partei und die Fraktion erst sehr, sehr spät über das alles informiert.
0: Wer den wichtigen Posten des Unionsfraktionschefs jetzt übernimmt, soll laut Merz schon bald geklärt sein. Der frauenverachtende Influencer Andrew Tate ist in den USA festgenommen worden, zusammen mit seinem Bruder. Gegen sie wird unter anderem in Großbritannien ermittelt. Die Staatsanwaltschaft wird den Brüdern unter anderem Vergewaltigung und Menschenhandel zur sexuellen Ausbeutung von Frauen vor. Andrew Tate ist auf den meisten großen Online-Plattformen gesperrt, sein Ex-Account ist aber noch aktiv. Jetzt geht es um Profi-Tennis. Laut einem Medienbericht müssen Spielerinnen einen Geschlechtertest machen, um als Frau antreten zu dürfen. Die Regel soll schon seit diesem Monat gelten. Das ist nicht das erste Mal, dass sowas im Sport gefordert wird. Auch bei Olympia sollen Frauen bald einen Gentest machen, ob die Werte weiblich genug sind, um anzutreten.
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0: Das bleibt heute Abend meist trocken, dazu Wind, Sonne und Wolken. Und die erste Sommerferienwoche geht morgen durchwachsen los. Wieder windig mit Sonne, Wolken und auch einzelnen Schauern. Dazu in Meinerzhagen bis 18 Grad, morgen in Höxter und Remscheid bis 20 und in Bonn und Ibbenbüren maximal 21 Grad. Dienstag wird's dann sonniger.
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0: Zwei Meldungen haben wir. Wir starten mit der A3 Frankfurt Richtung Köln zwischen Siebengebirge und Kreuzborn-Siegburg. Dauert 10 Minuten länger, 3 Kilometer Stau. Und A3 Oberhausen Richtung Köln zwischen Kreuz Oberhausen-West und Kreuz Kaiserberg, 2 Kilometer Stau. Auch da solltet ihr in 10 Minuten etwa durch sein.
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4: Hallo! Noch ist die WM nicht vorbei. Ihr müsst noch kein Tränchen verdrücken. Das Finale hat auch noch nicht angefangen. Vielleicht habe ich euch also noch ein bisschen hier mit mir die nächsten 2 bis, ja, vielleicht nicht die ganzen 3 Stunden, ne?

0: Was tragt ihr heute Abend? Weiß, himmelblau oder rot? Argentinien gegen Spanien um 21 Uhr WM-Finale heute Abend. Wie es dazu kam, unter anderem das jetzt in den Bildern der Woche.
1: Mira Dani Olmo, el balón para Pedro Porro.
2: Pedro Porro!
3: Spanien 2-0. Oje, oje. L'équipe, die Blauen in großer Not.
4: Sind Katastrophe.
5: Knick, knack und Frankreich ist erledigt.
3: Wir haben den ersten Teilnehmer des Finales in New York. Es sind die Spanier.
6: Wir werden dieses Jahr auch die Weltmeister. Y viva España, viva la Roja.
0: CDU-Politiker Jens Spahn ist Papa geworden durch eine Leihmutter in den USA.
7: Das Ganze ist ziemlich brisant. Zum einen, weil Leihmutterschaften in Deutschland verboten sind. Zum anderen, weil Spahns CDU auch strikt gegen Leihmutterschaft ist und darin die Gefahr von Missbrauch und Ausbeutung von Frauen sieht.
8: Also das finde ich schon gewagt, dass er so einen Weg mitgeht.
9: Jetzt macht er sozusagen sein privates Glück über einen Umweg in die USA möglich, während die Menschen in Deutschland die Möglichkeit hier im Land nicht haben.
10: Niemand stellt sich zwischen mich und meine Heimat. Nicht einmal die Götter.
11: Ab heute im Kino die Odyssee.
12: Es ist ja wirklich, ich habe mal durchgezählt, halb Hollywood müsste dabei sein, ne?
13: Ja, also der Abspann ließ sich wirklich wie so ein Spaziergang auf dem Walk of Fame.
14: Die Erwartungen für diesen Film, die stehen so knapp unter Meisterwerk und Film des Jahres. Ist es das?
13: Für mich persönlich nein, mit viel doch, weil technisch ist der brillant. Kulissen, Bilder, Musik, boah, das ist so gut. Die historische Erzählung, die ist aber halt natürlich speziell.
12: Ich werde ihn gucken.
14: Ich glaube, ich auch.
12: Das hatte mehr was von einer Kneipenschlägerei als von dem Fußballspiel. Am Ende den entscheidenden Punch hatten die Argentinier das 2-1 gegen England in der Nachspielzeit.
15: Pelota de Messi, viene Messi, encara Messi, viene Messi, centro de Messi, gol! Gol!
16: Argentinien ist im Finale! Game over für England!
17: Der Fußball kommt also nicht nach Hause.
14: Das dritte WM-Finale für Lionel Messi.
18: Eins.

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3: 1.

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1: Um 6:30 und die Straßen sind frei.
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1: Hallo, Netflix. Kennen wir alle, gucken wir wahrscheinlich auch alle, Serien vor allem. Jetzt soll da aber auch was gehen in Sachen Gaming. Ob da wirklich was geht und ob Netflix was kann in Sachen Gaming. Darüber sprechen wir gleich hier in 1 Live. Jetzt erstmal American Girls von Harry Styles.

0: Mit eurem Netflix-Abo könnt ihr ja nicht nur Serien bingen, sondern auch zocken. 1Live-Kollegin Joanna Leyendecker. Hauptsächlich kennt man Netflix ja für Serien und Filme. Gaming war bis jetzt nicht so ein Ding, oder?
1: Ja, ich muss sagen, Netflix-Gaming fliegt ziemlich unterm Radar. Und so richtig läuft es ja auch irgendwie nicht. Also vor ein paar Jahren wurde das ja alles ganz groß angekündigt.
0: Okay.
1: Die haben sogar ein eigenes Spielestudio gegründet, was an einem großen Blockbuster gearbeitet hat. Und 2024 wurde das dann alles auf einmal eingestampft, ohne Erklärung. Und letztes Jahr hat Netflix dann auch noch mehrere große Spiele aus dem Katalog gelöscht. Auch hier ist bis heute nicht klar, warum.
0: Okay, also läuft nur so semi da, sagst du.
1: Ja, das ist es halt. Also dieses angepeilte Netflix für Spiele sind sie bisher jetzt nicht geworden. Und die letzten Zahlen, die Netflix vor 3 Jahren dazu veröffentlicht hat, die waren auch eher ernüchternd.
0: Mhm.
1: 1 Milliarde investierte Euro ins Thema Gaming.
0: Okay.
1: Aber nur 1% der Netflix-Abonnenten haben das Angebot auch wirklich genutzt.
0: Gottes Willen, vielleicht haben viele keinen Bock auf pixelige Spiele zu bekannten Serien wie Stranger Things oder so.
1: Ja, aber das Ding ist, wenn du dich mal so ein bisschen durchwuselst, dann findest du da wirklich coole Spiele im
0: okay.
1: Abo. Zum
0: ja.
1: Beispiel das Indie-Spiel Oxenfree, mag ich total gerne. Da spielen wir eine Gruppe Jugendlicher in so einer übernatürlichen Thriller-Nummer. Und
0: mhm.
1: sogar der ersten Teil der super erfolgreichen Red Dead Redemption-Reihe.
0: Oh.
1: Den bietet Netflix für Smartphone an, aber ganz komisch, den muss man sich erst im Play Store suchen und sich dann mit einem Netflix-Abo einloggen. Also, naja, auch da Luft nach oben.
0: Oh mein Gott, also halt mal fest, es gibt ein paar gute Games, wenn man sich mal durchgewuselt hat, aber so ganz läuft's bei Netflix Gaming nicht.

Emptiness Machine, Linkin Park für euch in 1Live. Die vielleicht schönste Frau Hollywoods ist von ihrem Partner getrennt. Margaret Qualley und Jack Antonoff sind nicht mehr zusammen. Erstes Anzeichen war wohl, dass Jack Antonoff sie nicht mitgenommen hat zur Hochzeit von Taylor Swift und Travis Kelce, weil Jack Antonoff ist ja der Haus- und Hofproduzent von Taylor Swift, unter anderem auch von Lorde oder von Lana Del Rey zum Beispiel. Und da war Margaret Qualley wohl nicht dabei. Jetzt ist das schon ein bisschen länger bestätigt, dass sie tatsächlich getrennt sind. Wieso erzähle ich euch das? Jack Antonoff hat natürlich auch selber eine großartige Band, Bleachers. Und das hier ist seine Band, die noch ganz weit zurückgeht. Da war er selber nicht Sänger und nicht Produzent, sondern Schlagzeuger. Kennt ihr wahrscheinlich alle diesen Track? We Are Young Fun heißt die Band, featuring Janelle Monáe, bekommt er jetzt in 1Live.

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1: Ihr hört eins live. Verkleidet als Elfe mit einem Ritter zusammen auf einem Motorrad durch die Prärie fahren, auf einem Autodach stehen und dabei zuschauen, wie ein Dutzend Ritter im Kampf miteinander Blut verlieren oder in Rüstung und Kettenhemd eine Tankstelle ausrauben. Wenn euch diese zugegeben ein bisschen wirren Bilder was sagen, dann seid ihr sehr wahrscheinlich große Phoebe Bridgers-Fans. Sehr tolle US-amerikanische Künstlerin, die einen noch tolleren Song rausgebracht hat. Und diese wirren Bilder, die gehören zum Musikvideo des Songs. Lost Boys heißt der, bekommt ihr gleich hier in voller Länge. Und es geht mehr oder weniger um Peter Pan, also um Männer, die nicht erwachsen werden wollen. Und an die sie häufig unweigerlich gerät. Lost Boys für euch jetzt hier in 1 Live von Phoebe Bridgers.

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1: Es ist 19 Uhr, ich bin Celine Weger. Für Millionen Fußballfans läuft der Countdown. In 2 Stunden geht das Finale zwischen Spanien und Argentinien los, im Stadion in New Jersey. Und wenn es nach FIFA-Chef Infantino geht, dann soll die Halbzeit sogar die Super Bowl-Show toppen in den USA. Da treten heute unter anderem Justin Bieber und Shakira auf. Dann geht's um die Frage, wer neuer Fußball-Bundestrainer in Deutschland wird. Jürgen Klopp hat gerade bei Magenta TV gesagt, dass er sich mit seinem jetzigen Arbeitgeber Red Bull geeinigt habe. Er sagt aber auch, dass noch nichts final entschieden sei. Es laufen noch Gespräche mit dem DFB. In der Ukraine steigt die Zahl der Todesopfer nach russischen Attacken. Mindestens 6 Menschen haben nicht überlebt, viele wurden verletzt. Explosionen gab es unter anderem in der Hauptstadt Kiew und in der zweitgrößten Stadt der Ukraine, Charkiw. In Spanien ist ein riesiger Waldbrand außer Kontrolle. Das Feuer in der Nähe der Hauptstadt Madrid hat sich heute Nacht 14 Kilometer weiter bewegt. Inzwischen brennt eine Fläche so groß wie 18.000 Fußballfelder. 500 Einsatzkräfte versuchen, das Feuer aufzuhalten, indem sie Brandschneisen schlagen. Außerdem sind 25 Löschflugzeuge in Spanien im Einsatz. Und ihr habt's vielleicht am Stau gemerkt, im Sauerland wurde heute eine Brücke gesprengt an der A45. Das hat fast den ganzen Tag gedauert, denn bei der ersten Sprengung war etwa 1/3 der Talbrücke Ottfingen stehen geblieben. Im zweiten Anlauf hat's dann aber geklappt. Reporter Kai Osthoff hat sich das angeschaut.
2: Ja, mit dem zweiten Knall ist die Sprengung dann hier in Ottfingen erfolgreich beendet worden. Ich stehe hier gerade vor der Brücke, die liegt hier in Schutt und Asche. Mehr als 6 Stunden Verzögerung hatte es ja gegeben, weil heute Morgen 5 Pfeiler irgendwie nicht in sich zusammengebrochen sind und somit auch die Brücke nicht komplett gesprengt werden konnte.
1: Der Verkehr auf der A45 läuft mittlerweile wieder.
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1: Heute Abend bleibt es meist trocken, dazu Wind, Sonne und Wolken. Und morgen geht's dann durchwachsen weiter. Es wird windig mit Sonne, Wolken und auch einzelnen Schauern. Dazu in Attendorn bis 18 Grad, in Porta-Westfalica und Bochum 21 und in Münster und Wesseling bis 22 Grad. Dienstag scheint dann mehr die Sonne.
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1: Die Straßen sind frei.
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3: Die Straßen sind frei, das heißt, ihr seid schon alle zu Hause oder bei Freundinnen, Freunden. Macht euch bereit für das Finale gleich um 21 Uhr. Oder guckt ihr vielleicht gar nicht. Ein Kollege von mir kam gerade rein und meinte, oh, ich weiß gar nicht, ob ab 21 Uhr noch jemand Radio hört. Dann habe ich gesagt, ey, Alter, es gibt schon noch sehr viele Menschen, die kein Fußball glotzen. Sagt er so, ja, ich dachte mal, das ist so ein Weltevent. Ist es auch auf der einen Seite, aber ich bin sicher, es gibt ein paar Leute, die heute Abend nicht das Finale gucken. Vielleicht habt ihr Lust, das mit mir zu teilen über die 0221 56789 111 oder auch über den Messenger in der 1Live-App.

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1: Hier gibt's Neues.
0: Neuvorstellung 1.
1: In der WDR-Service-Sendung ausgerechnet ging es diesmal ja eigentlich um Bier. Aber das, was da los war, na, da sind

0: andere Bilder im Kopf losgelaufen.
1: Hi. Daniel, tja. Komme ich zur richtigen Zeit hier? War kein Dreck mit anpacken. Was machst du gerade?
2: Ich bin gerade am Schroten.
1: Ja.
2: Kannst du mal reingreifen?
1: Mhm. Ah ja, oh doch, das ist deutlich. Ja.
2: Dann hast du so ein bisschen mehr so eine leichte Süße. Und wenn du hier mal am Sack riechst, dann ist das ganz intensiv.
1: Oh ja, ja.
2: So richtig die Zart-Bitter-Schokolade.
1: Aber der ist deutlich intensiver.
0: Mm. Neuvorstellung 2. Auf dem TikTok-Kanal von Sonja Sofianidou ist eine Dame zu Wort gekommen, die uns, ja, ich sag mal so, also wir haben lange drüber nachgedacht, was sie gesagt hat, aber wir kommen eigentlich nur zu der einen Sache. Vertrauen ist gut, Misstrauen ist besser.
3: Ich glaube, Männer können nicht treu sein. Egal wie hässlich du bist, egal wie schön du bist auf der Welt, um dich fortzupflanzen. Es ist einfach so. Du kannst nicht treu sein als Mann. Es geht nicht. Das liegt in deinem Instinkt, das liegt in deiner Natur.
4: Hast du schon schlechte Erfahrungen gemacht?
3: Nee, Gott sei Dank nicht. Tatsächlich nicht, nee.
4: Warum denkst du dann so?
3: Weil es so ist.
4: Bist du Single?
3: Ich bin glücklich verheiratet.
4: Vertraust du deinem Mann?
3: Ja, 100%. Aber ich würde niemals, egal für welchen Mann, meine Hand ins Feuer legen.
0: Ja. Neuvorstellung 3.
5: Ich sag mal, gut, dass wir nochmal bei RTL Plus die letzte Staffel vom Kampf der Reality Stars durchgebinged haben. Weil sonst hätten wir verpasst, wie gut sich Emmy im kulturellen Bereich auskennt.
6: In welchem Land steht das Geburtshaus von Mozart?
7: Das heißt Mozart, aber es gibt es in Frankfurt.
8: Alter. Nee, das ist Goethehaus.
7: Das Goethehaus.
8: In Frankfurt, ganz sicher.
9: Bei Mozart, ich habe ja diesen Namen schon mal gehört, ist so das Problem, weil mich verwechseln immer mit Picasso, mit diesem Maler. Und ich glaube ja, Mozart ist ein Sänger.
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0: Detektor. Habt ihr Bock auf ein Buch, was so richtig abgründig und böse ist? Dann willkommen zur Sommerempfehlung unserer 1Live-Bücherfrau Gesa Wegeng. Autorin und Thriller-Queen Freda McFadden hat nämlich ab heute ein neues Buch draußen, Die Psychiaterin. Und Gesa sagt, ist was für einen Sommer, Badesee, Strand und Freibad.
1: Ja, weil ich finde ja, man muss im Sommer nicht nur so lieblich schöne Wetter, gute Laune Bücher lesen.
0: Okay.
1: Wer Freda McFadden kennt, vielleicht durch ihre The Housemaid-Reihe, weiß, die schreibt so richtig düstere Psychogeschichten mit vielen Wendungen und auch so shocking Moments. Und ich finde das ja ganz gut, ne?
0: Kann das dann sein, dass man beim Lesen im Freibad mal kurz zusammenzuckt?
1: Ja, schon. Wir lernen aber jetzt erstmal Trisha und Ethan kennen. Das ist ein junges Pärchen, frisch verheiratet und die zwei sind gerade auf Haussuche. Mhm. Und über ihre Maklerin erfahren sie von so einem abgelegenen Anwesen. Und das Anwesen, das hat mal dieser besagten Psychiaterin aus dem Titel gehört.
0: Okay.
1: Die wird allerdings schon seit einigen Jahren vermisst.
0: Ja.
1: Und deshalb steht das jetzt zum Verkauf.
0: Genau. Und dann spukt ihr Geist durch die Flure.
1: Das nicht, aber es wird tatsächlich direkt etwas unheimlich. Die zwei kommen da an, draußen absolutes Schneechaos. Die Maklerin ist nicht da und weil sie direkt wissen, hier sitzen wir jetzt erstmal fest, gehen sie dann doch rein und stellen fest, das Haus ist noch komplett eingerichtet und da hängt auch noch so ein riesiges Porträt der Psychiaterin so schön präsent über dem Kamin, so von wegen, hier wache ich.
0: Also bei Schneesturm denke ich jetzt nicht unbedingt an Sommer, es klingt eher nach einem perfekten Setting für einen Horrorfilm.
1: Ja, voll. Aber man muss sagen, diese Spannung da, die kommt jetzt weniger durch Geister oder Gespenster auf, sondern mehr dadurch, dass sich die Dynamik zwischen Ethan und Trisha plötzlich ändert.
0: Okay.
1: Ethan scheint zum Beispiel ja, das alles überhaupt nicht zu stören. Der will die Nacht sogar in diesem Bett von der Psychiaterin schlafen.
0: Was ist mit ihm los?
1: Trisha hingegen wirkt eher ängstlich und dann entdeckt sie auch noch Kassetten, auf denen die Psychiaterin ihre Therapiesitzung aufgezeichnet hat.
0: Oh Gott.
1: Sie hört da rein und mit jeder Kassette wächst ihre Unsicherheit. So von, ja, sie fragt sich auf einmal, was ist mit der Psychiaterin passiert und warum fühlt sie sich plötzlich so beobachtet? Also es wird richtig spannend, überraschend und stellenweise auch echt unheimlich. Kurz, das ist ein typischer McFadden, also traue am besten niemandem.
0: Mein Gott, ich habe jetzt schon Gänsehaut. Die Psychiaterin von Freda McFadden findet ihr ab sofort in jedem Buchladen.

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0: Um gleich 7:30 und wir haben eine Meldung. A1 Münster Richtung Dortmund zwischen Carmen-Zentrum und Unna. Da dauert es eine Viertelstunde länger, 4 Kilometer Stau, weil es einen Unfall gegeben hat.
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2: Hallo, noch 1,5 Stunden bis zum Anpfiff, Anstoß, Finale, Fußball-WM der Herren. Wir gucken gleich nochmal zurück auf die Highlights.

0: Sheeran. Bad Habits. Mannschaften, über 100 Spiele. Es war die größte Weltmeisterschaft ever. Über 5 Wochen liegen hinter uns. Das war der FIFA World Cup in Mexiko, Kanada und den USA.
1: Spanien 0, Kap Verde 0.
2: 0-0.
3: This is extra special.
4: Acabo, acabo, acabo.
5: Messi, Messi, Messi, Messi, Messi, Messi, Leo, Leo.
6: Allez, attention, c'est reparti. Kylian Mbappé qui va frapper.
7: Oh, Mbappé, olé, olé.
8: Erling Braut Haaland, sie tüßen hjärtligt.
9: Komm, Junge, mach den einfach rein. Jonathan, Tor, drüber, drüber.
10: Deutschland ist aus.
11: If you win, everything is perfect. If you lose, everything is shit.
12: Norwegen kickt Brasilien aus der Fußball-WM.
13: Rudert weiter auf dieser WM-Reise.
14: Final decision is red card.
15: Rot führt voller Red bei Le Gun.
16: I asked for a review by FIFA.
17: US-Präsident Trump hat zugegeben, dass er sich in die Fußball-WM eingemischt hat.
18: Was Skandale sind, was scheiße läuft, wo sich alle Menschen an den Kopf fassen und denken, was ist da los? Das ist immer Trump und Infantino.
19: Das ist unser Spiel, nicht deren Spiel.
20: Spanien 2-0, oje, oje.
21: Das ist eine Katastrophe.
22: Knick, knack und Frankreich ist erledigt.
23: Wir haben den ersten Teilnehmer des Finales. Es sind die Spanier.
24: Adieu, les bleus.
25: Lionel Messi nochmal über die rechte Seite. Flanke, zweiter, Costa, Tor!
26: Argentina finalista.
25: Argentinien ist im Finale. Game over für England.
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0: 20 Uhr. Ich bin Celine Wegert. In New Jersey geht in einer Stunde das Fußball-WM-Finale los zwischen Argentinien und Spanien. Michael Augustin hat Fakten zum Mitreden.
1: Die beste Abwehr gegen die nach dem Halbfinale beste Offensive. Spanien hat erst ein Gegentor bei dieser WM kassiert, Argentinien schon 19 Mal getroffen. Der Europameister funktioniert als Kollektiv. Mit Geduld, Genauigkeit und ganz viel Ballbesitz. Argentinien lebt noch immer von den Messi-Momenten. Angeführt vom besten Spieler der Welt könnten die Südamerikaner als erst drittes Team ihren WM-Titel verteidigen. Zehntausende Fans der Argentinier sind nach New York gekommen, um ihre Selección zu unterstützen. Die Tickets erreichen auf dem offiziellen Zweitmarkt Rekordpreise. Sie beginnen bei mehr als $7.000.
0: Die Fußballweltmeisterschaft ist ja in 3 Ländern ausgerichtet worden. Und das heißt, dass FIFA-Präsident Infantino viel im Flugzeug saß, um Spiele zu sehen. Die Nachrichtenagentur AP hat ausgerechnet, dass er eine Strecke von fast 2,5 Erdumrundungen geflogen ist, um knapp die Hälfte aller WM-Spiele zu sehen. Jetzt geht es um Klamotten. Für große Unternehmen in der EU gelten seit heute neue Regeln. Sie dürfen unverkaufte Kleidung nicht mehr vernichten. Falls sie Klamotten und Schuhe nicht loswerden, sollen sie gespendet werden. Die Branche befürchtet Nachteile durch die Konkurrenz von außerhalb der EU.
2: Diejenigen, die nicht innerhalb der EU sitzen oder die auch in der EU keinen Firmensitz haben, die können sehr schwer zur Verantwortung gezogen werden. Und dann sprechen wir hier auch nicht über fairen Wettbewerb.
0: Leute, die Regeln gut finden, hoffen auf weniger Müll und weniger CO2-Ausstoß. In Solingen ist ein mutmaßlicher Brandstifter in eine psychiatrische Klinik gebracht worden. Der 21-Jährige wird verdächtigt, gestern zusammen mit einem 15-Jährigen 2 Brände in der Innenstadt gelegt zu haben. Warum, ist noch unklar. Niemand wurde verletzt. Der Jüngere wurde dem Jugendamt übergeben. Bei Kerpen im Rhein-Erft-Kreis ist gerade die Feuerwehr im Großeinsatz. An einem Waldweg wurden 2 Container mit Flüssigkeit gefunden. Was da drin ist, das weiß man gerade noch nicht. Auch die Polizei ist vor Ort, um das zu klären.
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0: In der Nacht bleibt es im Rheinland meist trocken. In Westfalen ziehen wieder dichtere Wolken und auch einzelne Schauer auf. Dazu noch 12 bis 7 Grad. Die neue Woche startet morgen mit Sonne, Wolken, Wind und einzelnen Schauern. Dazu diese Höchstwerte. In Bad Münstereifel und Attendorn bis 18 Grad. In Detmold und Lemgo bis 20 und in Bielefeld maximal 21 Grad. Dienstag dann mehr Sonnenschein.
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0: Eine Meldung haben wir: A1 Münster Richtung Dortmund. Zwischen Kamen Zentrum und Unna, da braucht ihr eine Viertelstunde mehr, 3 Kilometer Stau. Nach einem Unfall ist da nur eine Spur frei.
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4: Hallo, hallo, noch eine Stunde bis zum Anstoß sozusagen. Hier Finale Spanien gegen Argentinien, aber nicht alle haben ja Bock auf Fußball, deswegen gibt's hier heute Abend auch einfach gute Musik für euch und ein bisschen was zum Hören. Gleich noch eine Podcast-Empfehlung.

0: Oliver Heldens hat Lady Hear Me Tonight nochmal hier neu verpackt. 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Ich weiß nicht, steht ihr auf so True-Crime-Geschichten? Also ich generell stehe auf Thriller, Krimis aller Art, aber wenn ich dann weiß oder im Vorfeld oder auch vielleicht manchmal danach herausfinde, dass es eine wahre Begebenheit war oder es auf einer wahren Begebenheit beruht, die Geschichte, dann finde ich das nochmal viel spannender, nochmal fesselnder. 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Die Story, die spielt auf mehreren Zeitebenen. 1989 will der Sohn eines der Opfer herausfinden, was damals wirklich passiert ist, was sich tatsächlich als eine schwierige Aufgabe herausstellt, weil schon 1959 die Ermittler so ein bisschen vor einigen Rätseln standen. Die Ermittler damals, Polizistin Danko und Staatsanwalt Ivanov.
1: Sehen Sie, da unten ist es.
2: Dort haben Sie Ihr Zelt aufgeschlagen. Warum nicht bei dem Wäldchen da drüben oder zwischen den Felsen, ein paar hundert Meter weiter?
1: Die Bergsteiger, die beim Suchtrupp dabei waren, können sich das auch nicht erklären.

0: Stelle ist völlig ungeschützt.
1: Also gut, geht sie runter.
0: Beim Zelt?
1: Nein, bei der Zeder. Ich will mir zuerst die Leichen ansehen.
2: Genosse Ivanov?
1: Genosse Danko?
2: Freut mich, Sie zu sehen. Hatten Sie einen angenehmen Flug?
1: Fliegen. Ich werde mich nie daran gewöhnen. Lassen Sie uns gleich anfangen. Je schneller ich aus dieser Scheißkette raus bin, desto besser. Also, Leutnant, was haben Sie bisher?
2: Anscheinend sind Sie zuerst zu diesem Baum geflüchtet. Dann hat sich die Gruppe offenbar getrennt. 4 von Ihnen gingen in südwestliche Richtung. Nach ein paar hundert Metern hören die Spuren plötzlich auf. Es ist, als hätten Sie sich in Luft aufgelöst.
1: Keine Schuhe, keine Mützen, keine Jacken, nicht mal Hosen. Es muss Ihnen doch klar gewesen sein, dass Sie hier draußen so nicht überleben können. Warum sind die Zweige da oben abgebrochen?
2: Wir haben am Stamm Hautfetzen und Blutspuren gefunden. Offenbar wollten Sie sich vor irgendwas auf den Baum retten.
1: In Unterhosen?
2: Sehen Sie die Hautabschürfungen, die Prellungen, die Blutergüsse? Ich denke, die zwei haben sich dort oben festgehalten, solange sie konnten, und sind dann abgestürzt.
1: Wo sind die anderen?
2: Folgen Sie mir. Das da ist Igor Dyatlov.
1: Sieht aus, als hätte ihn die Hölle ausgespuckt.
2: Die Körperhaltung, der Gesichtsausdruck. Erfroren ist er nicht.
1: Was kann ihm solche Angst gemacht haben? Wölfe? Ein Bär?
2: Dann wäre er angefressen worden. Dort drüben liegt Juri Krivenischenko.
1: Der Schädel ist zertrümmert.
2: Ich denke, mit einem Stein. Oder einem Hammer.
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0: Good for you, Olivia Rodrigo. Wir haben sehr früh. Ja, ich war jetzt auch zu früh, sorry. Wir haben ein sehr frühzeitiges Weihnachtsgeschenk für euch. Noch Geheimtipp der Comedy Newcomer Szene.
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0: Die neue Staffel Generation Gag ist draußen. Wir stellen euch eine neue Rutsche Rising Stars der Comedy-Szene vor. Einer von ihnen ist Jerry Wiesen. Kommt aus Köln, 28, macht seit über einem halben Jahr, eigentlich muss man sagen, erst Comedy. Sein Humor in drei Worte: auf die Fresse. Viele von euch feiern's, manche sind skeptisch.
2: Mega lustig.
3: Ja, super witzig. Hab ich abgefeiert.
4: War sehr, sehr lustig. Also hat auf jeden Fall sehr gut Gas gegeben, ja.
5: Fand Jerry auch sehr lustig. War sehr unerwartet, aber da kam ich auch nicht mehr aus dem Lachen raus.
0: Jerry macht seit 7 Monaten Comedy und hat auch vorher schon so ein bisschen was anderes gemacht. Zum Beispiel in der Videothek gearbeitet. Ich wusste gar nicht, dass es wirklich noch Videotheken gibt. Da ist es nicht so schlimm, sagt er, wenn man immer sagt, was man denkt. Anders aber bei dem Job hier.
6: Ich war mal Erzieher in einer Kindertagesstätte. Lass mich erzählen. Und ich habe auch mal auf dem Bau geackert. Und die zwei Jobs haben ja eine Parallele. Erzieher, Bauarbeiter, man denkt, man kann chillig den ganzen Tag Bierchen saufen, Kippen rauchen, ab und zu mal mit der Schippe im Sand oder irgendwas basteln, Alter. Und du musst auch nicht so wirklich mit einem reden, weil sprich eh kaum einer Deutsch. Kommt so einer zu mir und sagt so, shit, you know why? Aber die ist wie kaki. Ist er nicht? Hat der kleine Junge sich gerade in die Windel gekackt? Oder fragt der polnische Stahlbauer dich, ob er sich dein Werkzeug ausleihen kann? In beiden Fällen rauchst du ganz einfach die Zigarette weiter und tust so, als hättest du nichts gehört, Alter. Ja. Ich mach natürlich nur Spaß. Polnischer Stahlbauer fragt ja nicht, bevor sich der Werkzeug schärft. Dankeschön, das war's von mir. Spaß gemacht, dankeschön.
0: Generation Gag. Für euch die aktuelle Staffel ist draußen. Findet ihr natürlich auf hensive.de.

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2: Um 8:30 und es gibt eine Meldung. A1 Münster Richtung Dortmund zwischen Carmenzentrum und Unna. Da braucht ihr 20 Minuten mehr, 3 Kilometer Stau. Da hat es einen Unfall gegeben, deswegen ist nur eine Spur frei.
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3: Hallo, halbe Stunde noch. Seid ihr auch schon aufgeregt? Für wen geht ihr denn eigentlich ins Spiel sozusagen? Für Argentinien oder für Spanien? Mit einer Hardcore-Spanien-Fan haben wir heute schon gesprochen. Jetzt gleich schalte ich mal rüber zu Leandro. Der ist aus Köln und ist Hardcore-Argentinien-Fan. Hat, glaube ich, auch argentinische Wurzeln. Wir sprechen einfach gleich mit ihm.

0: I Believe von Kamrad in 1 Live. In so, ja, 3 Stunden wissen wir entweder nicht mehr, was wir mit unserem Leben so anfangen sollen, oder ihr seid alle happy, dass endlich die Fußball-WM der Männer vorbei ist. Heute Finale Spanien gegen Argentinien. In einer knappen halben Stunde ist Anstoß. Leandro, der ist schon beim Public Viewing. Leandro, hi, schön, dass du mit mir jetzt noch quatschen kannst, kurz vor Anstoß. Bist wahrscheinlich schon aufgeregt, oder?
1: Ja, auf jeden Fall. Hier ist eine super Stimmung auf jeden Fall. Ich bin im Buhmann.
0: Dein Trikot, das ist heute weiß-himmelblau, nehme ich an?
1: Auf jeden Fall, ja.
0: Warum? Also Argentinien wird Weltmeister, sagst du?
1: Ich sag davor nichts. Das bringt ganz viel Pech. Aber das bringt ganz viel Pech. Aber ich hoffe auf jeden Fall.
0: Ist das so, dass man vorher nichts sagen darf bei euch in der Gruppe?
1: Nee, vor dem Finale werden keine Wetten abgeschlossen, nichts.
0: Okay.
1: Da wird nur angefeuert, mehr darf man leider nicht.
0: Wie ist denn der Plan, wenn Argentinien heute Weltmeister wird? Was machst du dann?
1: Dann gehe ich wahrscheinlich rüber ins CBE. Das ist nochmal ein bisschen größer. Da sind auch die Trommler, weil wir waren jetzt letztes Mal am Ebertplatz. Da wurde viel getrommelt, viel gesungen. Und die sind, glaube ich, diesmal im CBE. Das heißt, dann wird wahrscheinlich rübergegangen mit meinem Bruder, mit meiner Familie. Bisschen getanzt, bisschen gesungen. Einfach genossen.
0: Was,
1: aber ich glaube, das wird so oder so passieren. Also das ist auch unabhängig vom Endergebnis.
0: Mit wie vielen Leuten seid... Oh, ja? Also auch wenn Spanien gewinnt, oder was?
1: Ja, ich hatte 2014 auch geschaut. Da hatten wir ja auch verloren gegen die Deutschen damals. Und da wurde trotzdem gefeiert, heißt. Ich glaube, das ist unabhängig davon.
0: Mit wie vielen Leuten seid ihr denn da heute?
1: Wir sind aktuell 10 Leute. Es ist ziemlich begrenzt, weil super viel los ist. Es war schon alles ausgebucht. Deswegen, glaube ich, bleiben wir erstmal mit 10 Leuten hier. Aber genau, die Tische verlaufen sich dann auch so ein bisschen und dann ist das eigentlich immer ganz schön, wenn man auch andere Leute trifft.
0: Also für dich, favorite Spieler of all time, Messi?
1: Auf jeden Fall.
0: Was liebst du an ihm, an seiner Spielweise?
1: Also erstmal, was ich an ihm liebe persönlich, ist, dass er wirklich, zumindest wirkt, dass so eine sehr bodenständige Person ist. Eine Person, die eigentlich immer erstmal das Team im Himmel lobt und nicht sich selbst. Und für den Familie und Freunde natürlich das Erste sind. Und an seiner Spielweise einfach, dass er Ideen hat, auf die würde keiner kommen. Und das ist wirklich einzigartig. Er ist total, für sein Alter auch noch total agil. Und ich glaube, da braucht man gar nicht drüber streiten, dass das der beste Fußballer aller Zeiten ist.
0: Wie kommt's denn, dass du so auf Argentinien abfährst?
1: Meine Mama ist aus Argentinien und okay. Da kam auch so ein bisschen die Leidenschaft dann her. Die hat mich da so ein bisschen hingeführt. Und genau, ich bin dann auf jeden Fall bei Argentinien geblieben, habe immer auch mit ihr die Spiele geschaut. Gerade bei Copa America, das wäre jetzt die Europameisterschaft aus Südamerika, da hat man dann auch immer nachts die Spiele zusammengeschaut, das hat ein bisschen zusammengeschweißt und deswegen die Leidenschaft war schon immer bei Argentinien.
0: Oh, wie schön. Und gibt's da so Traditionen beim Gucken bei euch? Also eben hast du schon gesagt, so ey, nee, vorher werden keine Wetten angenommen. Gibt's noch irgendwas anderes, wo du sagst, das ist jedes Mal so bei mir in der Family?
1: Ja, also normalerweise machen wir mal argentinisches Radio an, dann immer die gleichen Trikots, die gleichen Fahnen, die gleiche Sitzordnung. Also das geht wirklich. Jetzt habe ich hier gerade auch schon Kerzen gesehen. Man nimmt oftmals heiliges Wasser, wer das übersetzt. Das wird auch mitgenommen. Also das ist super abergläubisch. Da gibt's super viele Rituale, würde ich sagen.
0: Und was passiert, wenn, also gibt's da auch irgendwas, was dann gemacht wird, wenn man eben nicht gewinnt?
1: Ja, da wird natürlich immer erstmal hinterfragt, woran das liegt. Da gibt's oftmals auch Personen, die dann erstmal für die nächste Zeit ausgeschlossen
0: Nein.
1: werden, leider Gottes. Da muss man auch immer hoffen, dass das einen nicht trifft. Aber ja, natürlich, wenn du reinkommst und ein Gegentor fällt, dann spricht das erstmal nicht für dich.
0: Oh nein!
1: Und dementsprechend muss man dann natürlich auch erstmal Abstand nehmen. Teilweise wird man in die Küche verlagert oder in andere Räume. Wenn es ganz dramatisch ist, dann darf man auch nicht mehr rein ins Haus. Aber das sind wirklich die dramatischen Fälle.
0: Okay, wow, dann möchte ich dich nicht länger aufhalten. Dann sollst du jetzt zurückgehen in Köln, im Buhmann bist du gerade, dass du auch vor dem ersten Tor noch wieder auf deinem Platz sitzt. Ich wünsche dir ein tolles Spiel, uns allen wünsche ich ein tolles Spiel und ja, ich bin gespannt, ob du dann heute Abend feiern gehst im Clubbahnhof Ehrenfeld, beziehungsweise du meintest ja, du gehst so oder so feiern.
1: Ja, auf jeden Fall. Vielen, vielen Dank.
0: Leandro, hab noch einen schönen Abend.
1: Danke, euch auch.
0: Tschüss, ciao, ciao. Danke.

Shakira wird heute auch bei der ersten Halbzeitshow in einem WM-Finale auftreten. Madonna ist auch dabei und auch die südkoreanische Band BTS. 21 Uhr geht's los, Leute.

Danger mit Too Sweet. Von mir bekommt ihr jetzt noch Tayo Cruz mit Dynamite und danach Blumengarten Schmetterlinge fangen. Und damit bin ich raus für heute. Franziska Nieser, ihr bekommt ab 21 Uhr nach den 1Live-Infos hier 3 Stunden feinste Musikauswahl von Kollege Klaus Vier. Für alle, die lieber Fußball gucken, viel Spaß beim Spiel. Spanien gegen Argentinien geht ja auch um 21 Uhr los. Bis morgen!

0: Info. Um 21 Uhr, ich bin Celine Wegert. In diesen Minuten ist es soweit, das Finale der Fußball-Weltmeisterschaft geht los. Spanien gegen Argentinien. Diese Spanien-Fans sind gerade im Stadion in New Jersey und haben dem ZDF gesagt, sie glauben an den Titel.
1: Wir sind einfach besser im Feld. Wir werden das im Feld gewinnen.
2: Wir spielen besser Fußball, also.
3: Heute muss man gewinnen. Argentinien gibt's viel mehr, aber bei uns spielt man immer besser. Ja, die haben das im Herzen, wir fühlen das.
0: Vor dem WM-Finale haben Argentinien-Fans den Times Square in New York gefüllt. Alles war voll mit blau-weißen Trikots. Dann geht's um die Frage, wer neuer Fußball-Bundestrainer in Deutschland wird. Jürgen Klopp hat bei Magenta TV gesagt, dass er sich mit seinem jetzigen Arbeitgeber Red Bull geeinigt habe. Er sagt aber auch, dass noch nichts final entschieden sei. Es laufen noch Gespräche mit dem DFB. Eine Ausbildung im Handwerk. Darauf haben gerade viele in Deutschland Bock. Laut Handwerkspräsident Dittrich wurden im letzten Jahr fast 68.000 Lehrlingsverträge geschlossen. Über 3.000 mehr als im Vorjahreszeitraum. Er glaubt, dass das auch an KI liegt, weil Handwerk im Gegensatz zu vielen anderen Jobs sicherer sei. Und wir schauen auf einen Polizeieinsatz in Bologna im Norden von Italien. Den hat ein 43-Jähriger nicht überlebt. Auf einem Video ist zu sehen, wie zwei Polizisten auf dem Marokkaner drauf sitzen und er mehrmals Hilfe und genug schreit. Nachbarn hatten die Polizei gerufen, weil der Mann einen Wutanfall gehabt haben soll. In Indien gibt es gerade eine große Protestbewegung unter dem Namen Cockroach, also Kakerlake. Junge Menschen kämpfen da unter anderem für ein besseres Bildungssystem. Die Gruppe will morgen vor dem Parlament in Neu-Delhi demonstrieren, obwohl das verboten wurde. Und der Name der Protestbewegung ist entstanden, weil ein hoher Richter arbeitslose junge Menschen als Kakerlaken bezeichnet hatte.
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0: In der Nacht bleibt es im Rheinland meist trocken. In Westfalen ziehen wieder dichtere Wolken und auch einzelne Schauer auf. Dazu noch 12 bis 7 Grad. Die neue Woche startet dann mit Sonne, Wolken, Wind und einzelnen Schauern und diesen Höchstwerten in Arnsberg und Nümbrecht bis 20 Grad, in Wuppertal 21 und in Heinsberg und Gütersloh maximal 22 Grad. Dienstag dann mehr Sonnenschein.
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0: Die Straßen sind frei.
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5: Good evening, ladies and gentlemen. Hallo, herzlich willkommen hier zu 1-3-4 mit mir, Klaus Vier. Zeitgleich mit dem Finale zwischen Argentinien und Spanien bei der Fußball-Weltmeisterschaft. Kiste läuft hier, natürlich ohne Ton. Und danach ist der ganze Spuk vorbei. Und für die einen wird es ein hell glitzernder Tag oder je nach Zeitverhältnissen auch eine hell strahlende Nacht. Und für die anderen wird es echt zappenduster, wie das aussieht. In etwa 2 Stunden werden wir das wissen. Was ist in dem Zusammenhang eigentlich mit britischem Post-Punk? So ganz viel ist da auch nicht mehr. Aber unabhängig davon, das neue Album der Leeds-Band Yard Act, das will ich heute in dieser Nacht spielen, erschien an diesem Wochenende, verdammt toll geworden. Wollen wir uns nochmal an die Anfänge erinnern? Dark Days, dunkle Tage.

Also, hier. Ich hatte eben einen Track aus dem neuen, insgesamt achten Album einer amerikanischen Philadelphia Punkband gespielt, The Mansingers. Schöne melodische Tracks drauf, die zumindest mir persönlich nicht wehgetan haben, aber jetzt auch wirklich nicht zu gefällig sind. Neues Album, The Mansingers. Schau gleich mal, wie das heißt. Ich habe es mir irgendwo aufgeschrieben. Gerade verklungen ist hier Musik aus einer Compilation, mehrfach erwähnt in den letzten Wochen, ein wirklich zauberhaftes Disco, Cosmic Disco Label aus Belgien mit Sitz in Gent. Wunderbare Stadt, das muss ich einfach dazu sagen. Er wird 25 Jahre alt und veröffentlicht Compilations, daneben natürlich auch Artist-Tracks. Und zu den Compilations, soeben veröffentlicht, zählt eine mit dem Titel Cosmic Balearic Beats. Und daraus haben wir gerade einen Titel vom Transistor Cake gehört. Auf dieser Compilation befindet sich auch eine wunderbare Nummer von Tim Bernhard, einigen möglicherweise besser bekannt als Satin Jackets. Und ich will natürlich versuchen, auch die noch an dieser Stelle zu spielen in dieser Nacht.

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Der Typ zieht mir echt den Zahn her. Tollkühne Manöver. Ich habe ihn letztens schon mit einer anderen Nummer gespielt. Sehr Jazz-Funky. Affin, sein Name, er kommt aus den USA. Button Masher hat jetzt soeben die House Party veröffentlicht, aus der ich gerne hier natürlich was spielen wollte. Also Blödsinn, die ich gerne spielen wollte. Das Album von ihm, dessen Titel ich im Übrigen auch noch gar nicht kenne, kommt natürlich später. An diesem Wochenende erschienen ist ein Album, das eher ruhigere Anmutungen vor sich herträgt, aber sehr viel Tiefe, sehr viel, ich sagte es, Anmut, Atmosphäre, Schönheit. Die Rede ist von Kelela, US-Amerikanerin mit äthiopischen Wurzeln. Die habe ich nie vergessen. Ich habe mal irgendwann eine Story über sie gelesen, relativ zu Beginn ihrer Karriere. Schon damals in der Schule, sich musikalisch, was ihren persönlichen Geschmack betraf, schon sehr frühzeitig von den Standard-Sounds ihrer Klassenkameradinnen abgegrenzt hat und sehr viel britische Musik, UK Garage zum Beispiel, hörte. Das merkt man nun heute nicht mehr in allen Songs und in jeder erdenklichen Facette, aber ihre eigene Art, die ist ihr natürlich geblieben. Ich finde dieses Album überragend. Es ist vor allen Dingen ein Album und es ist schwierig, einzelne Titel daraus so filetartig heraus zu schneiden, ohne dass vielleicht der Eindruck entstehen könnte, naja, okay. Nein, im Verbund ist das ganz, ganz große Klasse. Ich versuch's einfach mal mit einem Titel relativ aus der Mitte. Hier ist Kelela.

wisst ihr, was mir aufgefallen ist? Vor einigen Minuten hatte ich aus London einen ähnlich so leicht futuristisch gestalteten R&B-Track gespielt und hab den gar nicht namentlich erwähnt. Der kommt von der Londonerin Unique 3 und heißt Calling My Name. Und jetzt du.

Eishockey-4, Finale in New York zwischen Spanien und Argentinien. 0:0 aktuell. Tigger, die Sängerin Artik und der Produzent Chris Lake haben wir hier gehört mit einem gemeinsamen Track. Wieder mal sehr cool. Knochentrocken gewissermaßen geraten. Heißt Party Time. Und dieser Chris Lake, der hat auch seine Spuren hinterlassen auf dem aktuellen Album von Skrillex. Ist jetzt schon vor 2-3 Wochen erschienen, Soma. Daraus möchte ich einen Titel mit seiner Beteiligung, Chris Lake, eben,

Ich war nie so der ganz große Skrillex-Fan. Vor dieser Sendung habe ich noch mit dem Producer der heutigen Show darüber diskutiert. Hab gesagt, Skrillex, der hat damals den Original Dubstep kaputt gemacht mit seiner Variation Brostep genannt. Aber come on, wir wollen doch nun wirklich nicht nachtragend sein. Soma hat ein paar wirklich gute Tracks. Ich bin auf das Album erst etwas später aufmerksam geworden. Gleichwohl haben wir hier einen Titel gespielt, gerade mit Chris Lake Beteiligung.

1-2-4. Ich habe gerade mal in den letzten 7-8 Minuten zwei echte Album-Schönheiten gespielt. Zunächst das in UK sesshafte Duo Miracle, das ich bereits in der letzten Woche hier mit zwei Titeln gefeatured habe. Dieses Album The Living Likeness of My Electric Demon ist wirklich klasse und für alle Freunde von Synthie New Wave Musik, die so ein bisschen und natürlich möchte man fast sagen, auch so in den 80er Jahren hier und da verwurzelt ist. Und gerade habe ich aus dem brandneuen, insgesamt 7. Album der in New York lebenden Künstlerin Earth Eater einen Titel gespielt. Das trägt den wunderbaren Titel, das Album Heavenly Body, If I'm the Bottle, You're the Message. Wenn ich die Flasche bin, bist du die Botschaft. Da sind wunderbar ambient daherkommende Klangkörper drauf, aber auch wunderbar gefasste Songs mit wirklich guten eingängigen Strukturen, wie wir gerade einen gehört haben.

I sei viel, denn es war Sommer. Ich habe hier gerade ein Titel laufen von einem Mann aus Amsterdam, Race hier. Der heißt Places und kommt im Cyrita Remix. Es gibt einen etwas zurückliegenden Titel des UK-Duos Gorgon City. Das, beziehungsweise dieser Titel, verbeugt sich vor einer stillgelegten Fabrik aus den 90ern, in denen jede Menge Partys und Raves stattgefunden haben. 5 AM at Bagley's. Dann würde ich gerne noch spielen. Bis zu den Infos, denn von Gorgon City gibt es einen neuen Track, den wir heute auch noch hören werden, den ich ausgezeichnet finde und der im Übrigen auch eine wunderbare Sängerin featured, Jam Cook nämlich. Bis gleich.

0: 22 Uhr, ich bin Celine Wegert. Wir gucken zuerst nach New Jersey in den USA. Da läuft das Fußball-WM-Finale zwischen Spanien und Argentinien. Und nach der ersten Halbzeit steht es noch 0-0. Gerade läuft die Halbzeitshow, in der unter anderem Justin Bieber und Shakira auftreten. Wenn es nach FIFA-Chef Infantino geht, soll die besser sein als die Show beim Super Bowl. Russland soll ein türkisches Frachtschiff im Schwarzen Meer mit Raketen angegriffen haben. Das sagt die ukrainische Marine. 5 Crewmitglieder seien getötet worden und 5 würden noch vermisst. Jetzt geht es um Klamotten. Für große Unternehmen in der EU gelten seit heute nämlich neue Regeln. Sie dürfen unverkaufte Kleidung nicht mehr vernichten. Falls sie Klamotten und Schuhe nicht loswerden, sollen sie gespendet werden. Die Branche befürchtet Nachteile durch die Konkurrenz von außerhalb der EU.
1: Diejenigen, die nicht innerhalb der EU sitzen oder die auch in der EU keinen Firmensitz haben, die können sehr schwer zur Verantwortung gezogen werden. Und dann sprechen wir hier auch nicht über fairen Wettbewerb.
0: Leute, die die EU-Regeln gut finden, hoffen auf weniger Müll und weniger CO2-Ausstoß. Ihr habt es vielleicht am Stau gemerkt, im Sauerland wurde heute eine Brücke gesprengt an der A45. Das hat fast den ganzen Tag gedauert, denn bei der ersten Sprengung war etwa ein Drittel der Talbrücke Ortfingen stehen geblieben. Im zweiten Anlauf hat es dann aber geklappt. Reporter Kai Osthoff hat sich das Ganze angeschaut.
2: Ja, mit dem zweiten Knall ist die Sprengung dann hier in Ortfingen erfolgreich beendet worden. Ich stehe gerade vor der Brücke, die liegt hier in Schutt und Asche. Mehr als 6 Stunden Verzögerung hatte es ja gegeben, weil heute Morgen 5 Pfeiler irgendwie nicht in sich zusammengebrochen sind und somit auch die Brücke nicht komplett gesprengt werden konnte.
0: Der Verkehr auf der A45 läuft wieder. Und zum Schluss geht es um Profi-Tennis. Laut einem Medienbericht müssen Spielerinnen einen Geschlechtertest machen, um als Frau antreten zu dürfen. Die Regel soll schon seit diesem Monat gelten. Das ist nicht das erste Mal, dass sowas im Sport gefordert wird. Auch bei Olympia sollen Frauen bald einen Gentest machen, ob die Werte weiblich genug sind, um anzutreten.
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0: In der Nacht bleibt es im Rheinland meist trocken. In Westfalen ziehen wieder dichtere Wolken und auch einzelne Schauer auf. Es kühlt ab auf 12 bis 7 Grad. Die erste Sommerferienwoche startet mit Sonne, Wolken, Wind und einzelnen Schauern. Dazu entscheiden bis 18 Grad morgen, in Paderborn und Warburg 20 und in Lippstadt und Menden maximal 21 Grad. Dienstag wird es etwas wärmer und es gibt wieder mehr Sonne.
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Wunderschön. So, ich hatte bereits einen Titel aus dieser wirklich mit super smoothen, chilligen Tracks besetzten Compilation gespielt, die uns das belgische Label Eskimo Recordings an diesem Wochenende beschert hat. Cosmic Beats mit einem Beitrag von Tim Bernhard, der lange Jahre im Sektor gelebt hat, erst im Ruhrgebiet, dann im Sauerland. Inzwischen hat es den guten Tim meines Wissens nach München verschlagen, mitsamt seinem Projekt Satin Jackets natürlich und ein Track auf dieser belgischen Compilation von ihm.

1, 2, 4. Dubstep kann eine wirklich wunderbare Musik sein. Das durfte ich einmal mehr vor einigen Tagen erfahren. Ich hatte darüber berichtet, als ich in Wuppertal im Open Ground war und den Dubstep nicht etwa von Doc Scott oder Goldie, den beiden Top-Acts des Abends, bekam, sondern von der Berliner DJ Elke. Die hat echt so super coole Tracks gespielt, die Leute fantastisch abgeholt, und das war mehr als Intro, das war auch schon alles sehr tanzbar, und einige ihrer Tracks bewegten sich so etwa in dem Modus, den ich hier für die letzten Minuten einfach mal angestimmt habe. Und das konnte ich tun mit Linda Lowe, der US-Amerikanerin und ihrer aktuellen EP Deep Time und einem Titel, den ich zuletzt schon mal gespielt habe, von einer Produzentin, auch eine Frau eben, Sicaria, die sich gelegentlich auch Lunur nennt und unter diesem Namen Balanced Energy veröffentlicht hat. Meine Güte, jetzt stehe ich vor einem Sprung, vor einem Spagat, vor einer Grätsche, die ist größer als alles, was man sich im Fußballsport so vorstellen kann. Ich möchte nämlich hin zu einer britischen Band aus den allerfrühesten 70er, späten 60er Jahren, deren rebellischen Geist ich damals schon als Teenager enorm geschätzt habe. Und ich konnte die Band damals bei einer Gelegenheit auch sehen und war hin und weg von der Energie, der Rohheit dieser Gruppe und diesem Sloganeering rund um einen Titel, der vielleicht ihr berühmtester bis heute ist. Ich rede von der Edgar Broughton Band und ihrem Titel Out Demons Out, also raus mit den Teufeln, die in uns sind, und in seiner ganzen martialischen Art, sehr perkussiv, musste ich an diesen Titel denken, als ich mir das neue Album der Postpunk-Band Yard Act aus dem britischen Leeds angehört habe. Auch das hat eine dermaßen Kraft, Vehemenz und Titel, die wirklich begeistern können, so dass ich überhaupt gar nicht anders kann, als zunächst die Edgar Broughton Band voranzuschicken, um dann gleich mit Yard Act und ihrem brandneuen Album weiterzumachen.

0: Hi-Sci-4, hier haben wir gerade einen Titel von Jartek gehört aus Leeds, mit denen ich im Übrigen auch die Sendung aufgemacht habe, da freilich bei Dark Days, ihrem Titel, direkt zu Beginn der Show mit einem Track aus der Blütezeit, gewissermaßen der Postpunk-Musik. Aber diese Gruppe aus Leeds, so eine Art Supergroup, die sich aus diversen, nicht nur lokalen Indie-Bands zusammengesetzt hat, zum Beispiel aus einer Band, die ich ihrerseits hier vor Jahren auch schon mal gespielt hatte, die Hookworms, nämlich. Bei dieser Band war es von Anfang an so, dass sich auch so gewisse andere Elemente in der Musik einschlichen. Zu nennen wären da tatsächlich so Funk und sogar auch so kaputte Rap-Hip-Hop-Momente. Ein gigantischer Mix von Arthur Baker, Remix, sollte ich besser sagen. Und jetzt ein Album mit dem Titel You're Gonna Need a Little Music, das an diesem Wochenende erschienen ist, auf dem es auch so relativ einmal so barsche Titel gibt, wie ich gerade einen gespielt habe, den man durchaus, wie ich finde, an die Edgar Broughton Band anschließen kann, aber durchaus auch Tracks, die so ein bisschen komplexer, eleganter geraten sind und die einem sogar das Wort Disco, wenn man es denn aussprechen will, nicht im Halse stecken lassen. Jartek.
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denn es war Sommer. Wir sind hier bei 1 Live 4 und ich muss zugestehen, dass ich anlässlich des heutigen Sonntags mit all seinen Final-Vibes so hier und da mir überlegt habe, auch mal den ein oder anderen zurückliegenden Track wieder nach vorne zu bringen. Dazu gehört dieser My Beatbox vom britischen

My Beatbox, ein Titel aus Back in the Days hier im Big Audio Dynamite Remix. Der Mann, DJ Punkrock, hatte tolle Jahre, aber nicht so fürchterlich viele. War auch als Remixer sehr gefragt für Bands wie zum Beispiel Korn. Und My Beatbox, gerade gehört, war so nach meiner Erinnerung so mit sein bekanntester eigener Track.

Yes, der Titel hier heißt Oracle und nicht Miracle, obwohl Miracle hier besungen wird von Jam Cooke, wie ich namentlich schon erwähnt hatte und die wir im Übrigen auch innerhalb dieser Sendung schon gehört haben an der Seite von Damien Lazarus. Großartige Sängerin und auch das Produktionsgespann Gorgon City hatte ich an anderer Stelle bereits hier heute mit dem zurückliegenden 5 AM at Bagley's Titel gespielt. Das ist der neue Track von Gorgon City, den wir hier gerade gehört haben. Wir ziehen das Tempo mal gerade ein ganz klein wenig an.

Eisei 4. Der Titel hier heißt Empyrean und stammt von einem britischen Techno-DJ-Produzenten, der stark auf dem Aufstieg ist. Sein Name ist Dex J. Destroy

und lässt noch Platz für Ellen Alien und einem Titel aus ihrem brandneuen Album New Life, mit dem es dann auch hier in die Infos geht. Ich würde mich freuen, wenn ihr noch Lust habt, gleich hier mit am Start zu sein. Derweil in New York Fußball-Weltmeisterschaft, Endspiel der Männer, Spanien, Argentinien. 79 Minuten gespielt, es steht nach wie vor 0-0.

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1: Die Nachrichten mit Anja Gavlik. Guten Abend. Grünen-Chefin Brandner fordert von Bundeskanzler Merz, sein Regierungsteam neu aufzustellen. Im ARD-Sommerinterview sagte sie, der Rücktritt von Unionsfraktionschef Spahn sei eine gute Gelegenheit, um alle mit handwerklichen Schwächen loszuwerden. Lissi Kaufmann, WDR Berlin.
2: Einen Umbau des Kabinetts will Kanzler Merz nicht ausschließen. Im ZDF-Sommerinterview spricht er davon, dass Spahns Rücktritt eine Gelegenheit sein könnte, noch einmal über die Aufstellung der Bundesregierung nachzudenken. Im Interview macht Merz auch deutlich, dass er im Vorfeld wenig Zeit hatte, mit Spahn zu sprechen. Der habe die Partei und die Fraktion erst sehr spät informiert. Mit der Empörungswelle hatte Merz nach eigenen Worten in diesem Umfang nicht gerechnet. Das habe, so Merz wörtlich, wahrscheinlich mit der Person zu tun und mit der Kommunikation. Auf die Frage, ob er sich von Spahn hintergangen fühlt, antwortet Merz, er wolle das nicht öffentlich bewerten. Der Vorgang sei abgeschlossen.
1: Große Unternehmen dürfen seit heute unverkaufte Kleidung nicht mehr wegwerfen, wegen einer neuen EU-Vorschrift. Bisher konnte es günstiger sein, nicht verkaufte Kleidung zu entsorgen, statt zu lagern, aufzubereiten oder nochmal anzubieten. In Ungarn könnte ein Schachstar die neue Präsidentin werden. Ministerpräsident Modyar hat geschrieben, dass er das ehemalige Schachwunderkind Judit Polgar für das Amt vorschlagen will. Die 49-jährige fünffache Olympiasiegerin könnte Präsident Sulyok folgen, der vom ungarischen Parlament abgesetzt worden war. In Wassenberg-Forst im Kreis Heinsberg brennt eine Lagerhalle. Die Feuerwehr ruft die Anwohner in dem Gebiet auf, drinnen zu bleiben, Fenster und Türen geschlossen zu halten und Klima- und Lüftungsanlagen abzuschalten.
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1: Das Finale der Fußball-Weltmeisterschaft zwischen Argentinien und Spanien geht in die Schlussphase. Jetzt live aus dem Stadion in New Jersey bei New York, Michael Augustin, WDR Sport.
3: Noch immer kein Tor in diesem WM-Finale. Spanien ist die Mannschaft, die das ändern will. Die will die Entscheidung in der regulären Spielzeit herbeiführen. Noch 5 Minuten plus Nachspielzeit. Und Argentinien noch ohne Torchance. Von Lionel Messi ist nichts zu sehen. Der Europameister ist hoch überlegen, hatte Möglichkeit eben gerade vor wenigen Augenblicken. Ein Kopfball von Laporte, Emiliano Martinez, der argentinische Torhüter, konnte halten. Spanien sehr dominant und Argentinien nur darauf fixiert, das Spiel des Gegners zu zerstören. Noch steht's 0:0.
1: Das war WDR aktuell. Das Wetter in Nordrhein-Westfalen. In der Nacht ziehen einzelne Schauer durch. Abkühlung auf 12 bis 7 Grad. Morgen gibt's einen windigen Mix aus Sonne, Wolken und Schauern. In Schleiden 18 Grad. In Bad Salzuflen werden es 20 und in Herne 22 Grad. Das war WDR aktuell.
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4: Gefällt mir übrigens gut. Alan Alien, ihr Album New Life, aus dem ich da eben nochmal, was heißt denn schon nochmal? Es kann durchaus sein, dass weitere Tracks folgen werden. Ein Titel gespielt habe, Steh auf, nämlich...

Wunderschön. In der letzten Woche habe ich die Motte aus dem All, die US-amerikanische Musikerin-Künstlerin Space Moth, mit insgesamt 2 Titeln aus ihrem Album Inward Eye gespielt. Und wenn ich einen Titel hier auf Wiedervorlage setze, dann, weil seine herrlich krautige Anmutung mich ein bisschen zu einem meiner absoluten Lieblinge, Andy Bell, nämlich hingeführt hat, den wir davor gehört haben, Panic Attack, aus seinem ja immer noch aktuellen Album Pinball Wanderer.

0: Also vier gute Songs, die ich jetzt in den letzten Wochen, zwei an der Zahl, neue natürlich, von der britischen Singer-Songwriterin Bea Badoubi gehört habe, die ganz augenscheinlich versucht, so hier und da etwas neues Terrain für sich zu entdecken, mehr Feedback, so etwas lärmender, aber auch also ja garagenmäßiger, trockener im Sound. Das ganze Switchblade, sehr Titel, den ich gerade von ihr gespielt habe. Ja, die Wogen gehen hoch und runter, die politischen. Jens Spahn ist zurückgetreten. Darüber hinaus gibt es erregte Diskussionen und Debatten um ein Lied, auf das ich gleich noch zu sprechen kommen möchte. Und der blanke Zufall will es tatsächlich, dass ich Anfang der Woche, glaube ich, mich, wie ich das schon mal tue, dass ich so Dingen mal so, wenn etwas Zeit ist, einfach nachgehe, so ein bisschen checke, gucke, was war da los. Und da bin ich tatsächlich auf eine Wahlveranstaltung der AfD in Dessau gestoßen, die einfach bizarr verlaufen gewesen sein muss und einen Mann featurete, Uwe Steimle, nämlich, sage Frank und Frei, erst der Frank, dann Frei, sage Frank und Frei, dass ich diesen Uwe Steimle als Schauspieler, er war nach meiner Erinnerung in diversen Kriminalfilmen, ist schon alles lange her zu sehen, ausgesprochen geschätzt habe. Er hatte so eine ganz eigene Anmutung, so einen eigenen Style und ist dann politisch irgendwie so ein bisschen weggedriftet und findet sich jetzt ganz augenscheinlich im Lager der AfD wieder und hatte einen bizarren Auftritt da in Dessau, als er wirklich Witze über Menschen gerissen hat, auf der einen Seite Angela Merkel, auf der anderen Seite Friedrich Merz. Da kann man eigentlich kaum zwei unterschiedliche Meinungen zu haben, klar unter der Gürtellinie. Und da habe ich echt mich gefragt, was muss diesen Mann bewogen haben, wie viel Verbitterung muss jemand mit sich herumschleppen, dass er da am Ende auf einer Veranstaltung landet, auf der wohl dann auch noch die alte DDR-Hymne gesungen worden ist. Ja, irgendwie landet man, wenn man das so für sich so versucht auseinanderzuklamüsern, landet man oft genug bei dieser Band hier.
1: Was

Wir sind hier bei Eiszeit 4. Jetzt habe ich einfach mal ein paar Titel in einer Linie gespielt. Nicht etwa, um vor dem Song von Danger Dan, den ich auch gespielt hatte, nach den Sternen, was hatte ich bloß so ruiniert. Ich wollte vor diesem Song keineswegs irgendwie weglaufen. Keine Angst, heißt er. Die allermeisten von euch werden ihn kennen oder werden über ihn gehört haben. Aber Airplay im Radio bei 7 Minuten Länge, das ist so ein Thema. Da könnte man fast glauben, dass in früheren Zeiten so lange Tracks, also so Jimi Hendrix und so, eher an der Tagesordnung waren. Nach dem Motto, die Milch wird sauer, das Bier wird schal, im Fernsehen spricht der Löwenthal, der war nun kein Musiker, sondern ein politisch tatsächlich eher rechtsstehender Moderator, auch beim ZDF, und die Zeilen, den Reim, den ich gerade hier zum Besten gegeben habe, die stammen von Fleurs Cologne, auch von damals. Ich habe mit dem Song von Danger Dan und dem Pianisten Igor Levit überhaupt keine Probleme, das will ich ganz klar sagen. Ich will da jetzt nicht inhaltlich in allen Einzelheiten drauf eingehen, weil ich der Meinung bin, jeder kann ihn sicher anhören und sich eine eigene Meinung bilden. Da muss ich hier nicht irgendwie den großen Hohepriester spielen und mir mit Gewalt irgendeine Deutungshoheit verschaffen. Das ist einfach nicht so mein Style. Aber wie gesagt, in Kombination mit dem, was ich zuvor erzählt hatte, Uwe Schneimle und einiges mehr, wird das vielleicht auch klar zwischen den Zeilen, wo hier die Person, die am späten Sonntagabend hier steht, politisch sich so zumindest nicht bewegt. Die London Electricity habe ich dann gespielt. Einfach auch hier mal ein Rückgriff. Genesis, Olija und London Electricity und Conrad Zaps mit dem Titel, den ich jetzt, habe ich mir gar nicht notiert. Muss ich gleich mal eben schauen, ne? Checken wir. Und dann habe ich gerade hier die wunderbaren App gespielt. Das ist eine dreiköpfige Londoner Band. Shallow Heads heißt das Album, das Debütalbum der drei, das soeben erschienen ist, mit wirklich wunderbaren, schillernden Gesangssätzen. Sie selber sehen sich da teilweise auch so in der Welt eines Brian Wilson von den Beach Boys, und das darf man ihnen auch durchaus abnehmen. Einen Track daraus habe ich gespielt, ich überlege gerade. Und natürlich die wunderbare Kelela noch mit einem weiteren Track gespielt vor App. Der neue Song der Queens of the Stone Age, Easy Street, überraschend und wirklich stark.

als ein Vieh. Seht mir es bitte nach. Das kann in der Hitze der Nacht mal passieren, dass ein Titel, der sich fest in meinem Kopf eigentlich verankert haben sollte, plötzlich dann doch nicht da ist. All on Top ist natürlich der Track der London Electricity gemeinsam mit Conrad Subs und Genesis Elijah, den ich da eben gespielt habe. Hier die Queens of the Stone Age, gerade gehört, so eine Art Guru ist ja seit vielen, vielen Jahren der gute Chris Goss, wenn es um diese Band geht, der auch eine eigene Gruppe hat, die Masters of Reality, und mit dieser Band vor einiger Zeit in Herford oben in Ostwestfalen spielen sollte und wollte in einem Club. Und ich hatte so unfassbar lange nichts mehr von Chris Goss gehört, dass ich so für mich entschieden hatte, fahr da mal hin. Ich habe ihn ja mehrfach auch persönlich getroffen. Wir haben echt zwei, drei super Abende und Begegnungen gehabt. Und es war echt schade, dann unmittelbar vor der Show zu erfahren, dass er erkrankt war und so die ganze Sache ins Wasser gefallen ist. Das kann auch.

114, das australische Trio Pain Gain hatte ich eigentlich in der letzten Woche wesentlich größer aufhängen wollen, als es dann letztlich passierte. Unterm Strich habe ich nämlich überhaupt keinen Titel der drei gespielt. Es liegt daran, dass das Album am Ende so meine eigenen hochgesteckten Erwartungen dann doch nicht so absolut erfüllen konnte. Aber ich finde, so für halbwegs laue Sommernächte und ein bisschen Veranda-Feeling sind da schon echt gute Tracks drauf. So ein bisschen Shoegazer, Trippy geraten. Die Vorläufer-Bands der drei waren mir bislang nicht so bekannt, abgesehen von einer Clow, nämlich mit K-L-L-O geschrieben, aus denen sich die insgesamt drei Musikerinnen und Musiker rekrutieren. Ich möchte mich an dieser Stelle bei euch verabschieden, mich bedanken für deine eure Aufmerksamkeit. Derweil steht es im Endspiel der Fußball-Weltmeisterschaft der Männer in New York 1-0 für Spanien gegen Argentinien, wo noch rund 6-7 Minuten zu gehen sind. Das nur mal als Info zwischendurch. Mein Name ist Klaus Vier. Habt bitte eine schöne Woche. Bleibt gesund. Alles Liebe, alles Gute.

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1: Die Nachrichten mit Frank Wörner. Guten Abend.
2: Mit dem 1:0. Rennt zur Eckfahne und alle Spieler springen auf ihn rauf und jubeln. Ist das das Tor zum WM-Titel? Könnte sein. Könnte gut möglich sein.
1: Eine möglicherweise entscheidende Spielszene im Finale der Fußball-Weltmeisterschaft. Das 1:0 für Spanien in der zweiten Halbzeit der Verlängerung. Das Spiel geht demnächst zu Ende. Wir sind in der vierten Minute der zweiten Hälfte der Nachspielzeit. Es soll 5 Minuten noch geben insgesamt. Wir halten Sie natürlich auf dem Laufenden. Die USA verlegen wegen des eskalierenden Iran-Kriegs wieder Kampfjets in den Nahen Osten. Medien berichten, dass dies ein Hinweis darauf sein könnte, dass der Iran wieder verstärkt angegriffen werden könnte. Zuvor hatte der Iran wieder Attacken gestartet. Karl Schreiber für WDR aktuell.
3: Bei den Attacken wurden nicht nur US-Stützpunkte in der Golfregion, sondern auch Kraftwerke und Brücken ins Visier genommen. Auch in Jordanien gab es Angriffe mit Raketen. Die Streitkräfte des Landes haben nach eigenen Angaben 3 iranische Raketen abgefangen. Das meldet die amtliche Nachrichtenagentur Jordaniens. In Kuwait hat ein iranischer Angriff auf eine Meerwasserentsalzungsanlage ein Feuer ausgelöst, teilte das Energieministerium des Landes mit. Und auch die US-Streitkräfte haben wieder iranische Stellungen attackiert, unter anderem an der Straße von Hormus. Nach Angaben aus Teheran wurde auch ein Atomkraftwerk im Iran getroffen, das gerade gebaut wird.
1: Die ukrainische Marine wirft Russland einen Raketenangriff auf ein türkisches Frachtschiff im Schwarzen Meer vor. 6 Crewmitglieder seien getötet worden, 4 weitere würden vermisst und 8 Menschen seien in eine Klinik gebracht worden. In der norwegischen Hauptstadt Oslo ist ein Denkmal für die Opfer der Anschläge des Attentäters Breivik eingeweiht worden. Ein 12 Meter hohes Mosaik mit dem Namen der Opfer. Vor fast genau 15 Jahren hatte der Rechtsextreme im Regierungsviertel und auf der Insel Utøya 77 Menschen getötet. Grünen-Chefin Brandner hat von Bundeskanzler Merz gefordert, dass er sein Regierungsteam neu aufstellt. Im ARD-Sommerinterview sagte sie, der Rücktritt von Unionsfraktionschef Spahn sei dazu eine gute Gelegenheit. Jetzt solle Merz alle loswerden, die handwerkliche Schwächen haben. Der Kanzler selbst hatte gesagt, dass es gewisse Veränderungen in der Regierung geben könnte. Und es gibt einen Weltmeister. Spanien hat diese Fußball-Weltmeisterschaft gewonnen. Soeben ist das Spiel abgepfiffen worden nach einem 1:0 gegen Argentinien. Das Wetter in Nordrhein-Westfalen. Bis zum Morgen ist es oft klar, Richtung Westfalen auch mal dichter bewölkt mit einzelnen Schauern, Tiefstwerte zwischen 12 und 7 Grad. Tagsüber gibt es einen Mix aus Sonne, teils dichten Quellwolken und einzelnen Schauern. Zum Abend hin wird es dann freundlicher. Die Höchstwerte in Schleiden 18, in Witten 21 und in Heinsberg 22 Grad. Der Dienstag bringt oft Sonne, nur in Ostwestfalen vereinzelt Schauer bei 17 bis 25 Grad. Das war WDR aktuell.
4: 3. Die junge Nacht hier. Es gibt erstmal eine Gefahrenmitteilung für euch in Nordrhein-Westfalen im Kreis Heinsberg. In Wassenberg, Heinsberg und Hückelhofen kommt es aufgrund eines Brandes zu Geruchsbelästigungen und Rauchniederschlag. Bitte haltet Fenster und Türen geschlossen, schaltet Klima- und Lüftungsanlagen ab. Gesundheitliche Beeinträchtigungen können nicht ausgeschlossen werden.
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4: So, Spanien hat das 1:0 über die 120 Minuten getragen, ist jetzt neuer Fußball-Weltmeister der Herren in den USA geworden, hat es den Argentiniern abgenommen, die 4 Jahre lang Weltmeister sein durften. Und ich habe Gedanken zu diesem Spiel. Sie sind alle nicht schön, aber lasst uns erstmal noch 3 Songs hören und dann eins nach dem anderen. Wie hat euch die WM denn gefallen? WhatsApp 0221 567 8911. Seid ihr happy? Habt ihr nur Highlights gehabt? Oder fandet ihr es hin und da auch so ein bisschen weird, was nicht komisch wäre, weil es war größtenteils in den USA. Naja, ne? Dakota hier, hi!

0: Die junge Nacht hier. Leute, ich habe denselben Fehler schon wieder gemacht.
1: Denselben, den gleichen?
0: Ist ja wurscht. Ich habe ein WM-Spiel um Platz 3 nicht geguckt. Stattdessen habe ich das Finale angesehen. Jetzt bis vor ein paar Minuten, ne? Gestern noch, Frankreich, England, 4-6.

Entwicklungsland US of A. Und jetzt eben bis um 0 Uhr, ne? Das Finale der Fußball-WM 2026 in Mexiko, Kanada, ach ja, und in den USA auch. Ein defensiv-taktischer Leckerbissen. Toll. Zwei Mannschaften, die sich neutralisieren. A.k.a. was für ein kotzlangweiliges Spiel. Nicht mal langweilig, es war stressig. So ein stressiges WM-Finale, ey. Die einen kontrollieren die ganze Zeit den Ball, die anderen kontrollieren die ganze Zeit den Schiedsrichter, zumindest seine Aufmerksamkeit. Abseits vom Tor war der Schiri in diesem Finale zwischen Argentinien und Spanien, wo man doch denken könnte, Alter, was für ein Finale, ey. Für die Highlights zuständig, der Schiri aus Slowenien. Zum einen, weil er den einen Argentinier völlig zu Recht mit Doppelgelb zum Duschen geschickt hat. Ne? Müssen wir nicht diskutieren. Zum anderen, weil ihm einmal das Freistoßspray im Gürtel losgegangen ist und man konnte im Replay sehen, in der Slow-Mo, wie er drei Spanier mit dem Ding so vollgesprüht hat. Es war irgendwo auch ein Heated Rivalry-Moment, muss man sagen. Hatte eine gewisse intensive Schärfe. Naja, alles in allem, ein WM-Finale mit dem Charme einer sommerlichen Partie Hertha gegen Wolfsburg. Das Team mit den insgesamt weniger rassistischen Fans hat gewonnen und es war die beste Werbung dafür, in Zukunft lieber das Spiel um Platz 3 zu gucken als das Finale. Muss ich mir merken, für in 4 Jahren werde es safe wieder vergessen haben. Viertel nach 12 ist es, die junge Nacht hier. Hi!

Hey, hier ist die junge Nacht, 0 Uhr 21. Jetzt hört ihr eine Newcomerin, Stella Lefty. Ihr Genre? So ein bisschen Country-Mucke, kann man durchaus sagen. Sie singt aber auch über eine Sache, die ist wirklich selten, zumindest in den USA. Sie singt darüber, dass sie in einem Zug unterwegs ist, zurück nach Boston. Gibt es in den USA überhaupt Züge? Ich dachte, da fahren immer nur alle Auto. Naja. Oh.

0: Die junge Nacht hier. Es gibt zwei Meldungen im Moment um 12:30. Eine Gefahrenmeldung für Nordrhein-Westfalen. Im Kreis Heinsberg in Wassenberg, Heinsberg und Hückelhofen kommt es aufgrund eines Brandes zu Geruchsbelästigung und Rauchniederschlag. Bitte haltet Fenster und Türen geschlossen, schaltet Klima- und Lüftungsanlagen ab. Gesundheitliche Beeinträchtigungen können dabei nicht ausgeschlossen werden. A94 Passau Richtung München ist zwischen Markt, Schwaben und Parsdorf nach einem Unfall gesperrt.
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0: Kotta Rodeur hier für euch an diesem frühen. Was für ein Tag? Ein Montag ist es. Hi. Habt ihr Freunde, die ganz weit weg wohnen, wo ihr dann euch vielleicht zweimal pro Jahr seht, wenn es hochkommt? Wir reden darüber, weil wir haben festgestellt, dass wir super viele haben. Ja? Und vielleicht habt ihr das auch, wenn ihr umgezogen seid, vielleicht Leute von Reisen oder Freunde im Auslandssemester kennenlernen oder die eigenen Friends ziehen weg. Passiert eben auch. Tadi hat eine Freundin, die wohnt in Augsburg.
2: Wir schreiben ziemlich viel. Wir treffen uns auch ein paar Mal im Jahr. Wir versuchen in Kontakt zu bleiben mit Telefonaten. Ich probiere täglich zu schreiben, aber das gelingt mir leider nicht immer. Und auch mal mit Briefen.
0: Kennt ihr dieses Problem? Habt ihr es selber auch schon irgendwie hinbekommen? Gerne mal eine WhatsApp schreiben. 0221 567 89111.

0: Hitler den Handshake mit Trump tatsächlich übersprungen? Das muss ich mir gleich nochmal im Replay angucken. Darauf habe ich ja gehofft, muss ich ehrlich sagen. Hier in die junge Nacht, hier 0 Uhr 37 ist es. Freundesbeziehungen, wenn die andere Person irgendwie auf der anderen Seite der Welt ist. Oder halt, man nicht sich jeden Tag sehen kann. Freundesfernbeziehungen gibt es ja auch noch und nöcher. Und wir reden darüber. Ihr habt ja sicher auch Freunde, die ganz weit weg sind. Zum Beispiel in der alten Heimat oder so. Ja, die hat man ewig nicht mehr gesehen. Aber wenn man sich dann sieht, dann ist es einfach so, als hätte man das letzte Mal vorgestern miteinander geschnackt. Und zwar face to face. Na? Das ist halt, das ist eine schwierige Nummer. Wie kommt ihr damit klar? Gerne mal WhatsApp 0221 56789 111. In den Sommerferien wäre ja zum Beispiel Zeit, Leute zu besuchen. Ne? Wie auch Aline mit ihrer besten Freundin Melina.
1: Wir waren zusammen einkaufen, wir haben irgendwelche Bilder an die Wand gehämmert oder einfach auch Serien gesuchtet und nebenbei gehäkelt, gestrickt oder sonst irgendwas gemacht.
0: Ja, einfach Zeit miteinander verbringen. Wie schön ist es? Und wie macht man es plötzlich, wenn einer von beiden wegzieht? Digi-Reporterin Anna, pauschal lässt sich das ja schlecht beantworten, ne?
2: Ja, also das kommt wirklich immer drauf an. Aber was ich gemerkt habe, Entfernung ist nicht gleich Distanz, also auf emotionaler Ebene. Auch wenn es natürlich erstmal traurig ist. Aline und Melina zum Beispiel haben 5 Jahre lang zusammen in Düsseldorf studiert. Dann sind beide nach Wilhelmshaven gezogen und haben da sogar zusammen gearbeitet. Und jetzt wohnt Aline in der Nähe von Siegen. Und das war für Melina am Anfang ja ein bisschen so wie Liebeskummer.
3: War auf jeden Fall ein Loch dann da, weil man konnte eben halt nicht einfach mal so rüber spazieren oder im Dienst fragen, gut, komm, wir gehen nach dem Dienst noch einen Kaffee trinken oder sowas.
2: Und es ist ja auch eine komplette Umstellung vom Alltag gewesen, ne, wenn man wirklich so viel Zeit miteinander verbracht hat.
0: Crazy. Woran liegt das? Ich würde eher denken, dass das dann für weniger Nähe sorgt.
2: Nee, ganz im Gegenteil, meint Aline.
1: Es ist fast noch enger geworden, ja. Würde ich fast behaupten.
3: Finde ich auch.
2: Und das, obwohl sie vorher nur 100 Meter getrennt haben und jetzt sind es fast 400 Kilometer.
0: Ja, sofern Freundschaften können funktionieren. Ein ganz wichtiger Tipp ist, nicht nur schreiben, sondern unbedingt auch immer mal wieder sich hören. Entweder halt anrufen oder Videochatten. Dann ist man da halt.

die junge Nacht hier. 048 mit neuer Musik von Nico Santos. Mit einer Einladung, wo ich nicht ganz weiß, ist jetzt ernst gemeint? Hey, bleib doch noch ein bisschen. Nee, wäre schon gut, wenn du gehst. Naja, Nico Santos, why don't you stay?

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1: Die Nachrichten mit Frank Wörner. Guten Morgen.
2: Fiesta España! Spanien ist zum zweiten Mal Weltmeister.
1: Die Fußball-Weltmeisterschaft 2026 ist vorbei. Spanien hat im Finale in den USA Argentinien mit 1:0 nach Verlängerung besiegt. Aus dem Stadion in East Rutherford bei New York, Michael Augustin, BDR Sport.
3: Spanien hat dieses WM-Finale vor mehr als 80.000 Zuschauern in New York hochverdient gewonnen durch ein Tor von Ferran Torres in der 106. Minute, also in der Verlängerung. Die Spanier haben 20 Mal aufs Tor der Argentiner geschossen, die ihrerseits nur zweimal der Rekord-Europameister war, hoch überlegen und hätte das Spiel eigentlich gemessen an den Chancen auch schon in der regulären Spielzeit gewinnen können. Aber der beste Mann bei Argentinien war nicht Lionel Messi, es war Torhüter Emiliano Martinez. Und Argentinien sah auch Ende der regulären Spielzeit eine gelb-rote Karte, musste also die Verlängerung mit einem Mann weniger auskommen. Spanien jubelt und feiert verdient den WM-Titel.
1: Grünen-Chefin Brandner fordert von Bundeskanzler Merz, dass er seine Regierung neu aufstellt. Im ARD-Sommerinterview sagte sie, der Rücktritt von Jens Spahn als Unionsfraktionschef sei dazu eine gute Gelegenheit.
4: Eigentlich hat Herr Merz ja jetzt die Chance, sich zu befreien. An sich im Kabinett von allen, die da handwerkliche Schwächen haben und von denen, die ideologisch verbohrt sind. Das wäre doch jetzt der Moment für Herrn Merz wirklich zu sagen, jetzt tabula rasa, wir gehen jetzt nochmal neu los.
1: Tatsächlich hat auch Kanzler Merz angekündigt, über eine Neuaufstellung der Bundesregierung nachzudenken. Er sagte allerdings nicht, in welchem Umfang. Kanzleramtschef Frei werden gute Chancen nachgesagt, Spahns Nachfolger als Fraktionschef zu werden. Dann müsste Freis Posten nachbesetzt werden. Die USA haben mehr Kampfflugzeuge in den Nahen Osten verlegt. Laut Medienberichten könnten wieder größere Angriffe auf den Iran bevorstehen. Schon in den letzten Tagen gab es immer wieder Attacken zwischen den USA und dem Iran. Erstmals seit Monaten sind dabei auch wieder US-Soldaten auf einem Luftwaffenstützpunkt getötet worden. In einem Waldstück bei Kerpen im Rhein-Erft-Kreis haben Container mit einer unbekannten Flüssigkeit einen größeren Feuerwehreinsatz ausgelöst. Fast 80 Einsatzkräfte rückten aus. Am Abend gab die Kerpener Feuerwehr Entwarnung, die Flüssigkeit sei nicht gefährlich. Was genau in den beiden 1000 Litern Containern ist, ist bisher nicht geklärt. Das Wetter in Nordrhein-Westfalen. Bis zum Morgen ist es oft klar. Richtung Westfalen auch mal dichter bewölkt mit einzelnen Schauern. Die Tiefstwerte liegen zwischen 12 und 7 Grad. Tagsüber gibt es einen Mix aus Sonne, teils dichten Quellwolken und einzelnen Schauern. Zum Abend hin wird es dann etwas freundlicher. Die Höchstwerte in Bad Münstereifel 18 Grad, in Bad Salzuflen 20 und in Castrop-Rauxel 22 Grad. Der Dienstag bringt oft Sonne, nur in Ostwestfalen vereinzelt Schauer. Das Ganze bei 17 bis maximal 25 Grad. Das war WDR aktuell.
5: Die junge Nacht, hier zwei Meldungen. Eine Gefahrenmitteilung für Nordrhein-Westfalen gibt es im Kreis Heinsberg in Wassenberg, Heinsberg und Hückelhofen. Kommt es aufgrund eines Brandes zu Geruchsbelästigung und Rauchniederschlag. Bitte haltet Fenster und Türen geschlossen, schaltet Klima- und Lüftungsanlagen ab. Gesundheitliche Beeinträchtigungen können dabei nicht ausgeschlossen werden. A94 Passau Richtung München ist zwischen Markt Schwaben und Parsdorf nach einem Unfall zu.
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5: Neues Game wartet auf euch mit dem klangvollen Namen The Mount, Omen of Cthulhu. Wird jetzt sicherlich kein Puzzle-Game, wo es um Pferde geht. Schauen wir mal. Ich glaube, es geht wieder um riesengroße kosmische Monster. Klingt auf jeden Fall spannend. Schauen wir uns gleich genauer an. Der Korte hier.

Die junge Nacht hier. Der südamerikanische Dschungel ist das Szenario für eine Horrorstory, die ihr spielen könnt. Das neue Game The Mount, Omen of Cthulhu, ist seit dieser Woche draußen.

0: die junge Nachtspielfrau Joanna Dschungel und Horror. Ja, wilde Tiere und Gefahr und Gedöns, aber ich weiß nicht so recht. Na, also es gibt aber auch kleine süße Häfchen. Zerfleischt mich ein Tiger, was ist da der Grind, was ist darin gruselig?
1: Nee, kein Tiger, aber sagen wir so anderes. Ah. Der Dschungel in the Mount ist nämlich kein nettes Fleckchen grün mit deinen exotischen Tieren drin, sondern dieser Dschungel ist verflucht und testet unseren Verstand. Im 17. Jahrhundert sind wir nämlich eine Gruppe Entdecker, die versuchen, den Hügel zu finden, the Mount, einen sagenumwobenen Ort, und dabei finden wir auch Schätze alter Zivilisationen.
2: But it is whispered that they left a curse behind them.
1: Die sind nämlich angeblich auch verflucht. Ja, eigentlich, wie gesagt, der ganze Dschungel, weil hier auch Monster überall ihr Unwesen treiben.
0: Nein, also wir versuchen im Dschungel, besagte Monster zu überleben, so grob.
1: Ja, aber das Besondere ist hierbei, dass man zwar als Gruppe zusammenspielt mit bis zu 3 Freunden, aber sich selbst und den anderen eigentlich nicht so richtig vertrauen kann. Denn je weiter wir im Level vorankommen, je mehr dieser Schätze wir einsammeln, desto mehr leidet unser Verstand. Ich hatte zum Beispiel mal so Fliegen, die in-game über meinen Bildschirm gekrabbelt sind. Oder auf einmal waren meine Freunde im Spiel für mich unsichtbar und ich war alleine. Und ein anderer Kumpel hatte eine Schusswaffe, die wir anderen aber als Ast gesehen haben. Nur er dachte halt, es wäre eine Waffe.
0: Holy fuck. Okay. Also es spielt heftig mit der Wahrnehmung. Stelle ich mir in der Gruppe sehr lustig vor, aber auch wenn man es im Koop spielt, hört sich eigentlich nach einem ganz guten Game an.
1: Aber ich muss auch sagen, ich mochte einige Sachen leider nicht so gerne. Das Kampfsystem ist zum Beispiel manchmal echt schwergängig und technisch, muss ich sagen, es läuft selten richtig flüssig. Ja. Es gibt einige Grafikfehler und wir hatten innerhalb von einer 3-stündigen Spielsession, ich glaube, so 3 bis 4 Mal Abstürze.
0: Boah, wer über Bugs hinweg gucken kann, für den ist was. The Mount, Open of Cthulhu. Kriegt ihr für knapp 25 Euro für die Playse, für die Xbox und den PC. Die junge Nacht hier mit Harry Styles.

0: Wir machen viel über Sprachmemos und schreiben viel über WhatsApp, sagt der Antonio. Hat geschrieben hier über WhatsApp 0221 567 89111, denn seine gute Freundin Julia, die wohnt in Berlin, Antonio ist in Düsseldorf und da nervt es zum Beispiel, weil er dann nicht bei der Einweihungsparty der Wohnung mit dabei sein kann und so Geschichten. Ja, so ein paar hundert Kilometer und 5 Stunden Zugfahrt sind dann halt wirklich dazwischen. Fernfreundschaften, sie können aber funktionieren. Bei Antonio und Julia funktioniert es ja auch. Ne? Also, oder auch am Beispiel der besten Freundinnen Melina und Aline über rund 400 Kilometer. Er in Münster, sein bester Kumpel in Rosenheim. So ist es bei Jakob zum Beispiel.
1: Aber wir verbinden immer Urlaube zusammen oder kurze Trips.
0: Das ist gut. Ne? Die junge Nachtreporterin Anna, wenn jetzt Urlaube finanziell nicht drin sind, wie kann man trotzdem irgendwie zusammenkommen für so eine Fernfreundschaft?
2: Telefonieren. Also das hört sich so simpel an, aber Studien zum Beispiel vom Leibniz-Institut für Wissensmedien zeigen, dass Telefonate oder Videochats die Verbundenheit krass stärken, wenn wir die Stimme des anderen hören. Das machen zum Beispiel auch Aline und Melina so. Aber ganz wichtig, immer ohne Druck, sagt Aline.
3: Selbst wenn der andere nicht rangeht, ist das eigentlich eine Garantie, dass zurückgerufen wird.
2: Marlene aus Köln hat zum Telefonieren aber noch eine ganz gute Alternative. Ihre Freundin wohnt in Holland in Nimwegen.
4: Das ist für mich immer so ein Ding ist Snapchat, weil da kannst du Videos schicken, schreiben und irgendwie alles so ein bisschen mehr miterleben.
2: Miterleben ist da ein ganz gutes Stichwort. Das haben mir nämlich auch viele aus dem Sektor gesagt, dass es super wichtig ist, sich über Alltagskram auszutauschen und nicht nur über die krassen Erlebnisse.
0: Ich kann mir aber auch vorstellen, dass man sich trotzdem irgendwo regelmäßig treffen muss oder sich treffen sollte,
2: ganz
0: oder?
2: Genau. Und klar, das erfordert immer mehr Planung, oft weit im Voraus. Aber Johanna aus Münster hat da noch einen Tipp. Ihre Freundin wohnt rund 200 Kilometer entfernt.
4: Wir haben tatsächlich relativ zwischen unseren Wohnorten eine Stadt gefunden, wo wir beide innerhalb eines Tages hin und zurück kommen.
2: Ja, und so klappt es dann vielleicht auch schon mal etwas spontaner.
0: Das ist alles Möglichkeiten, um eine Freundschaft auch zu behalten, wenn man nicht mehr um die Ecke wohnt oder in einem anderen Stadtteil, sondern mehrere hundert Kilometer voneinander entfernt. Muss aber nicht für jeden so gelten. Mo zum Beispiel, WhatsApp geschrieben, 0221 567 89111. Wenn Freunde wegziehen, breche ich den Kontakt ab, da kenne ich nichts. Sag mal so, bisschen radikal, aber konsequent. Zumindest

0: Hey, die junge Nacht hier, es ist 13:30. Eine Meldung gibt's von der A94, Passau Richtung München. Die ist gesperrt zwischen Markt Schwaben und Parsdorf nach einem Unfall.
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0: Hey, hey, Kotaro Dürr hier am frühen Montag. Schöne neue Woche euch.

Hey, die junge Nacht hier um 1.36 Uhr mit der aktuellen Single von Ariana Grande. Hate That I Made You Love Me. Wird drauf sein auf einem Album. Das kommt noch heraus. Es wird Petal heißen, also Blumen, Blütenblatt. Die Blätter von der Blume. Ihr versteht, was ich meine. Petal halt. Ja. So muss ich halt Ariana Grande auch fühlen. Wie als würde sie gepflückt werden, so. Nicht sexy gemeint, sondern dass sie zerpflückt wird von ihren Fans. Oh mein Gott, sie ist so dünn geworden. Nimmt sie jetzt Ozempic? Oh, jetzt wieder was am Laufen mit dem und dem Tüten. Hat sie ihre Beziehung zu Mac Miller schon verkraftet? Es wundert mich nicht, dass eine Ariana Grande herkommt und einen Song macht, wo sie in dem Song so ein bisschen bedauert, dass sie überhaupt Fans hat. Hate That I Made You Love Me. Genau das ist damit nämlich gemeint. Nicht, oh Gott, ja, diese Beziehung war so schlimm, sondern hallo, ich bin bekannt und ich habe Fans und die nerven.

0: gibt manchmal so Typen, die denken anders als andere. Die überraschen einen dann mit ihren Antworten. Und wenn die das selber wissen, dann machen sie daraus Comedy. So ist es gelaufen bei Jerry Wiesan. Der kommt aus Köln, noch nicht 30, aber knapp dran. Seit über einem halben Jahr macht er jetzt Comedy. Der ist einfach schon ziemlich, ziemlich erfolgreich damit. Sein Auftrittsfester Humor ist eben auf die Fresse und viele von euch feiern es. Manche sind skeptisch.
1: Mega lustig.
2: Ja, super witzig. Hab ich abgefeiert.
3: War sehr, sehr lustig. Also hat auf jeden Fall sehr gut Gas gegeben, ja.
4: Fand Jerry auch sehr lustig. Er war sehr unerwartet, aber da kam ich auch nicht mehr aus dem Lachen raus.
0: Er hat auch schon vorher ein bisschen was anderes gemacht als Comedy. An der Videothek hat er gearbeitet, dass er überhaupt noch eine gefunden hat, die existiert. Naja, es ist jetzt da nicht so schlimm, wenn man immer sagt, was man denkt. Anders bei dem Job, ne?
5: Ich war mal Erzieher in einer Kindertagesstätte. Lass mich erzählen. Und ich habe auch mal auf dem Bau geackert. Und die zwei Jobs haben ja eine Parallele. Erzieher, Bauarbeiter, man denkt, man kann chillig den ganzen Tag Bierchen saufen, Kippen rauchen. Ab und zu mal mit der Schippe im Sand oder irgendwas basteln, Alter. Und du musst auch nicht so wirklich mit einem reden, weil spricht eh kaum einer Deutsch. Kommt so einer zu mir und sagt so, shit, you know why? Aber die ist wie kaki. Ist so nicht, hat der kleine Junge sich gerade in die Windel gekackt? Oder fragt der polnische Stahlbauer dich, ob er sich dein Werkzeug ausleihen kann? In beiden Fällen rauchst du ganz einfach die Zigarette weiter und tust so, als hättest du nichts gehört, Alter. Ja. Ja, ich mache natürlich nur Spaß. Polnischer Stahlbauer fragt ja nicht, bevor sich der Werkzeug schärft. Dankeschön, das war's von mir. Danke schön.
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1: Die Nachrichten mit Frank Wörner. Guten Morgen. Spanien ist Fußball-Weltmeister. Die Mannschaft besiegte im Finale Argentinien 1:0 nach Verlängerung durch einen Treffer von Ferran Torres.
2: Das war nicht nur mein Verdienst, sondern der aller 26 Spieler, die hier zusammen angetreten sind.
1: Damit ist Europameister Spanien jetzt auch Weltmeister. Auch in vielen Städten in Nordrhein-Westfalen feiern Fans den Titel, zum Beispiel in Düsseldorf. Von dort Iman Uysal für WDR aktuell.
3: Die Düsseldorfer Altstadt ist rot und gelb. Die Fans liegen sich in den Armen und springen in die Luft. Von überall höre ich nur noch Viva España, lang lebe Spanien. Die meisten können es kaum fassen und haben keine Stimme mehr, aber haben mir angekündigt, dass sie trotzdem die ganze Nacht feiern wollen. Autokorsos höre ich auch schon. Was soll man sagen? Spanien ist jetzt nicht nur Europameister, sondern auch Weltmeister.
1: Bundeskanzler Merz hat angedeutet, dass es Veränderungen in der Bundesregierung geben könnte. Grund ist der Rücktritt von Jens Spahn als Unionsfraktionschef. Merz sagte im ZDF-Sommerinterview, das könne ein Anlass sein, über die Personalaufstellung in der Bundesregierung nachzudenken. Die ukrainische Marine wirft Russland einen Raketenangriff auf ein türkisches Frachtschiff im Schwarzen Meer vor. 6 Crewmitglieder seien getötet worden, 4 weitere würden vermisst und 8 Menschen seien in eine Klinik gebracht worden. Mehrere Tage nach einem Schiffsunglück in Indonesien sind 7 Überlebende gefunden worden. 5 von ihnen haben sich mit einem selbstgebauten Behelfsfloß gerettet. Fischer haben sie auf dem offenen Meer gefunden. 2 weitere Menschen wurden auf einer unbewohnten Insel entdeckt.
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1: In Wassenberg im Kreis Heinsberg brennt es seit dem Abend in einem Industriegebiet. Die Rauchwolken waren auch noch im benachbarten Kreis Düren, in Mönchengladbach und in den Niederlanden zu sehen. Was gerade los ist, dazu Julia Küppers für WDR aktuell.
4: Da brennt es immer noch lichterloh, hat die Feuerwehr mir erzählt. Über 10 Meter hohe Flammen schießen aus einer Lagerhalle in Wassenberg-Forst in den Himmel. Und weil das Feuer so schwer einzudämmen ist, sind jetzt sogar Einsatzkräfte aus Viersen und den Niederlanden dazu gekommen mit einem Löschroboter. Auch ein privates Fahrzeug mit einem Wassertank. Verletzt wurde zum Glück niemand, aber die Nina-Warn-App hat die Menschen im Umkreis in Heinsberg, Kempen und Hökelhofen schon gewarnt, alle Fenster zu schließen und nur noch mit Atemschutzmaske aus dem Haus zu gehen, weil Gesundheitsgefahren nicht ausgeschlossen werden können.
1: Das Wetter in Nordrhein-Westfalen. Bis zum Morgen ist es oft klar, Richtung Westfalen auch mal dichter bewölkt mit einzelnen Schauern. Die Tiefstwerte liegen zwischen 12 und 7 Grad. Tagsüber gibt es einen Mix aus Sonne, teils dichten Quellwolken und einzelnen Schauern. Zum Abend hin wird es freundlicher. Die Höchstwerte in Attendorn 18, in Detmold 20 und in Herne 22 Grad. Der Dienstag bringt oft Sonne, nur in Ostwestfalen vereinzelt Schauer bei 17 bis 25 Grad. Das war WDR aktuell.
5: Hey, die junge Nacht hier. Es ist kurz nach 2. Es gibt keine Meldungen. Hey.
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5: Nicht mal eine Sperrung irgendwo. Was ist denn da los? Hier, Cotaro Dö hier. Und so kann eine Woche doch schon mal beginnen. Finde ich schon mal schön. Ja, gute Zeit hat auch Kevin. Hat geschrieben an WhatsApp 0221 56789 111. Er hat jetzt endlich so eine Klimaanlage für zu Hause. So eine geile halt. Glückwunsch, Kevin. Die nächste Hitzewelle kommt.